0: fließen soll, um Menschen auf den Mond und möglicherweise eines Tages auf den Mars zu bringen. Derzeit schreibt SpaceX Milliardenverluste. Die USA klagen den früheren kubanischen Präsidenten Raúl Castro an. Das US-Justizministerium macht den 94-Jährigen für den Abschuss von zwei US-Zivilflugzeugen mit 4 Toten vor 30 Jahren verantwortlich. Eine Organisation von Exilkubanern wollte mit den in Miami gestarteten Cessnas kubanische Staatsbürger retten, die über das Meer zu fliehen versuchten. Die kubanische Regierung hatte den Abschuss als legitime Reaktion auf das Eindringen in ihren Luftraum verteidigt. Fußball-Bundesligist SC Freiburg hat das Finale der Europa League verloren. Die Breisgauer mussten sich Aston Villa in Istanbul mit 0:3 geschlagen geben. Aus Istanbul Jens-Jörg Rieck.
1: Nach nervösem Start fand der Sportclub nach einer Viertelstunde zwar besser ins Spiel, verteidigte aber zu luftig und machte den Weg zu zwei wahren Traumtoren für die Williams frei. Thielemans und Buendia trafen sehenswert zum 0:2 Halbzeitstand. Aber auch nach Wiederbeginn wurde es nie ein wirkliches Spiel. Es blieb ein ungleiches Duell. Dem Team von Julian Schuster fiel mit dem Ball zu wenig ein und der Tabellenvierte der Premier League blieb gnadenlos. Spätestens nach dem dritten Tor durch Rodgers, nach knapp einer Stunde, war die Sache endgültig entschieden.
0: Das waren die Nachrichten. Das Wetter in Deutschland, vor allem im Südosten und der Mitte noch etwas Regen, Tiefstwerte 12 bis 6 Grad. Am Tage im Westen freundlich, im Osten Schauer oder Gewitter. Höchstwerte 16 Grad auf den nordfriesischen Inseln bis 26 Grad im Mittelgebirge. Am Freitag fast überall trocken bei 21 bis 30 Grad. Am Samstag im Nordosten oft sonnig, im Nordwesten später Schauer und Gewitter. Es ist 2:03 Uhr.
2: Und das ist der Verkehrsservice in der ARD-Hitnacht mit folgenden Sperrungen. Die A1 Bremen Richtung Hamburg zwischen Harburg und Stellhorn bis um 5 gesperrt. A39 Braunschweig Richtung Salzgitter zwischen Salzgitter-Wartenstedt und Lichtenberg. Die A40 Essen Richtung Duisburg zwischen Essen-Huttrup und Essen-Zentrum. A44 Düsseldorf Richtung Essen zwischen dem Kreuz Düsseldorf-Nord und Ratingen-Schwarzbach. Die A45 Dortmund Richtung Hagen zwischen Westhofener Kreuz und Schwerte-Ärgste. Dann die A61 Ludwigshafen Richtung Koblenz zwischen Laudert und Pfalzfeld nach einem Unfall hier die Vollsperrung. A66 Frankfurt Richtung Fulda zwischen Neuhof Süd und Nord. Dann auf der A71 Richtung Schweinfurt zwischen Gräfenroda und Oberhof. Auf der A535 Wuppertal Richtung Velbert zwischen Sonnborner Kreuz und Wuppertal-Dornab. Dann die A861, auch die ist gesperrt. Dreieck Hochrhein Richtung Grenze zwischen dem Dreieck Hochrhein und Rheinfelden Mitte wegen Tunnelwartungsarbeiten. Ich wünsche eine gute Fahrt.
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2: Mit Markus Poschlott. Hallo zusammen, ich grüße aus Erfurt ins ganze Land. Gleich mit Joe Cocker, vorher noch Musik von Cloud.

Heute reden wir über Trinkgeld. Hier in der ARD-Hitnacht und Herbert schreibt die nächste Mail. Vor Jahren hatte ich den Geldbeutel einer Frau gefunden. Die Adresse war ja in Portemonnaie. Ich brachte ihr ihn und sie bedankte sich und sagte, ich könnte sie küssen. Und sie tat es auch. Ah, herrlich. Also, es macht wirklich Spaß, heute Nacht Ihre Mails hier zu lesen. Deswegen schreiben Sie gerne weiter rund ums Thema Trinkgeld. Ne? ard-hitnacht@mdr.de. Es ist meine E-Mail-Adresse.

Guten Morgen. Das ist die ARD-Hit nach 2.22 Uhr. Gleich gibt's Musik von Stevie Wonder. Phil Collins kommt davor noch und CCR hat man auch noch nicht heute Nacht. Who'll Stop the Rain? Und damit wünsche ich einen schönen Donnerstag. Ganz früh morgen.

0: Es ist Part-Time Lover um 2.31 Uhr. So, da ist es schon 2:30 durch. Sehr schön. Das ist der Verkehrsservice in der ARD-Hitnacht mit folgenden Sperrungen. Die A1 Bremen Richtung Hamburg zwischen Harburg und Stillhorn. Die A6 Nürnberg Richtung Heilbronn zwischen dem Kreuz Weinsberg und Heilbronn-Neckars-Ulm. Da gab es einen Unfall. A39 Braunschweig Richtung Salzgitter zwischen Salzgitter-Wartenstedt und Lichtenberg. Die A40 Essen Richtung Duisburg zwischen Essen-Huttrop und Essen-Zentrum. Die A44 Düsseldorf Richtung Essen zwischen dem Kreuz Düsseldorf-Nord und Ratingen-Schwarzbach. Die A45 Dortmund Richtung Hagen zwischen dem Westhofener Kreuz und Schwerte-Ärgste. Da wird noch eine Ölspur gebunden, deswegen die Vollsperrung. Weiter A61 Ludwigshafen Richtung Koblenz zwischen Laudert und Pfalzfeld. Die A66 Frankfurt Richtung Fulda zwischen Neuhof Süd und Nord. Die A71 Richtung Schweinfurt zwischen Gräfenroda und Oberhof. Die A535 Wuppertal Richtung Velbert zwischen Sonneborner Kreuz und Wuppertal-Dornab. Und noch eine Vollsperrung betrifft die A861 Dreieck Hochrhein Grenzübergang zwischen Dreieck Hochrhein und Rheinfelden Mitte beidseitig gesperrt. Da wird der Tunnel gewartet. So. Na dann, gute Fahrt.
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0: Mit Markus Poschlott und gleich geht's hier um 21.500 D-Mark. In unserer Sendung, die sich heute um Trinkgeld dreht. 21.500 D-Mark. Gleich.

wie viel Trinkgeld wohl Sir Elton John gibt. Das ist die ARD-Hitnacht, heute am Tag des Trinkgelds. Und die Frage ist, wann hat Ihnen ein Trinkgeld schon mal den Tag gerettet? So, und da kommen eine Menge Mails, unter anderem auch die von Wolfgang. Geht zurück, Anfang der 80er Jahre, schon ganz schön ein Stück her. Er war damals hat im Hotel gearbeitet und Folgendes ist passiert. Eine Dame am Empfang wollte 10.000 US-Dollar in Form von Traveler-Checks, die es damals noch gab, in deutsche Mark umtauschen lassen. Aber so viel Bargeld gab es nicht im Haus, also hat er ihr angeboten, die Summe auf der Bank umzutauschen. War dann auch dort, hat die 10.000 US-Dollar gewechselt. Der Kurs damals auch spannend. Der Kurs damals 1 US-Dollar, 2 Mark 15. Das heißt, er hat insgesamt 21.500 D-Mark ausgezahlt bekommen, hat's ins Hotel zu der Dame, zu der Kundin zurückgebracht, hat sie ihr vorgezählt und sie gibt ihm wahnsinnige 500 D-Mark mit den Worten "It's for you". So, jetzt hat er 500 Mark Trinkgeld bekommen, was damals ja, also ich glaube 1.000 Euro sind heute nicht so vom emotionalen Wert, so wie damals 500 Mark. Was hat er gemacht, der gute Wolfgang? Er hat seine ganze Abteilung, 7 oder 8 Personen schreibt er hier, zum Dreigangmenü eingeladen und auch der Kellner hat noch ein üppiges Trinkgeld bekommen. Das ist spannend auf mehreren Ebenen, wie ich finde. Also erstmal danke für die Geschichte. Zum einen, also wie gut die Idee ist, das Trinkgeld gleich in der Gastro zu lassen und dann auch das Trinkgeld zum Trinkgeld werden zu lassen, für wen anders eben. Und für 8 Personen ein 3-Gänge-Menü für 500 Mark. Was kriegst du denn heute noch für 8 Leute für umgerechnet 250 Euro? Taxiteller?

Das ist New Order. True Face in der ARD-Hitnacht. Es ist 3:08 und jetzt gibt's einen Song, der eine Botschaft hat, nämlich genieß den Moment. Die Band kennen wir alle. Im Jahr 98 hat sie Life is a Flower rausgebracht. Und der kommt jetzt in voller Schönheit bei uns. Das sind Ace of Base. Und damit hallo und guten Morgen.

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1: Um 3 Uhr mit Wolfgang Berger. Deutschland und Frankreich haben sich über den Anstieg des Bundes beim Rüstungskonzern KNDS geeinigt. Derzeit halten 2 deutsche Familien eine Hälfte, Frankreich die andere Hälfte der Aktien. Aus der Nachrichtenredaktion Heike Lüttich.
2: Zunächst will der Bund 40% der Aktien kaufen und später auf 30% reduzieren. Parallel soll auch Frankreich Anteile abgeben. Vereinbart ist, dass beide Länder gleiches Stimmrecht haben sollen, unabhängig von ihrem Anteil, damit wichtige Entscheidungen gemeinsam getroffen werden müssen. KNDS ist vor 11 Jahren entstanden aus dem Zusammenschluss des deutschen Rüstungsunternehmens Krauss-Maffei-Wegmann mit dem staatlichen französischen Rüstungsbetrieb Nexter. Der Konzern baut unter anderem den Kampfpanzer Leopard 2 und die Panzerhaubitze 2000.
1: Tech-Milliardär Elon Musk peilt mit seinem Raumfahrtunternehmen SpaceX den bisher größten Börsengang der Geschichte an. Dieser könnte laut den jetzt veröffentlichten Unterlagen rund 75 Milliarden Dollar einbringen und Hauptaktionär Musk zum ersten Billionär der Welt machen. Das Unternehmen erklärte, dass das Geld in Projekte fließen soll, um Menschen auf den Mond und möglicherweise eines Tages auf den Mars zu bringen. Nach einem mit Ebola infizierten US-amerikanischen Arzt hat die Berliner Charité nun auch 5 seiner Familienangehörigen aufgenommen. Nach Angaben des Bundesgesundheitsministeriums befinden sich die Ehefrau und 4 Kinder inzwischen auf der Sonderisolierstation des Universitätsklinikums. Der Mann hatte sich in der Demokratischen Republik Kongo mit dem Ebola-Virus angesteckt, als er Patienten behandelte. Die Weltgesundheitsorganisation stuft das Risiko einer Ebola-Ausbreitung in Zentralafrika als hoch, weltweit aber weiter als gering ein.

0: Fußball-Bundesligist SC Freiburg hat das Finale der Europa League verloren. Die Breisgauer mussten sich Aston Villa in Istanbul mit 0:3 geschlagen geben. Aus Istanbul Jens-Jörg Rieck.
1: Nach nervösem Start fand der Sportclub nach einer Viertelstunde zwar besser ins Spiel, verteidigte aber zu luftig und machte den Weg zu zwei wahren Traumtoren für die Williams frei. Thielemans und Buendia trafen sehenswert zum 0:2 Halbzeitstand. Aber auch nach Wiederbeginn wurde es nie ein wirkliches Spiel. Es blieb ein ungleiches Duell. Dem Team von Julian Schuster fiel mit dem Ball zu wenig ein. Und der Tabellenvierte der Premier League blieb gnadenlos. Spätestens nach dem dritten Tor durch Rodgers, nach knapp einer Stunde, war die Sache endgültig entschieden.
0: Das waren die Nachrichten. Das Wetter in Deutschland. Vor allem im Südosten und der Mitte noch etwas Regen, Tiefstwerte 12 bis 6 Grad. Am Tage im Westen freundlich, im Osten Schauer oder Gewitter, Höchstwerte 16 Grad auf den nordfriesischen Inseln bis 26 Grad im Mittelgebirge. Am Freitag fast überall trocken bei 21 bis 30 Grad. Am Samstag im Nordosten oft sonnig, im Nordwesten später Schauer und Gewitter. Es ist 3:03 Uhr.
2: Und das ist der Verkehrsservice in der ARD-Hitnacht. Folgende Autobahnen sind gesperrt, und zwar auf diesen Abschnitten. Die A1 Bremen Richtung Hamburg zwischen Harburg und Stillhorn. A39 Braunschweig Richtung Salzgitter zwischen Salzgitter-Wartenstedt und Lichtenberg. A40 Essen Richtung Duisburg zwischen Essen-Huttrop und Essen-Zentrum. A44 Düsseldorf Richtung Essen zwischen dem Kreuz Düsseldorf-Nord und Ratingen-Schwarzbach. A45 Dortmund Richtung Hagen zwischen dem Westhofener Kreuz und Schwerte-Ergste. A61 Ludwigshafen Richtung Koblenz zwischen Laudert und Pfalzfeld, da gab es einen Unfall. A66 Frankfurt Richtung Fulda, Vollsperrung zwischen Neuhof Süd und Nord. A71 Richtung Schweinfurt zwischen Gräfenroda und Oberhof. Auf der A535 Wuppertal Richtung Velbert zwischen Sonnborner Kreuz und Wuppertal-Dornob. Dann die A861, dem Dreieck Hochrhein-Grenze zwischen dem Dreieck Hochrhein und Rheinfelden-Mitte beidseitig eine Vollsperrung. Ich wünsche eine gute Fahrt.
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2: Mit Markus Poschlott aus Erfurt. Ich grüße Sie recht herzlich. Hier, die Stones hat man heute Nacht noch nicht dabei. Na dann, start me up.

Ultravox. Mit Him hier in der ARD-Hitnacht. Es ist 3.11 Uhr. So, und auch wenn wir heute erst den 21. Mai haben, so gibt es ja Leute, die sagen, ja, der Mai ist langsam vorbei und dann kommt der Juni. Und also Sommer ist dann auch schon alles da. Die Temperaturen jetzt am Wochenende sind ja schon in sehr vielen Regionen bei uns im Land, also hochsommerlich mit 30 Grad plus X zum Teil. Naja, und dann guckt man dann schon mal auf den August und da freut man sich vor allem in England, im Örtchen Liverpool, sehr auf die Beatles Week. Die gibt's dann nämlich vom 26. August bis zum 1. September. Es gilt als das größte Beatles-Festival der Welt. 70 Live-Coverbands der Beatles aus der ganzen Welt. Also man kann sagen, die Besten der Besten kommen dort 7 Tage lang zusammen, spielen Beatles-Konzerte an den Original-Schauplätzen. Und auch drumherum ist einfach alles Beatles. Es wird keine Ecke geben, an der man vorbeiläuft. Und da sitzt nicht irgendjemand und spielt unter anderem diesen Klassiker. Die Beatles Week in Liverpool. Ende August ist es wieder soweit.

Desiree und live ist das. Hier ist die ARD-Hitnacht. Und jetzt gibt's eine alte Weisheit in musikalischer Form. Chris de Burgh besingt ja Don't Pay the Ferryman und die Geschichte dahinter ist tatsächlich, bezahl den Fährmann nicht, bevor du drüben bist. Geht auf eine ganz alte irische Geschichte zurück. Besingt er jetzt hier, der gute Chris de Burgh.

0: dauert nicht mehr lange. Dann hier bei uns in der Sendung die Eagles mit Hotel California. Hubert K. mit dem Sternenhimmel ist auch dabei. Und Whitney Houston gibt es gleich. Vorher aber der Blick auf die Straßen. 3.31 Uhr ist es. Das ist der Verkehrsservice für die ARD-Hitnacht. Und da gibt es Vollsperrung auf folgenden Abschnitten. Die A1 Bremen Richtung Hamburg zwischen Harburg und Stillhorn. Das Ganze bis ca. 5 Uhr. A4 Dresden Richtung Görlitz zwischen Ottendorf, Hochgriller und Pulsnitz nach einem Unfall. A4 Köln Richtung Aachen zwischen dem Kreuz Köln-Gremberg und Köln-Poll Löscharbeiten. A39 Braunschweig Richtung Salzgitter zwischen Salzgitter-Wartenstedt und Lichtenberg. A40 Essen Richtung Duisburg zwischen Essen-Huttrop und Essen-Zentrum. A44 Düsseldorf Richtung Essen zwischen dem Kreuz Düsseldorf-Nord und Ratingen Schwarzbach. Auf der A45 Dortmund Richtung Hagen gibt es auch eine Sperrung, und zwar zwischen dem Westhofener Kreuz und Schwerte-Ärgste. A61 Ludwigshafen Richtung Koblenz zwischen Laudert und Pfalzfeld. Die A66 Frankfurt Richtung Fulda zwischen Neuhof Süd und Nord. Der Tunnel Neuhof ist hier wegen Reparaturarbeiten gesperrt. A71 Richtung Schweinfurt, Sperrung zwischen Gräfenroda und Oberhof. A535 Wuppertal Richtung Velbert zwischen Sonnborner Kreuz und Wuppertal Dornab. Und die A861 Dreieck Hochrhein, Grenzübergang Rheinfelden, zwischen Dreieck Hochrhein und Rheinfeld Mitte beidseitig gesperrt. Ich wünsche eine gute Fahrt.
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0: Mit Markus Poschlott am Mikrofon. Und das hier ist Whitney Houston. How will I know? Grüße aus Erfurt ins ganze Land.

Jetzt entscheiden Sie sich in der ARD-Hitnacht, ein Ticket to Heaven von den Dire Straits oder doch lieber ein Zimmer im Hotel California?

0: Das ist die ARD-Hitnacht. Es ist 9:04. Das musste ich selber schon gucken. Ja, heute reden wir über Trinkgelder. Heute ist ja Trinkgeldtag und die Frage ist, wann hat Ihnen ein Trinkgeld wirklich den Tag gerettet? Oder wann haben Sie jemanden durch ein Trinkgeld den Tag gerettet? Und Renate schreibt eine schöne Mail. Sie war bei einem Herrenausstatter, hat dort als Schneiderin gearbeitet und dann kamen halt Kunden, ein Pärchen, die sich auf eine Hochzeit vorbereitet haben und sie hat entsprechend da an den Anzügen und an den Sachen alles so gemacht, was man macht. Also anpassen, auslassen etc. Haben sich nett unterhalten, hat auch erzählt, ich habe auch einen Partner, aber verheiratet bin ich nicht. Und dann ging das alles nachher so schnell, so schön, dass sich das Hochzeitspärchen, das dort beim Schneider gewesen ist, am Ende bedankt hat mit einem Blumenstrauß bei ihr, der aussah wie ein Brautstrauß. Und überreicht wurde er ihr mit den Worten, der ist für sie, damit sie schon mal einen Vorgeschmack auf ihre eigene Hochzeit bekommt. Ist doch was Schönes, oder? Und die Hochzeit ließ auch so lange nicht mehr auf sich warten.
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0: Was für eine schöne Trinkgeldgeschichte. Und die nächste ist Ihre ARD-Hitnacht@mdr.de. Das ist die E-Mail-Adresse.

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1: Um 4 Uhr mit Wolfgang Berger. Deutschland und Frankreich haben sich über den Einstieg des Bundes beim Rüstungskonzern KNDS geeinigt. Derzeit halten zwei deutsche Familien eine Hälfte Frankreich, die andere Hälfte der Aktien. Aus der Nachrichtenredaktion Heike Lüttich.
2: Zunächst will der Bund 40% der Aktien kaufen und später auf 30% reduzieren. Parallel soll auch Frankreich Anteile abgeben. Vereinbart ist, dass beide Länder gleiches Stimmrecht haben sollen, unabhängig von ihrem Anteil, damit wichtige Entscheidungen gemeinsam getroffen werden müssen. KNDS ist vor 11 Jahren entstanden aus dem Zusammenschluss des deutschen Rüstungsunternehmens Krauss-Maffei-Wegmann mit dem staatlichen französischen Rüstungsbetrieb Nexter. Der Konzern baut unter anderem den Kampfpanzer Leopard 2 und die Panzerhaubitze 2000.
1: Nach dem Hauseinsturz in der sächsischen Stadt Görlitz ist in den Trümmern die Leiche einer Frau gefunden worden. Es handle sich um die zuvor vermisste 25 Jahre alte rumänische Touristin, sagte eine Sprecherin der Polizei. Nach den beiden anderen Vermissten werde weiterhin gesucht. Einsatzkräfte fanden die verschüttete Person am späten Abend in den Trümmern, schilderte die Sprecherin in der Nacht. Daraufhin wurden die Arbeiten erstmal gestoppt. Das Haus, in dem sich laut Polizei Miet- und Ferienwohnungen befanden, war am Montagabend aus bislang ungeklärter Ursache eingestürzt. Tech-Milliardär Elon Musk peilt mit seinem Raumfahrtunternehmen SpaceX den bisher größten Börsengang der Geschichte an. Dieser könnte laut den jetzt veröffentlichten Unterlagen rund 75 Milliarden Dollar einbringen und Hauptaktionär Musk zum ersten Billionär der Welt machen. Das Unternehmen erklärte, dass das Geld in Projekte fließen soll, um Menschen auf den Mond und möglicherweise eines Tages auf den Mars zu bringen. Fußball-Bundesligist SC Freiburg hat das Finale der Europa League verloren. Die Breisgauer mussten sich Aston Villa in Istanbul mit 0:3 geschlagen geben. Aus Istanbul Jens-Jörg Rieck.
3: Das Warten auf den ersten großen Titel der Vereinsgeschichte geht weiter, denn der SC war im Finale am Bosporus viel zu selten ein echter Gegner. Zwei Traumtore von Tielemans und Buendia vor der Pause, ein Treffer von Rodgers nach knapp einer Stunde, machten unter dem Strich ein 0:3, mit dem die Schwarzwälder sogar noch gut bedient waren. Denn in dem oft einseitigen Duell hatte der Tabellenvierte der Premier League noch weitere Topchancen.
1: Das waren die Nachrichten.

0: und das Wetter in Deutschland. Am Tage im Westen freundlich, im Osten Schauer oder Gewitter. Höchstwerte 16 Grad auf den nordfriesischen Inseln bis 26 Grad im Mittelgebirge. Am Freitag im Südwesten viel Sonne, im Nordosten mehr Wolken, meist trocken, 21 bis 30 Grad. Am Samstag dann im Nordosten oft sonnig, im Nordwesten später Schauer und Gewitter möglich, das Ganze bei 20 bis 32 Grad. Es ist 4.03 Uhr.
1: Und das ist der Verkehrsservice in der ARD-Hitnacht. Folgende Strecken sind gesperrt. Die A1 Bremen Richtung Hamburg zwischen Harburg und Stillhorn. Noch circa bis um 5. A4 Dresden Richtung Görlitz zwischen Ottendorf, Hochgriller und Pulsnitz nach einem Unfall. Die A4 Köln Richtung Aachen zwischen dem Kreuz Köln-Gremberg und Köln-Poll. Löscharbeiten. A39 Braunschweig Richtung Salzgitter zwischen Salzgitter-Wartenstedt und Lichtenberg. Bis 5 Uhr noch. A40, Essen Richtung Duisburg, zwischen Essen-Huttrop und Essen-Zentrum, auch die Vollsperrung. Die A44, Düsseldorf Richtung Essen, zwischen dem Kreuz Düsseldorf-Nord und Ratingen-Schwarzbach. Die A45, Dortmund Richtung Hagen, zwischen dem Westhofener Kreuz und Schwerte-Ärgste. Die A61, Ludwigshafen Richtung Koblenz, zwischen Laudert und Pfalzfeld nach einem Unfall, sollte jetzt eigentlich in den nächsten Minuten wieder freigegeben werden, sagt die Polizei. A66 Frankfurt Richtung Fulda zwischen Neuhof Süd und Nord. A71 Richtung Schweinfurt zwischen Gräfenroda und Oberhof. A535 Wuppertal Richtung Velbert zwischen Sonnbonner Kreuz und Wuppertal Dornab. Und die A861 Richtung beidseitig Dreieck Hochrhein Grenze. Zwischen dem Dreieck Hochrhein und Rheinfelden-Mitte dann noch die Tunnelwartungsarbeiten bis um 5, deswegen eine Vollsperrung. Und in Berlin an der Stralauer Allee in Höhe am Oberbaum sind die Ampeln außer Betrieb. Na gut, dann fahren Sie entsprechend vorsichtig. Danke fürs Zuhören und gute Fahrt.
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1: Mit Markus Poschlott und das ist Kylie.

Let's Waste Time singt Snow Patrol hier in ihrem Song Chasing Cars. Das ist die ARD-Hitnacht. Wird nie vergessen, dass eine Leipziger Straßenbahnband, die Mad Hatters, so hießen die damals, auf dem Weihnachtsmarkt gespielt haben. Etliche Jahre her. Das kann wirklich schon gut 8, 9 Jahre her sein. Und genau bei diesem Song haben sie gespielt und natürlich lagen sie originalgetreu auf dem Rücken, hatten die Gitarren vor sich und haben dann diesen Song gespielt. Chasing Cars, Snow Patrol. Und eine liebe Freundin, die mit war, sagte, jetzt ist Weihnachten. Sehr schön. Schöne Erinnerung. So, Wet, Wet, Wet sind die Nächsten bei uns. Um 4:13 Uhr. Guten Morgen.

Das ist eine spannende Sendung heute hier, diese ARD-Hitnacht, weil sie schöne Geschichten erzählen rund um das Thema Trinkgeld. Und es geht eben nicht darum, gibt man 10%, 15%, na, sondern es sind wirklich die kleinen, schönen Geschichten, die sie hier erzählen. Und dann gibt's auch noch hier und da mal so eine kleine Mail. Heute kommen ganz viele Mails von Leuten, die auch Komplimente gegenüber dem Team machen und auch an meiner Person. Das freut mich natürlich sehr. Vielen Dank. Und Rüdiger hat zum Beispiel auch einen schönen Satz in seiner Mail, in seiner sehr langen Mail geschrieben. Er schreibt, dass er nachts auch gerne die Sendung hört und diesen Satz hier, der ist besonders schön. Die Welt scheint nachts einfach in Ordnung zu sein. Und mit dieser Sendung, die er hier hört, gibt sie ihm auf jeden Fall immer wieder Kraft für den nächsten Tag. Das ist schön. Rüdiger, tausend Dank für diese E-Mail.

0: Es ist 4.30 Uhr. Und das ist der Verkehrsservice in der ARD-Hitnacht. Mit der A1 Bremen Richtung Hamburg zwischen Harburg und Stillhorn. Nachtbaustelle noch bis um 5 die Vollsperrung. A4 Dresden Richtung Görlitz zwischen Ottendorf, Okrilla und Pulsnitz. 4 Kilometer Stau nach einem Unfall. A4 Köln Richtung Aachen zwischen dem Kreuz Köln-Gremberg und Köln-Poll nach einem Unfall 2 Kilometer Stau. A39 Braunschweig Richtung Salzgitter zwischen Salzgitter-Wartenstedt und Lichtenberg noch bis um 5 gesperrt. A40 Essen Richtung Duisburg zwischen Essen-Huttrop und Essen-Zentrum Wartungsarbeiten, hier die Vollsperrung. Dann die A44 Düsseldorf Richtung Essen zwischen dem Kreuz Düsseldorf Nord und Ratingen-Schwarzbach wegen Tunnelwartungsarbeiten gesperrt. A45 Dortmund Richtung Hagen zwischen dem Westhofener Kreuz und Schwerte-Ärgste Vollsperrung. A66 Frankfurt Richtung Fulda zwischen Neuhof Süd und Nord Sperrung wegen Reparaturarbeiten im Tunnel. A71 Richtung Schweinfurt zwischen Gräfenroda und Oberhof noch bis um 6 gesperrt aufgrund der Wartungsarbeiten. Und die A535 Wuppertal Richtung Velbert zwischen Sonnborner Kreuz und Wuppertal-Dornab noch bis um 5 gesperrt. Ebenso bis um 5 die A861 Dreieck-Hochrhein-Grenze zwischen dem Dreieck-Hochrhein und Rheinfelde-Mitte beidseitig wegen Tunnelwartungsarbeiten noch eine gute halbe Stunde gesperrt. Ich wünsche eine gute Fahrt.
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0: Mit Markus Poschlott. Und das hier sind Roxette. Grüße aus Erfurt.

0: Es ist 4.38 Uhr am Tag des Trinkgelds. Und deswegen sprechen wir und haben wir in dieser Nacht heute viel über das Thema Trinkgeld gesprochen. Frage war, wann hat Ihnen ein Trinkgeld mal so richtig den Tag gerettet oder wann haben Sie jemandem den Tag gerettet, indem Sie Trinkgeld gegeben haben? Und da reden wir heute wirklich die ganze Nacht schon drüber. Und Detlef hat eine wunderschöne Mail geschrieben. Er war Krankenpfleger in Moers und hatte einiges in Sachen Trinkgeld erlebt. Er schreibt zum Beispiel, es kam oft vor, dass uns Patienten Geld zugesteckt haben. Keine großen Beträge, aber man hat in den Augen der Patienten schon gesehen, dass es ihnen irgendwie wichtig war, sich auf diese Weise auch für unsere Hilfe und Unterstützung zu bedanken. Und dann erzählt er von zwei konkreten Fällen. Das ist sehr spannend. Einmal, wir reden von den 80er Jahren noch, als Krankenpflegerschüler war er viele Tage mit der Versorgung einer älteren Dame, die alleinstehend war, beschäftigt. Die hatte einen Oberschenkelhalsbruch und brauchte also viele Hilfe. Und damals hatte man noch ein bisschen mehr Zeit, schreibt er hier auch, für die Pflege. Und sie hat dann einen unerwarteten Vorschlag eingebracht. Und zwar, die Patientin bat mich, auch nach ihrer Entlassung aus dem Krankenhaus die weitere Pflege zu übernehmen. Dazu, so ihr Wunsch, hätte ich in ihr Haus ziehen sollen, schreibt er hier, dass ich dann später auch erben sollte. Das zum Thema Trinkgeld. Er schreibt aber, hab das Angebot abgelehnt. Und eine zweite Geschichte hat er noch. Und die spielt ein paar Jahre später. Da gab es einen philippinischen Patient. Mit ihm war es schwer zu reden, gebrochenes Englisch. Aber irgendwie haben sich beide aufgrund der Sympathie einfach gut verstanden. Und eines Tages überraschte ihn der Patient mit einem Geschenk. Und das war eine Dose Erdnüsse. Wahrscheinlich, schreibt er hier, hatte ich ihm ein paar Tage vorher erzählt, dass ich gerne Erdnüsse knabbere. Aber er hat dann, auf welchen Wegen auch immer, aus dem Krankenbett diese Erdnüsse besorgt. Und Detlef schreibt am Ende, vor einem Jahr bin ich in Rente gegangen. Die Dose mit den Erdnüssen habe ich nie geöffnet. Sie steht noch heute bei mir und immer wenn ich sie sehe, denke ich an diesen Patienten und bin sicher, dass all die Arbeit in den 41 Jahren nicht vergebens war.
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Das ist OMD. Um 4.52 Uhr, 8 Minuten vor 5 ist es, Sie hören die ARD-Hitnacht. Und heute Nacht haben wir über das Thema Trinkgeld gesprochen. Das war wirklich sehr spannend. Ihre ganzen bewegenden, zum Teil wirklich sehr bewegenden Geschichten, die Sie erzählt haben. Mir so ist es aufgefallen, so zwischendurch, eine ganze Menge Erlebnisse und Geschichten, die Sie hier erzählt haben, sind schon ganz schön lange her. Gerade so die Geschichten aus den 80er Jahren rund um das Thema Trinkgeld und irgendwo ja auch damit verbunden eine gewisse Wertschätzung. Vielleicht wird es ja auch Zeit, dass wir solche schöne Geschichten wieder ins Jahr 2026 bringen. Vielleicht können wir ja heute schon damit anfangen. Haben Sie einen schönen Donnerstag. Musik.

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1: Um 5 Uhr mit Wolfgang Berger. Deutschland und Frankreich haben sich über den Einstieg des Bundes beim Rüstungskonzern KNDS geeinigt. Derzeit halten zwei deutsche Familien eine Hälfte, Frankreich die andere Hälfte der Aktien. Aus der Nachrichtenredaktion Heike Lüttich.
2: Zunächst will der Bund 40% der Aktien kaufen und später auf 30% reduzieren. Parallel soll auch Frankreich Anteile abgeben. Vereinbart ist, dass beide Länder gleiches Stimmrecht haben sollen, unabhängig von ihrem Anteil, damit wichtige Entscheidungen gemeinsam getroffen werden müssen. KNDS ist vor 11 Jahren entstanden aus dem Zusammenschluss des deutschen Rüstungsunternehmens Krauss-Maffei-Wegmann mit dem staatlichen französischen Rüstungsbetrieb Nexter. Der Konzern baut unter anderem den Kampfpanzer Leopard 2 und die Panzerhaubitze 2000.
1: Nach dem Hauseinsturz in der sächsischen Stadt Görlitz ist in den Trümmern die Leiche einer Frau gefunden worden. Es handle sich um die zuvor vermisste 25 Jahre alte rumänische Touristin, sagte eine Sprecherin der Polizei. Nach den beiden anderen Vermissten werde weiterhin gesucht. Einsatzkräfte fanden die verschüttete Person am späten Abend in den Trümmern, schilderte die Sprecherin in der Nacht. Daraufhin wurden die Arbeiten erstmal gestoppt. Das Haus, in dem sich laut Polizei Miet- und Ferienwohnungen befanden, war am Montagabend aus bislang ungeklärter Ursache eingestürzt. Tech-Milliardär Elon Musk peilt mit seinem Raumfahrtunternehmen SpaceX den bisher größten Börsengang der Geschichte an. Dieser könnte laut den jetzt veröffentlichten Unterlagen rund 75 Milliarden Dollar einbringen und Hauptaktionär Musk zum ersten Billionär der Welt machen. Das Unternehmen erklärte, dass das Geld in Projekte fließen soll, um Menschen auf den Mond und möglicherweise eines Tages auf den Mars zu bringen. Fußball-Bundesligist SC Freiburg hat das Finale der Europa League verloren. Die Breisgauer mussten sich Aston Villa in Istanbul mit 0:3 geschlagen geben. Aus Istanbul Jens-Jörg Rieck.
3: Das Warten auf den ersten großen Titel der Vereinsgeschichte geht weiter, denn der SC war im Finale am Bosporus viel zu selten ein echter Gegner. Zwei Traumtore von Tielemans und Buendia vor der Pause, ein Treffer von Rodgers nach knapp einer Stunde, machten unter dem Strich ein 0:3, mit dem die Schwarzwälder sogar noch gut bedient waren. Denn in dem oft einseitigen Duell hatte der Tabellenvierte der Premier League noch weitere Topchancen.
1: Das waren die Nachrichten.
4: 5:02 NDR 1 Welle Nord mit dem Wetter für uns in Schleswig-Holstein. Ja, ist immer recht mild jetzt am Morgen, aber es sieht wieder so ein bisschen nach Regen aus hier und da, ne?
5: So ganz richtig frühlingshaft sind wir noch nicht unterwegs oder frühsommerlich. Heute kann es erstmal ein bisschen trüb sein und sogar ein bisschen Regen geben. Zur Nordsee insgesamt schöner heute. Und 5 bis 8 Stunden Sonne sind wieder drin. Zum Abend hin kann es dann wiederum an der Nordsee ein paar mehr Wolken geben, soll aber meist trocken bleiben. Es wird nochmal ein Ticken wärmer, 16 Grad auf Föhr, 21 in Schwarzenbek. Morgen früh sind wir schon wieder.

0: so trüb unterwegs, kann noch kurz regnen, dann wird es schöner bis 25 Grad und zum Sonnenabend hin dann endlich mal so ein bisschen aufatmen, was den Regen angeht. Da haben wir dann viel Sonne, bis zu 28 Grad am Sonnenabend als Spitzenwert, an den Küsten nur 18 und Sonntag auch schön.
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0: Da gibt's nichts im Moment. Gute Fahrt wünschen wir.
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2: Schönen Donnerstagmorgen, 3 Minuten nach 5. Das
0: Moin.
2: Ist ja schon der 4. Arbeitstag am Stück hier, dass wir das überhaupt durchhalten.
0: Deswegen fühlt sich das so schwer an. Ich dachte auch, es ist Donnerstag. Irgendwie ist die Woche komisch.
2: Ja.
0: Daran ist gut, dass nächste Woche wieder anders ist. Ne?
2: Ja, das ist gut. Ne? Langes Wochenende steht bevor. Montag ist auch Pfingstmontag. Da gehen wir doch gleich ein bisschen beschwingter in den Tag. Ne? Hot Chocolate haben wir noch dazu, wenn es noch beschwingter sein soll. Und Joe Cocker, der ist auch schon beschwingt.
0: Beschwingt!
2: Oder war. Ja, Bananarama haben wir auch noch. Robert De Niro's Waiting jetzt für Sie.
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0: 16 Minuten nach 5. Guten Morgen, hier sind Mandy und Horst bei NDR 1 Welle Nord. Erstmal eine Meldung von der A1.
1: Lübeck Richtung Hamburg zwischen Arnsburg und Rastplatz Ellerbrook-West. Da ist eine ungesicherte Unfallstelle.
0: Vorsicht. Wenn Sie mal was haben an uns, so eine Frage oder positive Kritik zum Beispiel, sind wir natürlich immer für Sie da.
1: Negative nehmen wir nicht.
0: Nee, ja, dann, die überspringen wir natürlich sofort. Am besten sind wir zu erreichen über die NDR Schleswig-Holstein App oder telefonisch kostenlos hier im Studio 08000 96 66 66. Auch außerhalb unserer Geschäftszeit.
1: Ja, weil dann aktivieren wir nämlich unseren kleinen NDR 1 Welle Nord Anrufbeantworter und auf dem haben wir heute Morgen diese Nachricht hier entdeckt.
2: Hallo, hier ist Birt aus der Gemeinde Schalbü. Ich habe keine Frage, sondern ich wollte gerne was berichten. Am Strand Winningmai sind am Wochenende mit einem Bagger Sand weggekommen und das gesamte Kinderspielzeug am Strand Winningmai ist geklaut worden. Das macht mich so wütend, dass irgendwelche Leute Kinder beklauen und den Sand klauen. Vielleicht könnt ihr das veröffentlichen und darum bitten, dass wenigstens das Kinderspielzeug zurückgegeben wird. Danke, tschüss.
1: Tja, das machen wir sehr gerne. Was ist da los? Da geht einer mit dem Bagger hin und klaut den Sand und das Kinderspielzeug. Wahrscheinlich, weil er sich im Garten selber einen
0: Sandkasten bauen will oder irgendwas, so, keine Ahnung.
1: Was ist hier los?
0: Oder einen kleinen Strand. Das ist unfassbar. Am Strand von Winningmai, der Naturbadestelle, ist das da in der Schlei in Schalbü. Wenn Sie vielleicht irgendjemanden beobachtet haben, der da irgendwas weggeschleppt
1: hat. Der plötzlich einen kleinen Privatstrand hat
0: und
1: im Garten.
0: Ja, mit dem Bagger dazu gegangen. Aber ich meine, das sieht man ja auch. Ne? Dann gerne melden bei uns. Ne? Vielleicht können wir ihn zusammen kriegen. Das ist unfassbar, wirklich.
1: Also.
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0: Es ist 5.30 Uhr. Was heute wichtig ist, hören wir jetzt von Martha Rittner.
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2: Zwei große Rechenzentren bei Schuby im Kreis Schleswig-Flensburg geplant. Im Gespräch sind Investitionen von mehreren Milliarden Euro von privaten Investoren. Die Landesregierung hat NDR Schleswig-Holstein gegenüber bekräftigt, den Bau zu unterstützen. Die betroffenen Kommunen reichen in diesen Tagen die Planungsunterlagen dazu beim Land ein. Mit bis zu 9 Milliarden Euro allein für das erste Rechenzentrum ist das Projekt größer als Northvolt. Grenzmärkte im Kreis Schleswig-Flensburg dürfen Getränke nicht mehr pfandfrei verkaufen. Das hat das Verwaltungsgericht in Schleswig gestern entschieden. Die Deutsche Umwelthilfe hatte gegen den Kreis geklagt. Die Shops liegen auf deutscher Seite und richten sich an skandinavische Kundinnen und Kunden. Berufung ist noch möglich. Fußball-Bundesligist SC Freiburg verliert Finale der Europa League. Die Breisgauer mussten sich in Istanbul gegen den englischen Club Aston Villa mit 0:3 geschlagen geben. Die Freiburger haben zum ersten Mal ein Finale in einem internationalen Wettbewerb erreicht.
0: 5.31 Uhr, NDR 1 Welle Nord mit dem Wetter für uns in Schleswig-Holstein. Und das Straßenkulturfestival Frieda steht an, ab heute 3 Tage lang in Schleswig an der Friedrichstraße in Friedrichsberg. Und die würden sich natürlich über wunderbares Wetter freuen.
3: Ein bisschen besseres Wetter bekommen sie auf jeden Fall. Also heute Morgen starten wir ein bisschen trüb, haben aber schon erste Sonnenmomente. Und für 5 bis 8 Stunden scheint die Sonne heute die meiste Zeit auf Fehmarn. 12 Grad sind es im Moment. Heute geht's mal in die 20 Grad Marke rein, also 21 in Schwarz. 16 nur auf Föhr, direkt an der Nordsee halt ein bisschen frischer und zum Abend gibt es an der Nordsee auch ein paar mehr Wolken. Ein klein bisschen Regen, so leichte Schauer sind heute nicht ausgeschlossen, aber was Kräftiges, so wie gestern Nachmittag, wie das da geplattert hat, das kommt heute nicht mehr zusammen. Der Freitag, morgen, der startet so ein bisschen wolkig wieder, es kann kurz regnen, dann nachher schöner mit bis 25 Grad und das Wochenende fast schon heiß mit 28 Oha. Grad und es wird auf jeden Fall insgesamt schöner.
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3: Im Moment nichts. Gute Fahrt wünschen wir.
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0: Schönen Start in den Donnerstag.
3: Ja, moin.
0: Donnerstag heißt in genau 8 Tagen wollen wir mit Ihnen feiern am Strand von schön. Büsum. Unser erstes Open Air des Jahres, Legends at the Sea mit Nena und Johannes Oerding.
3: Und der ist ja großer, richtig großer Nordsee-Fan und hat ein ganz besonderes Nordsee-Souvenir geschenkt bekommen. Das ist ein bisschen illegal, darf man eigentlich gar keinem erzählen, ne? Sagt er selbst.
0: Ja, er hat es uns trotzdem verraten. Wir hören es auch in 7 Minuten hier bei uns.
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0: Und wenn es Westernhorn gut geht, geht es uns auch gut. Ne? 5:39 Uhr ist es. Guten Morgen. Und da klingelt gestern Nachmittag bei unserem lieben Kollegen Christian Hake hier im Studio das Telefon. Und der hat sich wahrscheinlich auch gefragt.
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0: Ja, es war tatsächlich Johannes Oerding, der Echte.
2: Wenn sich alles im Kreisen bewegt.
3: Er spielt ja in genau 9 Tagen am Sonnabend, dem 30. Mai, bei uns hier in Schleswig-Holstein beim ersten Open Air des Jahres am Strand von Büsum Legends at the Sea.
0: Ja, und Johannes ist ja großer Nordsee-Fan. Hat Christian verraten, wie sehr auch er sich schon auf sein erstes Open Air des Jahres hier bei uns in Schleswig-Holstein freut.
4: Büsum, ich sag mal so, wie ich die Nordsee einschätze und kennengelernt habe, sind das meine Leute, die haben immer Bock auf Live-Musik und so wie ich die Zahlen auch schon kenne, glaube ich, es wird voll und die Leute freuen sich auf mich.
5: Ja, das wird sensationell. Du bist ja auch oft in St. Peter-Ording. Manche sagen ja auch, müsste eher schon fast St. Peter-Ording heißen.
4: Ja, bin ich auch für.
5: Hast du schon so ein SPO-Tattoo?
4: Noch nicht direkt, aber es gab tatsächlich auch schon Leute, darf man gar nicht erzählen, glaube ich, aber mir wurde sogar schon mal ein Ortsschild gebracht von St. Peter-Ording.
5: Ah, wie geil. Wir verraten es keinem weiter. Ja?
4: Sehr gut.
3: Hat ja keiner gehört. Ne? Aber Sie haben Folgendes gehört, die Verkaufszahlen sind sehr, sehr gut. Bei Johannes, da gibt es jetzt nicht mehr so viele Tickets.
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0: 10 vor 6. Guten Morgen, hier sind Maddie und Horst bei NDR 1 Welle Nord. Manuel Neuer, Lennart Karl steht auch drauf auf der Kaderliste für die WM. Also dieser 18-Jährige von den Bayern, einfach mal 22 Jahre jünger als Neuer.
1: Ne? Kann der Papa sein, ne?
0: Aber was mir auffällt, kein einziger Spieler hier von uns aus Schleswig-Holstein. Mhm.
1: Uns liegt ja hier heute Morgen schon exklusiv diese Liste vor, ne? Mit den 26 Nationalspielern, die Bundestrainer Julian Nagelsmann heute mit der ganz offiziell nominieren will für die Fußball-Weltmeisterschaft in diesem Sommer. Und wir fürchten, er hat da ein paar Leute vergessen.
0: Zum Beispiel den Harry Kane aus Schleswig-Holstein, Marco Paj. Der Mann hat 50 Tore geschossen in dieser Saison. Niva Jasmin, sein Trainer vom SV Asadi Lübeck, sagt, der hat auch ganz andere Qualitäten. Er ist nämlich auch noch ziemlich lustig.
2: Ach, also der ist immer fein, willst du haben. Aber seine Art und Weise ist einfach so eine Lockerheit. Die Ruhe weg. Manchmal macht er einfach aus nichts dann Tore und ja, das zeichnet ihn immer besonders hervor.
1: Ja, aber voll wichtig, oder? Für die Stimmung. Spaßvogel, ja. Der noch Tore macht, mega gut.
0: Super.
1: Vielleicht haben Sie auch noch einen Vorschlag für Julian Nagelsmann. Also wir würden das irgendwie auch dann noch weiterreichen. Er hat ja noch Zeit, ein paar Stunden vielleicht, ne? Welche Fußballrakete aus Schleswig-Holstein sollte er ganz dringend noch für die Weltmeisterschaft nominieren? Noch ist nicht zu spät.
0: Bis 13 Uhr haben wir noch Zeit, ja? Dann nominiert er den endgültigen Kader. Also Bescheid sagen, wer da noch rein muss, ne?

0: Shops im Grenzgebiet zu Dänemark dürfen Getränkedosen in Zukunft nicht mehr pfandfrei verkaufen. Dazu gleich mehr. Und der Stromverbrauch im Kreis Schleswig-Flensburg könnte in Zukunft kräftig steigen. Warum, hören wir jetzt auch in den Nachrichten um 6 mit Martha Rittner.
1: Guten Morgen.
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1: Die Investition, sie wäre mit mehreren Milliarden Euro noch größer als einst bei Northvolt. Und das ohne Zuschüsse. Die Rede ist von 2 geplanten Rechenzentren in Schuby bei Schleswig, gleich neben dem Umspannwerk auf der grünen Wiese. Dahinter stehen private Investoren. Die betroffenen Kommunen reichen in diesen Tagen die Planungsunterlagen ein. Innenministerin Finke hat im Gespräch mit NDR Schleswig-Holstein Unterstützung signalisiert. Aber es geht dabei nicht nur um viel Geld, sondern auch um sehr viel Strom, der dann vor Ort benötigt wird, um die Rechenzentren zu betreiben. Per Axel Kröske, wie viel Energie wird denn da wahrscheinlich benötigt?
3: Das ist eine Riesendimension. Schleswig-Holsteins Stromverbrauch würde sich mehr als verdoppeln, wenn die geplanten 2 Rechenzentren durchgehend die kompletten 1,4 Gigawatt aus der Leitung ziehen, die in der Projektbeschreibung angegeben sind. Hinzu kämen Batteriespeicher mit weiterem Anschlussbedarf. Der Stromnetzbetreiber TenneT teilte uns mit, dass ein einzelnes Umspannwerk 3 Gigawatt liefern könnte. Rechnerisch wäre das also gerade so möglich, aber es gibt begrenzende bauliche Faktoren. Und es muss ja auch noch die Region mit Strom versorgt werden. Denkbar ist also, dass alles etwas kleiner als gewünscht ausfällt.
1: Der Bund steigt offenbar beim deutsch-französischen Rüstungskonzern KNDS ein. Medienberichten zufolge sollen beim geplanten Börsengang zunächst 40% erworben werden. Innerhalb der kommenden 3 Jahre solle der Anteil auf 30% sinken. Derzeit ist KNDS im Besitz einer deutschen Familie sowie der französischen Regierung. Das Unternehmen will demnächst an die Börse gehen. Das Bundesverteidigungsministerium hat angekündigt, in Kiel ein maritimes Innovationszentrum anzusiedeln. Dort sollen innovative Unternehmen, Hochschulen und die Marine vernetzt werden. Ziel ist es, dass neue Entwicklungen schnell auch militärisch verwendet werden können. Ministerpräsident Günther begrüßte die Entscheidung.
4: Der Bundesverteidigungsminister Pistorius hat offensichtlich erkannt, welche einmalige Ausgangslage Schleswig-Holstein bietet. Maritime Erprobungsgebiete, exzellente Forschungseinrichtungen, innovative Start-ups und leistungsstarke Unternehmen liegen hier in einer Dichte beieinander, die es so in Deutschland kaum ein zweites Mal gibt. Genau diese Verbindung aus Wissenschaft, Wirtschaft und praktischer Erprobung macht Kiel einfach zu einem idealen Standort.
1: Grenzmärkte im Kreis Schleswig-Flensburg dürfen Getränkedosen künftig nicht mehr pfandfrei verkaufen. Das hat das Verwaltungsgericht in Schleswig gestern entschieden. Die Deutsche Umwelthilfe hatte gegen den Kreis geklagt. Christopher Schier, wie geht es denn jetzt weiter?
5: Also noch ist das Urteil nicht rechtskräftig. Die Kammer hat die Berufung zugelassen. Beim Kreis Schleswig-Flensburg wollte man sich aber noch nicht festlegen, ob Berufung eingelegt wird. Allerdings handelt es sich bei den Grenzshops um einen wichtigen Wirtschaftszweig in der Region. Bei der Verhandlung war auch ein Vertreter der Interessengemeinschaft der Grenzhändler dabei. Der sagte, dass mit den skandinavischen Kunden, die in den Shops einkaufen, jährlich rund 800 Millionen Euro umgesetzt werden. Sollte die Entscheidung aber rechtskräftig werden, hat sie vermutlich nur eine vorübergehende Wirkung, wie das Gericht betonte. Denn eine neue EU-Verpackungsordnung sieht vor, dass spätestens ab 2029 in der ganzen EU eine Pfandpflicht auf Einweggetränke erhoben werden muss. Und das gilt dann auch für das Dosenpfand in den Grenzshops.
1: Die Stadt Kiel hat offenbar 68.000 Euro an Cyberkriminelle überwiesen. Das berichten die Kieler Nachrichten. Demnach sei die Rechnung eines Dienstleisters abgefangen und mit einer neuen Bankverbindung ans Rathaus geschickt worden. Die Stadt hat Strafanzeige gestellt. Fußball-Bundesligist SC Freiburg hat das Finale der Europa League verloren. Die Preisgaber mussten sich dem britischen Club Aston Villa in Istanbul mit 0:3 geschlagen geben. Jens-Jörg Rieck fasst zusammen.
6: Das Warten auf den ersten großen Titel der Vereinsgeschichte geht weiter, denn der SC war im Finale am Bosporus 4.

0: viel zu selten ein echter Gegner. Zwei Traumtore von Tielemans und Buendia vor der Pause, ein Treffer von Rogers nach knapp einer Stunde, machten unter dem Strich ein 0:3, mit dem die Schwarzwälder sogar noch gut bedient waren. Denn in dem oft einseitigen Duell hatte der Tabellenvierte der Premier League noch weitere Topchancen.
1: 6:04 NDR 1 Welle Nord mit dem Wetter für uns in Schleswig-Holstein. Jede Menge heiße Luft wird jetzt zu uns nach Schleswig-Holstein geschaufelt. Aus Spanien kommt die, inklusive Sahara-Staub. Uah. Das heißt, spätestens am Wochenende könnte die Sonne wieder so ein bisschen milchig aussehen und die Autos wieder leicht sandig werden.
2: Ne? Ja, und die Luft wird eben viel, viel wärmer. Schon heute sind wir bei bis 21 Grad, das ist mehr als gestern. Und zum Freitag hin 25 Grad, Sonnabend 28 als Spitzenwert möglich. Kommt natürlich, wenn es aus Spanien kommt, im Süden noch am ehesten an. Richtung Norden und Nordsee bleibt es ein bisschen frischer, direkt an der See, ja kühler. Heute sind immer noch einzelne Schauer drin, wir starten ja auch mit dicken Wolken, es wird im Laufe des Tages schöner, nur am Nachmittag kann es an der Nordsee noch mal ein paar dichte Wolken geben. Und so ein bisschen Wind, eben dieser Sahara-Wind, der ist dann noch dabei.
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2: Wunderbar, Sahara-Wind und Spanien sind jetzt zwei verschiedene Sachen, ne? Das hat keiner gehört jetzt, ne?
1: Achso, der Sahara-Wind aus Spanien, das wird auch
2: gefallen. So, schnell der Blick auf die Straßen A7 Hamburg-Flensburg zwischen Bad Bramstedt und Großen Aspe. Hier steht ein defektes Fahrzeug. Allen unterwegs gute und sichere Fahrt.
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1: 5:05, guten Morgen.
2: Moin.
1: Ja, ziemlich klare Vorstellung heute im Schlemmer Bistro, was in welche Verpackung gehört.
4: Billig-Cola schmeckt wieso nur aus Dose und eiskalt. Und diese riesen Plastikpullen, die kriegst du ja nicht mal in den Kühlschrank.
5: Ja, hinlegen kannst du nicht, dann kriegst du die Tür nicht zu.
4: So, weiß Bescheid.
2: Kriegst du die Tür nicht zu. Ja. Was schmeckt woraus? Am besten vielleicht sogar gibt's gleich ein Frühstück bei Stefanie in unserem Best-of.
1: Vorher UB40 mit Can't Help Falling in Love. Und wir haben die Bee Gees aus den 80ern mit You Win Again.
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0: 12 Minuten nach 6. Guten Morgen, hier ist NDR1 Welle Nord. Sie haben vielleicht Ihren Kaffeebecher schon vor sich, trinken schon einen gemütlich. Bitte nicht aus Glas, ne? Na, Kaffee trinkt man nicht aus Glas. Da muss man muss so einen Becher so mit Griff, Porzellan, muss Porzellan sein.
1: Ach Quatsch, Latte Macchiato.
0: Oder Latte Macchiato ist was anderes. Da sage ich noch, Eiskaffee. Geht vielleicht aus Glas.
1: Selbst Espresso wird ja nicht traditionell eher aus Glas getrunken?
0: Nein, kleine oder? Porzellantasse.
1: Nee, hier, guck mal, hier doppelwandige Gläser liegen voll im Trend, weil sie die Crema optisch in Szene setzen.
0: Brauche ich nicht, nee,
1: du
0: muss
1: bist
0: Porzellan sein.
1: Zu altbacken.
0: Okay, wir könnten auch im Schnellerbistro mitdiskutieren, glaube ich.
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3: Es ist ja, wie es ist.
2: Und das sind Ihre Gäste. Herr Ahlers.
4: Ja, das tut ja nichts zu sagen.
2: Udo.
5: Ja, das kann's haben.
2: Und Opa Gerke.
6: Steffi, machst du mir Mettbrötchen?
3: Nee, muss ich erst schmieren. Milch und Zucker nehmt ihr selber, ne? Was gibt's Neues?
7: Ja. 1,5 Liter River Cooler, 29 Cent. Das ist der Hammer.
3: Ja.
7: Früher hat ja die Dose 37 Pfennig gekostet. Rechne das mal hoch.
4: Ja, wenn du mich fragst, Billig Cola schmeckt wieso nur aus Dose und eiskalt. Und diese riesen Plastikpullen, die kriegst du ja nicht mal in den Kühlschrank.
3: Ja, hinlegen kannst du nicht, dann kriegst du die Tür nicht zu.
4: Ja, weiß Bescheid.
3: Und in die Tür kannst du auch nicht reinstellen, weil sie nicht unter den Regalen mit den Steaksoßen reinpassen.
4: Ja, dann mach es doch höher.
3: Da sind ja die Eier.
7: Ja, sag ich ja.
3: Ja, was sagst du denn?
7: Ich sag, ich bin für die Tupper-Cola-Dose zum Wiederverschließen. Dann kannst du seine 1,5 Liter auf 5 Dosen Cola-Dosen umfüllen.
4: Ja, will ich nicht sagen. Und dann schmeckt er doch wieder.
3: Gibt ja auch Prosecco aus der Dose. Habe ich eben neu getrunken. Schmeckt auch.
4: Guck.
7: Aber hallo.
4: Und nun stell dir mal diesen Sekt in eine 1,5 Liter Plastikflasche vor.
3: Ja.
4: Das schmeckt ja gar nicht.
3: Kriegst ja nicht kalt gestellt.
7: Obwohl, 1,5 Liter Prosecco, auch für 29 Cent, das wäre schon Hammer, wenn es das gäbe.
4: Oh, es ist ja immer die Frage, was weiß ich, was aus was am besten schmeckt.
6: Also. Was?
4: Der Brause schmeckt ja nur aus der Dose.
7: Oder Glas.
6: Ja, aber nicht aus dem Becher.
4: Aus dem Becher geht Kaffee mit Milch, meinetwegen auch aus dem Glas. Aber nur Milch, auch direkt aus der Tüte.
6: Kaffee nicht.
3: Ja, aber Capri-Sonne zum Beispiel schmeckt nur aus der Tüte.
7: Ja, aber nur Milch geht aus alles. Das ist ein Allrounder.
3: Ja, aber hast du mal Milch aus der Dose getrunken? Schmeckt ja gar nicht.
4: Oh, Weißbier auch nicht. Weißbier schmeckt auch nur aus dem Glas.
3: Und aus dem Bauchnabel, sagen sie.
6: Was? Wer sagt das denn?
4: Ja, und Pilz schmeckt aus dem Glas, aus der Dose und aus der Flasche.
7: Wenn es, ja. Wenn es sowieso schon Flaschenbier ist.
4: Ja.
7: Also... Sonst wär's zu umständlich.
4: Schön gesehen, Udo. Was macht der Rätsel, Franz?
6: Ich brauch noch Schalterstellung mit 3.
3: Ach, Franz, was hast du denn wieder für ein Schweinkram?
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0: Bonnie Tyler hier bei NDR 1 Welle Nord. Sie liegt ja immer noch im Krankenhaus nach einer Darm-OP. Es gibt aber Hoffnung, dass sie bald wieder fit wird. Das erste Deutschlandkonzert musste ja schon leider abgesagt werden. Aber vielleicht wird sie ja schnell wieder fit. Gute Besserung weiterhin. 6.22 Uhr haben wir es. Erstmal eine wichtige Meldung von der A7.
1: Flensburg-Hamburg. Zwischen Hamburg-Schnellsen Nord und Schnellsen hier liegen Spanngurte. Vorsicht. Und Hauke hat sich noch gemeldet mit der A20 Segeberg Richtung Lübeck. Kurz vor der Abfahrt Mönckhagen, da ist ein Schwertransport liegen geblieben, direkt in der Rechtskurve.
0: Heute Mittag, 13 Uhr, nominiert ja Bundestrainer Julian Nagelsmann unseren Kader für die Fußball-Weltmeisterschaft diesen Sommer. USA, Kanada und Mexiko. Viele Namen sind schon durchgesickert, aber kein einziger hier aus Schleswig-Holstein.
1: Das kann nur ein Versehen sein. Und Sie sehen das offenbar genauso und nominieren ganz fleißig Ihre Superstars.
2: Moin, hier ist Lutz Blödon von der Kaltenkirchener Donnerschaft. Mein Kandidat ist auf jeden Fall unser Kapitän Malte Pietsch. Er ist dribbelstark und torgefährlich und kann auf den Außenbahnen variabel eingesetzt werden. Seine aktuelle Form stimmt. Im Kreispokal-Endspiel gegen SV Todesfelde hat er den 2:1 Siegtreffer für uns erzielt. Malte könnte der Überraschungsspieler für Deutschland werden, weil ihn der Gegner mit Sicherheit noch nicht kennt.
1: Ja, ganz bestimmt. Die anderen werden staunen.
0: Ja, super. Reichen wir direkt weiter an Julian Nagelsmann. Wenn Sie noch mehr nominieren wollen aus Schleswig-Holstein, gerne her damit über die NDR Schleswig-Holstein-App.
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2: Jetzt ist 6:30, was heute wichtig ist, hören wir von Martha Rittner.
3: Guten Morgen.
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4: Private Investoren planen zwei große Rechenzentren bei Schuby im Kreis Schleswig-Flensburg. Mit bis zu 9 Milliarden Euro allein für das erste Rechenzentrum ist das Projekt größer als Northvolt. Zuschüsse sind nicht eingeplant. Die Landesregierung hat NDR Schleswig-Holstein gegenüber bekräftigt, den Bau zu unterstützen. Die betroffenen Kommunen reichen in diesen Tagen die Planungsunterlagen dazu beim Land ein. Bundesverteidigungsministerium will maritimes Innovationszentrum in Schleswig-Holstein ansiedeln. In Kiel sollen dort innovative Unternehmen, Hochschulen und die Marine vernetzt werden. Ziel ist es, dass neue Entwicklungen schnell auch militärisch verwendet werden können. Noch in diesem Jahr sollen die Arbeiten daran beginnen. Ein vergleichbares Zentrum für den Bereich Luftfahrt gibt es bereits in Erding bei München. Kiel überweist 68.000 Euro an Cyberkriminelle. Eine Stadtsprecherin hat einen entsprechenden Bericht der Kieler Nachrichten bestätigt. Demnach sei die Rechnung eines Dienstleisters abgefangen und mit einer neuen Bankverbindung ans Rathaus geschickt worden. Die Stadt hat Strafanzeige gestellt.
2: 6.31 Uhr, NDR 1 Welle Nord mit dem Wetter für uns in Schleswig-Holstein. Ja, im Frühling macht man ja Frühjahrsputz und die Leitpfostenputzer sind auch gerade unterwegs. Mandy hat sie beobachtet.
5: Die sind so süß, auf der A7-Auffahrt war das, nur Münster. Und die sind ja so kleine Unimox oder so und dann haben sie so riesen Bürsten da dran und dann gehen die an diese kleinen, süßen, zarten Leitpfosten.
2: Und alle 50 Meter so ein Ding. Und so eine Autobahn ist lang, da hast du
5: Wenn dir dein
2: tun.
5: Chef sagt, du machst halt die A7.
2: Oh, ja? Die ganze A7, genau.
5: Hast du aber auch zu tun. Ist auf jeden Fall ein Zeichen des Frühlings und der kommt jetzt auch langsam bisher mit den schönen Seiten zu uns. Heute mehr Sonne, 5 bis 8 Stunden, vor allem rund um Fehmarn. Erstmal jetzt dicke Wolken, nachher an der Nordsee auch nochmal, aber ganz selten etwas Regen. Und die Temperaturen 16 Grad auf Föhr, 21 in Schwarzenbek. Morgen schon bis 25 Grad, es kann mal früh ein bisschen regnen, sonst ist es ganz toll. Und zum Wochenende hin bis 28 Grad bei uns.
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5: 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Und da hat uns Hauke geschrieben in der NDR Schleswig-Holstein-App A20 Segeberg Richtung Lübeck. Kurz vor der Abfahrt Mönkhagen, da ist ein Schwertransporter liegen geblieben in der Rechtskurve. Der steht auf der Standspur. Und ab 25 haben wir Geesthacht-Hamburg. Zwischen Nettelnburg und Allermühe 2 Kilometer stockender Verkehr. Gute Fahrt allen unterwegs.
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2: Schönen Donnerstag, es ist 6.33 Uhr.
5: Moin.
2: Und Sie kennen das, ne? Die einen können eine ganze Torte essen, nehmen kein Gramm zu. Die anderen, die gucken die Torte nur an und haben schon 2 bis 3 Kilo mehr auf dem Rippen. Das Kuchenparadox, ja, so heißt das Buch von Tim Holstein. Er ist Oberarzt, Kuchen- und Stoffwechselforscher am UKSH in Kiel.
5: Du musst jetzt aber schon ein bisschen grinsen, ne? Ich meine, ich gucke den Kuchen nicht nur an, ich esse ihn immer und nehme zu. Das ist aber, glaube ich, ganz normal, ne?
2: Das kann normal sein, aber es gibt eben auch Leute, bei denen das nicht passiert.
5: Wir haben ein paar ganz spannende Erkenntnisse. Er erzählt es uns gleich in 7 Minuten.
2: Nach Musik von Toto und Mike Oldfield mit Maggie Reilly.
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0: Rumpel die Pumpel, 6.40 Uhr, guten Morgen.
1: Sagt der Musiker.
0: Welle Nord, in der Meldung von der A7.
1: Vorsicht in beiden Richtungen. Hamburg-Flensburg, zwischen Bahrenfeld und Volkspark sind Leute auf der Straße.
0: Ja, es liegt nicht immer am Sport oder an der Ernährung. Es kann auch ein Hormon schuld sein, dass sie nicht abnehmen, obwohl sie wirklich alles versuchen. Und ich wette, von dem haben sie bisher noch nichts gehört. Das Hormon FGF21.
1: Ja, die einen haben mehr davon im Körper, die anderen weniger. Und es entscheidet mit, wie schnell wir dick werden oder abnehmen. Und rausgefunden hat das der Kieler Stoffwechselforscher Tim Holstein. Moin, Tim.
2: Moin.
0: Wir müssen gerade mal sagen, wir haben uns auf du geeinigt, auch durch das Erscheinungsbild. Tim sieht so jung aus.
1: Kommt ihr als Sportler verkleidet?
2: Ja. Haha, ja, den Trick verrate ich euch noch.
0: Man denkt erstmal so, Forscher, jetzt kommt da einer im weißen Kittel an, irgendwie so mit grauen Haaren, aber nee, ist ganz anders. Deswegen sagen wir du. Und ist FGF21 jetzt, wer weiß, so cool sind, könnte jetzt der nächste heiße Scheiß sagen, das neue große Ding.
2: Das könnte das neue große Ding werden. Ich bin selber überzeugt davon. Das Tolle ist an diesem Hormon, das wird von der Leber ausgeschüttet und das aktiviert das sogenannte braune Fettgewebe. Braunes Fett speichert keine Energie, sondern verbrennt Energie. Und das wissen viele gar nicht. Das ist die Heizung unseres Körpers. Mhm. Ja? Braunes Fett sitzt hier so im Schlüsselbein, im Halsbereich und verbrennt Zucker und Fette, um uns warm zu halten. Und das Hormon FGF21, das aktiviert halt das braune Fett, schaltet die Heizung an und macht unseren Stoffwechsel verschwenderischer.
0: Gibt es Menschen, die haben viel davon und andere haben wenige davon. Und wer wenig von diesem FGF21 hat, hat halt Pech gehabt.
2: Ja. Wir haben jetzt hier in Kiel eine super coole Studie. Da haben wir gesehen, dass Menschen, die sehr viel FGF21 ausschütten, dass die besser Gewicht verlieren können und auch besser Fettmasse bei einer gleichen Diät im Vergleich zu anderen, die halt nicht so viel von dem Hormon ausschütten.
0: Und kann ich es aktivieren und mehr davon kriegen?
2: Ich weiß es aktuell noch nicht so wirklich. Also wie gesagt, ich glaube, Kälte ist ein Reiz.
0: Spritze rein da.
2: Ja, pass auf. Es gibt gerade ein Pharmaunternehmen, das dieses Hormon nämlich herstellt, um das zu spritzen, um Menschen sozusagen verschwenderischer zu machen vom Stoffwechsel her und dann eventuell auch das braune Fett zu stimulieren. Also ich glaube, in den nächsten Jahren wird sich super viel tun und auch das Hormon FGF21 wird wahrscheinlich eine Rolle spielen.
1: Das klingt sehr gut. Vielen, vielen Dank für deine Eindrücke und für deine Forschung und viel Spaß weiter.
2: Dankeschön.
0: Also Hoffnung aus Kiel für die ganze Welt und alle, die beim Abnehmen schon alles probiert haben und vielleicht auch keine Lust auf die Abnehmensspritze haben. Das wäre dann ja eine Alternative.
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0: 6.51 Uhr, NR1 Welle Nord ist hier erstmal mit einer Verkehrsmeldung.
1: Von der A7 Richtung Flensburg Höhe Quickborn, Vorsicht, defektes Fahrzeug.
0: Ja, ich muss sagen, bei mir kribbelt es noch nicht so richtig, was die Fußball-WM im Sommer angeht. Überall liegen ja schon die Panini-Heftchen wieder rum, Fanartikel gibt es schon noch und nöcher, aber ich weiß noch nicht so. Der Funke springt noch nicht so über. Vielleicht liegt es auch daran, dass auf der Nominierungsliste von Julian Nagelsmann, unserem Bundestrainer, niemand aus Schleswig-Holstein steht.
1: Ja, er gibt es ja heute um 13 Uhr ganz offiziell bekannt und vielleicht könnten wir ihm bis dahin noch so ein paar Schleswig-Holsteiner unterjubeln, damit wir auch mehr mitfiebern können. Thilo jedenfalls hat einen heißen Tipp für den Bundestrainer.
2: Wir vom VfB UT Kiel finden es natürlich eine absolute Schande, ja, wenn Julian Nagelsmann für die anstehende Weltmeisterschaft nicht unseren absoluten Edelfan Ottmar alias Katze nominieren würde.
1: Aha.
2: Schließlich beweist dieser Woche für Woche an der Seitenlinie seinen absolut brillanten Fußball-Sachverstand und bringt nicht nur durch die diesjährige Teilnahme an der inoffiziellen G-Fußball-Weltmeisterschaft auf Mallorca die Erfahrung mit, die man für solche Großturniere benötigt.
0: Ja, absolut. Der Katze aus Kiel, Edelfan, Teilnehmer der G-Fußball-Weltmeisterschaft auf Mallorca.
1: Ich meine, das ist mal was, ne?
0: An dem kommt Julian Magensmann eigentlich nicht vorbei,
1: nee,
0: ne? Also ich sag mal, gegen Curaçao soll es reichen, oder?
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0: Ob beim Friseur oder im Restaurant, die Schleswig-Holsteiner sind spendabel beim Trinkgeld, dazu gleich mehr. Und es geht um höhere Investitionen als damals bei Northvolt. Im Kreis Schleswig-Flensburg sind zwei riesige Rechenzentren geplant. Mehr zu dem Projekt jetzt auch in den Nachrichten um 7 mit Martha Rittner.
1: Guten Morgen.
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1: Das könnte ein Megaprojekt werden. Oder eben auch nicht. Bei Schuby im Kreis Schleswig-Flensburg sollen zwei Rechenzentren entstehen. Im Gespräch sind Investitionen von mehreren Milliarden Euro von privaten Investoren. Die Landesregierung will den Bau unterstützen. Das hat Innenministerin Magdalena Finke im Gespräch mit NDR Schleswig-Holstein bekräftigt. Die betroffenen Kommunen reichen in diesen Tagen die Planungsunterlagen dazu ein. Per Axel Krüske berichtet.
3: Einen Monat dauere üblicherweise die Prüfung, sagt Innenministerin Finke. Sie betont, der Bau von Rechenzentren sorge für Wertschöpfung und digitale Sicherheit, nennt aber zwei Bedingungen, damit auf 98 Hektar grüner Wiese teils 15 Meter hohe Gebäude errichtet werden können. Die Stadt Schleswig und die Umlandgemeinden müssen das Vorhaben unterstützen und der Standort muss der beste verfügbare sein. Aus Sicht der Gemeinde Schuby sind beide Punkte erfüllt. Mit bis zu 9 Milliarden Euro allein für das erste Rechenzentrum ist das Projekt größer als Northvolt. Zuschüsse sind nicht eingeplant. Bekannt sind bisher aber nur die Projektierer aus Handewitt und Berlin, nicht die Investoren, die dahinter stecken.
1: Kommt endlich der zweigleisige Ausbau der Marschbahn? Gestern hat sich ja der Verkehrsausschuss des Bundestages dafür ausgesprochen. Heute Abend nun soll der Bundestag sich damit beschäftigen. Katharina Seiler, wird die Entscheidung im Bundestag denn ebenfalls glatt durchgehen?
4: Davon kann man ausgehen. Der zweigleisige Ausbau der Marschbahn auf der Strecke von Niebüll nach Klangsbüll und von Morsum nach Tinnum auf Sylt ist ja parteiübergreifend unumstritten. Das ist die gute Nachricht. Die schlechte Nachricht ist, dass die Finanzierung nicht gesichert ist. Schon im Bericht des Bundesverkehrsministeriums steht sehr deutlich, dass aktuell dafür keine finanziellen Mittel bereitstehen. Darum war es den Verkehrspolitikern der Regierungsfraktionen von CDU und SPD auch so wichtig, dass sie mit ihrem Antrag, über den heute Abend der Bundestag entscheidet, die Bundesregierung auffordern, dass sie, so wörtlich, die Voraussetzungen für eine Finanzierung schaffen soll. Konkret, die Mittel in Höhe von mindestens 426 Millionen Euro, die der Ausbau kosten soll, sollen im Haushalt 2027 eingeplant werden.
1: Nach dem Einsturz eines Hauses im sächsischen Görlitz haben Rettungskräfte gestern Abend ein Todesopfer geborgen. Nach Polizeiangaben handelt es sich um eine 25-jährige Rumänin. Die Suche nach zwei weiteren Vermissten soll heute weitergehen. Das Haus in der Görlitzer Innenstadt war am Montag vermutlich infolge einer Gasexplosion eingestürzt. Von heute an muss sich ein Justizvollzugsbeamter vor dem Landgericht Lübeck verantworten. Der Vorwurf: Bestechlichkeit in mehreren Fällen. Der Mann soll zwischen 2018 und 2022 für einen Häftling und dessen Komplizen Gegenstände ins Lübecker Gefängnis geschmuggelt haben. Dafür hat der Beamte laut Staatsanwaltschaft zum Teil dreistellige Geldbeträge bekommen. Das Urteil wird im Juni erwartet. Heute ist Welttrinkgeldtag und obwohl so ziemlich alles teurer wird, die Schleswig-Holsteiner zeigen sich in Sachen Trinkgeld immer noch spendabel. Das berichten der Hotel- und Gaststättenverband DEHOGA sowie die Innung der Friseure und Kosmetiker in Schleswig-Holstein auf NDR-Nachfrage. Hauke von Halland dazu.
5: Der kleine Obolus beim Bezahlen der Rechnung, das geht heutzutage auch digital per Karte. Die Aufforderung 2, 5 oder 10%. Viele Gastronomen verzichten nach Angaben des DEHOGA aber darauf. Sie wollen, dass ihre Gäste frei entscheiden, ob sie Trinkgeld geben und wenn ja, wie viel. Und die Gäste bleiben laut DEHOGA spendabel. Das Trinkgeld ist trotz Wirtschaftsflaute stabil. Das berichtet auch die Landesinnung der Friseure und Kosmetiker. Auch hier gibt es das Trinkgeld meist Cash und nicht per EC.

0: EC-Karte. Die Kunden seien großzügig, egal ob beim 30-Euro Herrenhaarschnitt oder bei Rechnungen über 100 Euro. Etwas anders sieht es im Taxigewerbe aus. Vom Landesverband heißt es, die Menschen halten inzwischen mehr ihr Geld zusammen.
1: 7:04 NDR1 Welle Nord mit dem Wetter für uns in Schleswig-Holstein. Wichtig auch für das feierliche Gelöbnis der Bundeswehr in Büsum. Heute Nachmittag 16 Uhr am Hauptstrand. Müssen Sie die Regenuniform tragen, oder?
2: Nee, das geht auch. Besser eher noch ein Sonnenschirm, wobei das sieht albern aus, ne?
1: Ja, sehr, ja.
2: Wir bekommen heute so einen Wechsel aus Sonne und Wolken an der Nordsee. Es wird heute Morgen ein bisschen trüb sein und nachmittags vielleicht auch nochmal. Sonst bis zu 8 Stunden Sonne heute insgesamt. An den Küsten generell schöner. Zwischendurch kann es mal ganz leicht an einigen Orten regnen. Das ist heute aber die Ausnahme. In Büsum soll es nicht regnen, ist angekündigt. Höchstwerte 16 bis 21 Grad heute. Morgen wird es nochmal einen Ticken wärmer. Bis 25 Grad, da starten wir wieder trüb. Nachher kommt die Sonne raus. Und am Wochenende fast 30 Grad und oft schön.
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2: 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A21 Kiel-Bark der Heidehöhe Wahl steht. Vorsicht, das ist eine Entenfamilie auf der Straße. Haben wir öfter in letzter Zeit. A7 Richtung Hamburg zwischen Heimfeld und Waltershof 3 Kilometer stockend. Und A25 Geesthacht-Hamburg zwischen Nettelnburg und Allermöhe 2 Kilometer stockender Verkehr. Die aktuellen Blitzer. B430 Neumünster Richtung Hohenwest steht Höhe Wasbek. Gute Fahrt allen unterwegs.
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1: 6:07, guten Morgen.
2: Moin.
1: Ja, das Wetter wird super, das behaupten wir einfach mal. 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
1: Nach Mr. Big to be with you und wir haben die Bangles aus den 80ern mit If She Knew What She Wants.
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0: 13 Minuten nach 7 ist es. Guten Morgen. Und dieser Song hier, der ist natürlich garantiert von Nina. Aber so einfach machen wir es ihnen natürlich nicht.
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0: Spielen Sie mit über die NDR Schleswig-Holstein App. Einfach anmelden und jetzt haben wir ausgelost Petra Tautorath aus Dörpling. Moin Petra.
3: Hallo, moin.
0: Wann hast du dich quasi in Nena verliebt?
3: Ach, ich muss ganz ehrlich sagen, das war schon relativ früh. Da war ich 10 Jahre alt.
0: Oh.
3: Und da habe ich mit meinem Opa zusammen die ZDF-Hitparade geguckt. Und da trat Nena auf in diesem super schicken roten Leder-Mini-Rock. Und von da an bin ich eigentlich Fan.
2: Da hat doch Opa aber gesagt, mein Kind, das ziehst du nicht an. Oder?
3: Das hat Opa gesagt. Opa fand die ganze neue deutsche Welle ein bisschen schwierig.
0: Ja, das ging meiner Mutter auch so. Als sie das erste Mal in der Hitparade aufgetreten sind, ja auch mit Da, Da, Da oder so, sagte die, was ist das? Das ist der Untergang des Abendlandes. Ne?
3: Aber genau, Hubert K. im Nachthemd.
2: Jetzt gibt es eine ganz seltsame Aufnahme.
0: Ein Live-Auftritt von mir gibt es jetzt.
2: Für dich.
3: Okay,
2: Horst,
3: ich bin gespannt.
2: Etwas präsentieren und deine Aufgabe ist es herauszufinden, ist dieser Song von Nena oder nicht?
3: Alles klar.
0: Okay, ich spiele es in der Rock'n'Roll-Version.
2: Oh.

0: Gedacht.
1: Also sind wir eher bei Elvis Presley oder sind wir bei Nena?
2: Ja, auch die Sehnsucht.
3: Weißt also du schon? Ich bin bei Nena. Das ist der Song Wunder geschehen.
2: Juhu!
3: Oh, super.
2: Wunder geschehen.
1: Aber auch mega gut.
3: Aber toll gespielt, Horst. Also
1: richtig, ne?
3: Ich bin beeindruckt, ja.
1: Okay, jetzt kannst du dich entscheiden. Möchtest du ein Konzert mit Nena oder mit Horst?
3: Das ist jetzt aber ganz schwierig.
2: Ich wäre nicht böse, wenn du zu Nena gehst.
3: Ja, ich nehm den Nena. Ich kann Horst ja mitnehmen.
1: Ja, Horst-Konzert ist ausverkauft. Aber komm, zum Fall wieder zurück. Herzlichen Glückwunsch zu deinen 2 Tickets für Nena in Büsum.
3: Oh, ganz lieben Dank. Ich freue mich. Das ist auch immer so schön, da die Atmosphäre da genau an der Nordsee.
2: Toll, wenn die Sonne untergeht, wenn das Wetter noch ein bisschen mitspielt, da direkt am Watt. Herrlich.
3: Ein Traum.
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0: 7.22 Uhr, NDR1 Welle Nord mit einer wichtigen Verkehrsmeldung.
1: Von der B77 Itzehoe Richtung Rendsburg, Höhe Jevenstedt, da liegen Eimer.
0: Schleswig-Holstein kann es nicht fassen, schlägt die Hände über dem Kopf zusammen heute Morgen. Da holt Julian Nagelsmann Manuel Neuer mit seinen 40 Jahren zurück in die Fußballnationalmannschaft. Aber hier aus Schleswig-Holstein nominiert der Bundestrainer heute Mittag um 1 so, wie es aussieht, wirklich keinen einzigen Spieler.
1: Dabei schlummern hier doch bei uns so viele Talente. Jogi findet zum Beispiel, das Maskottchen von Holstein Kiel muss für uns mit zur WM fahren.
2: Moin. Ja, also ich finde es ein absolutes Unding, dass Julian Nagelsmann Stolle den Storch nicht mit dabei hat auf seiner Liste. Das geht gar nicht. Der ist beidfüßig, der ist dadurch dank seiner Größe kopfballstark und dank seiner Reichweite ist er unheimlich stark im Tor. Also da wird Manuel Neuer sich auch noch lang strecken müssen, um an Stolle vorbeizukommen. Also das finde ich ein absolutes Unding. Stolle muss mit.
0: Absolut, ja. Wobei natürlich mit diesen dünnen Beinchen, da kann man leicht durchschießen, ne? Aufpassen. Aber okay, Manuel Neuer.
1: Wenn der sich aber hinsetzt, weißt du, da ist Tor dicht.
0: Stimmt. Und dann die Flügel ausbreiten. Könnte was werden, ja. Also gerne weiter Vorschläge machen. Wer sollte noch nominiert werden aus Schleswig-Holstein, um dabei zu sein bei der WM im Sommer?
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0: 7.30 Uhr, die wichtigen Infos jetzt von Martha Rittner.
1: Guten Morgen.
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3: Zwei große Rechenzentren bei Schuby im Kreis Schleswig-Flensburg geplant. Im Gespräch sind Investitionen von mehreren Milliarden Euro von privaten Investoren. Die Landesregierung hat NDR Schleswig-Holstein gegenüber bekräftigt, den Bau zu unterstützen. Die betroffenen Kommunen reichen in diesen Tagen die Planungsunterlagen dazu beim Land ein. Mit bis zu 9 Milliarden Euro allein für das erste Rechenzentrum ist das Projekt größer als Northvolt. Zuschüsse sind nicht geplant. Pfandpflicht gilt künftig auch für Grenzmärkte im Kreis Schleswig-Flensburg. Das hat das Verwaltungsgericht in Schleswig gestern entschieden. Die Deutsche Umwelthilfe hatte gegen den Kreis geklagt. Die Shops liegen auf deutscher Seite. Skandinavische Kundinnen und Kunden konnten dort bisher Getränkedosen ohne Pfand kaufen. Eine Berufung ist noch möglich. Cyberkriminelle haben die Stadt Kiel betrogen. Die Stadt hat 68.000 Euro an die Betrüger überwiesen. Nach Angaben einer Stadtsprecherin wurde die Rechnung eines Dienstleisters abgefangen und mit einer neuen Bankverbindung ans Rathaus geschickt. Die Stadt hat Strafanzeige gestellt.
0: 7.31 Uhr, NDR 1 Welle Nord mit dem Wetter für uns in Schleswig-Holstein. Und ich sehe gerade so an der Nordsee, da sind auch ein paar blaue Stellen zu sehen am Himmel gerade schon. Ja,
4: ja,
0: sehe ich das richtig?
4: Da St. Peter-Ording zum Beispiel.
0: Ja,
4: ne?
0: St. Peter-Ording zum Beispiel, aber auch so Richtung der Inseln. Ne? Na, da geht's noch so. Jetzt gucke ich auf deine Karte, da kann ich das besser sehen. Erst habe ich auf die Wettercams geguckt und da sah ich, aber auch Fehmarn sehe ich auch gerade ein bisschen.
4: Möchtest
0: blaue
4: du
0: Stellen.
4: Heute denn das Wetter machen? Kannst du auch?
0: Nö, du merkst ja, es ist ja nur so rudimentär, was ich da von mir geben kann. Deswegen die Details jetzt.
4: Na gut. Wir haben Temperaturen, die heute am Nachmittag von 16 bis 21 Grad so ein bisschen hin und her schwanken. Am wärmsten natürlich im Süden des Landes. Und wir haben mal mehr, mal weniger Wolken, die meiste Zeit trocken. Wenn dann nur ganz leichter Regen und bis zu 8 Stunden Sonne. Vor allem hier an der Ostseeküste, an der Nordsee wird es nachher wieder ein bisschen grauer. Morgen früh haben wir es wieder ein bisschen trüb, kann kurz regnen. Dann geht es am Nachmittag bis 25 Grad und das Wochenende wird richtig warm und schöner vor allem auch.
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4: 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A1 Richtung Hamburg zwischen Maschener Kreuz und Stellhorn 3 Kilometer stockend. A7 Hannover-Flensburg zwischen Heimfeld und Elbtunnel 4 Kilometer stockender Verkehr. Und A25 Geesthacht-Hamburg zwischen Nettelnburg und Allermöhe 2 Kilometer stockend. Die aktuellen Blitzer, da gibt es einen aktuell. Vielen Dank fürs Bescheid geben. B430 Neumünster Richtung Hohenwest steht Höhe Wasbek. Ah, da ist mir noch einer eingefallen. Kiel, Höhe Müllverbrennung auf der B76 Richtung Plön. Da steht er auch gerade wieder. Alle fahren 40, Sie werden es merken. Gute Fahrt wünschen. Sind 50 erlaubt, ne?
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0: Dann kann wenigstens nichts passieren. Ja, 7.33 Uhr ist es. Guten Morgen und das ist ganz witzig. In Kiel hat jetzt Schleswig-Holsteins erstes Sauerteig-Hotel eröffnet. Klingt erstmal groß, ist aber wirklich nur so ein Regal an der Wand einer Bäckerei. Und wenn Sie mal in den Urlaub fahren, dann kümmert sich der Bäcker da um Ihren Sauerteig.
4: Oh, das gibt Probleme. Oder 15 Zimmer hat dieses kleine Hotel. Die Nacht, das ist aber doll, ne? Kostet 20 Euro.
0: Oha.
4: Sie könnten theoretisch dann länger als 2 Wochen wegfahren, ohne sich Gedanken um den Sauerteig zu machen, wenn man da einmal so seinen eigenen angesetzt hat. Ne? Und der seine ganz besondere Rezeptur hat, darf der ja nicht eingehen im Urlaub.
0: Ja, wenn Sie unser Jackpot knacken, dann könnten Sie länger als 2 Wochen definitiv den dort unterbringen. 300 Euro sind da nämlich drin in unserer Leuchte des Morgens. Schleswig-Holstein-Quiz spielen wir gleich in 8 Minuten nach ELO und Madonna mit True Blue. Yes.
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0: 7.42 Uhr, moin.
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0: Um die 300 Euro spielt jetzt Tim Hoffmeister aus Syrup. Moin.
2: Guten Morgen.
3: Ja, mit dem Jackpot-Geld, mit den 300 Euro, willst du gerne einen Ausflug mit der Familie machen? Soll es hingehen?
2: Das soll nach Dänemark gehen, weil wir eher an der dänischen Grenze leben.
3: Ach, herrlich, wie schön. Aber das heißt, wenn ich dich jetzt abzocke, dann versaue ich euch den Familienurlaub. Oha. Ob ich diese Last tragen kann.
0: Ungefähr. Also man kann auch ohne 300 Euro da mal schnell rüberhüpfen, ne? Das ist machbar.
3: Ach so, dann kann ich mich hier wieder entspannen.
0: Aber schöner ist natürlich mit. Dann gibt es nochmal ein leckeres Eis oder vor allem einen schönen Hotdog.
3: Von 300 Euro gibt es ein Eis und ein Hotdog.
0: Nee, ja, mehrere dann.
2: Ja, mit drei Kindern sind die schon gut angelegt.
0: Tim, Mandy kriegt jetzt erstmal Musik auf dem Kopfhörer, damit sie weg ist, nichts mehr hört. Wir sind unter uns. Ich habe hier die Fragen für dich, ja? Bist du bereit?
2: Ja.
0: Dann geht's jetzt los. Wie heißt eine Veranstaltung in Dithmarschen? Kulturgarten oder Kunstgriff?
2: Kulturgarten.
0: Wahr oder falsch? Einige der drei Fragezeichen-Hörspiele gibt es offiziell auch auf Plattdeutsch.
2: Wahr.
0: Welcher deutsche Koch moderiert die Sendung Bares für Rares?
2: Weiter.
0: Was zeichnet einen Rundweg in Bosau aus? Grüne Pfeile oder rote Bänke?
2: Rote Bänke.
0: Wo in unserem Körper befindet sich die Fibula?
2: Oh, keine Ahnung.
0: Das wäre im Bein gewesen und Horst Lichter ist der Koch, der Bares für Rares moderiert.
2: Stimmt.
0: Es gibt leider keine drei Fragezeichen-Hörspiele auf Plattdeutsch. Wäre mal eine Idee, ne? Und der Kunstgriff ist die Veranstaltung in Dithmarschen. Das heißt, wir haben einen Punkt mit den roten Bänken.
2: Okay.
0: Ist aber auch schwer heute. Ich bin mal gespannt, was Mandy macht. Ich hole sie zurück. So, los geht's. Ja. Wie heißt eine Veranstaltung in Dithmarschen? Kulturgarten oder Kunstgriff?
3: Kulturgarten.
0: Wahr oder falsch? Einige der drei Fragezeichen-Hörspiele gibt es offiziell auch auf Plattdeutsch.
3: Ja.
0: Welcher deutsche Koch moderiert die Sendung Bares für Rares?
3: Machen wir weiter.
0: Was zeichnet einen Rundweg in Bosau aus? Grüne Pfeile oder rote Bänke?
3: Rote Bänke.
0: Wo in unserem Körper befindet sich die Fibula?
3: Warte mal, das ist ein Knochen, die Fibula. Arm.
0: Nein, Bein.
3: Mann.
0: Das ist das Wadenbein.
3: Ah, Mann.
0: Guck mal, Tim, so kann es gehen. Ne? Da haben wir schwupps ein 1:1 und ihr spielt nochmal gegeneinander.
3: Ey,
0: ist so schön, ich hab dir gesagt, das sind schwere Fragen. Da kann es sein, dass Mandy da auch strauchelt. Das heißt, wir spielen morgen einfach nochmal eine Runde.
2: Ja, das hört sich doch gut an.
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0: 7.52 Uhr. Moin, hier ist NDR 1, Welle Nord. Und bevor Bundestrainer Julian Nagelsmann nach Manuel Neuer vielleicht lauter Verzweiflung auch noch Paul Breitner und Günter Netzer zurückholt, greifen Sie unserem Fußball-Bundestrainer unter die Arme heute Morgen. Denn uns ist aufgefallen, dass kein einziger Spieler hier aus Schleswig-Holstein in seinem WM-Kader steht, den er ja heute Mittag um 13 Uhr bekannt
1: gibt. Das wird nichts ohne unsere Unterstützung. Nein. Kann nicht sein, haben wir gesagt, so viele Talente bei uns im Land. Im Gegensatz zu Manuel Neuer, der hat ja auch noch Wadenprobleme
0: ja,
1: und so,
0: geht
1: ne?
0: Gar nicht, ne?
1: Hier, unser nächster Vorschlag.
2: Moin, hier ist Timo aus Hamburg-Marienthal und ich finde, mit zur WM müsste auf jeden Fall der Geist von Malente. Inwiefern der jetzt helfen kann, bin ich mir selber nicht ganz sicher, aber grundsätzlich mit an Bord und hat ja auch der Vorgeneration auf jeden Fall geholfen.
1: Unbedingt, unbedingt. Wir haben noch eine praktische Frage. Wie nehmen wir den Geist denn mit?
0: Ja.
1: Ghostbusters oder mit in der Weiß Tüte nicht, die Luft einsammeln?
0: Einfach so ein weißes Bettlaken mit zwei Gucklöchern vielleicht.
1: Was einmal irgendwie durch Malente gezogen wurde und dann reicht schon.
0: Obwohl, das könnte man auch mit dem Abstiegsgespenst verwechseln. Da muss man wieder vorsichtig sein. Ne? Aber ansonsten gute Idee, ne? Danke.
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0: Die Stadt Kiel hat Cyberkriminellen mehrere tausend Euro überwiesen. Wie es dazu kam, hören wir gleich. Und der Stromverbrauch in Schleswig-Holstein könnte sich demnächst verdoppeln. Warum, hören wir auch in den Nachrichten jetzt um 8 mit Martha Rittner.
1: Guten Morgen.
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1: Die Investition, sie wäre mit mehreren Milliarden Euro noch größer als einst bei Northvolt. Und das ohne Zuschüsse. Die Rede ist von 2 geplanten Rechenzentren in Schubü bei Schleswig. Dahinter stehen private Investoren. Die betroffenen Kommunen reichen in diesen Tagen die Planungsunterlagen ein. Innenministerin Finker hat im Gespräch mit NDR Schleswig-Holstein Unterstützung signalisiert. Aber es geht dabei nicht nur um viel Geld, sondern auch um sehr viel Strom, der dann vor Ort benötigt wird, um die Rechenzentren zu betreiben. Perxel Krüske, wie viel Energie wird denn da wahrscheinlich benötigt?
3: Das ist eine Riesendimension. Schleswig-Holsteins Stromverbrauch würde sich mehr als verdoppeln, wenn die geplanten 2 Rechenzentren durchgehend die kompletten 1,4 Gigawatt aus der Leitung ziehen, die in der Projektbeschreibung angegeben sind. Hinzu kämen Batteriespeicher mit weiterem Anschlussbedarf. Der Stromnetzbetreiber TenneT teilte uns mit, dass ein einzelnes Umspannwerk 3 Gigawatt liefern könnte. Rechnerisch wäre das also gerade so möglich, aber es gibt begrenzende bauliche Faktoren. Und es muss ja auch noch die Region mit Strom versorgt werden. Denkbar ist also, dass alles etwas kleiner als gewünscht ausfällt.
1: Ja, aber andererseits, wenn man da an all die Windanlagen im Land denkt und die Probleme, den Strom in Richtung Süden zu bekommen, wäre das doch auch eine große Chance, oder? Was sagt denn das grün geführte Energiewendeministerium zu den Plänen?
3: Minister Goldschmidt findet das erstmal gut, dass erneuerbare Energie auch hier vor Ort genutzt wird. Schon jetzt produziert Schleswig-Holstein ja doppelt so viel Strom, wie verbraucht wird. Und auf der Nordsee geht der Windkraftausbau gerade erst richtig los. Aber wenn man auf ganz Deutschland guckt, dann müssen erstmal Gas und Kohle jeden zusätzlichen Bedarf decken. Das treibt auch die Strompreise nach oben. Das räumt Goldschmidt ein, doch Rechenzentren entstehen in jedem Fall. Er argumentiert, besser dann hier als im Süden, wohin dann auch noch zusätzliche Leitungen gebaut werden müssten.
1: Und wir bleiben beim Thema Energie. Denn die Energieminister der Länder, die treffen sich heute und morgen auf Norderney. Den Vorsitz hat Niedersachsen. Ein Schwerpunkt ist die aktuelle Situation zur Energiewende. Katrin Seiler, was erwartet Schleswig-Holstein denn von dem Treffen?
4: Nach Ansicht von Energie- und Umweltminister Goldschmidt verunsichert die aktuelle Energiepolitik der Bundesregierung die gesamte Branche. Darum sollten die Energieminister der Länder jetzt mit Beschlüssen der Energiewende den Rücken stärken. Schleswig-Holstein hat deshalb einen Antrag auf der Konferenz eingebracht, der die Ausbauziele und die Finanzierung absichern soll. Schleswig-Holstein fürchtet nämlich, dass die Energiewende durch die geplanten Gesetze des Bundeswirtschaftsministeriums ausgebremst werden könnten, was Investitionen in die Erneuerbaren in Schleswig-Holstein gefährden könnte. Weitere Themen bei der Energieministerkonferenz werden unter anderem geringere Strompreise und eine sichere Energieversorgung in Krisenlagen sein.
1: Der Bund plant, beim deutsch-französischen Rüstungskonzern KNDS einzusteigen. Der Verwaltungsratschef des Unternehmens, Enders, hat bestätigt, dass die Regierung Anteile kaufen will. Übereinstimmenden Medienberichten zufolge geht es um zunächst 40%. Aktuell gehört KNDS 2 deutschen Familien und der französischen Regierung. Das Unternehmen stellt unter anderem den Kampfpanzer Leopard 2 her. Der Konzern will demnächst an die Börse gehen. Er ist eigentlich schon längst überfällig, der zweigleisige Ausbau der Marschbahn. Gestern hat sich der Verkehrsausschuss des Bundestags dafür ausgesprochen und heute Abend soll sich der Bundestag damit beschäftigen. Dennis Pütschig.
5: Es geht um die Streckenabschnitte einmal auf dem Festland zwischen Niebüll und Klangsbüll sowie auf Sylt um den Teil zwischen Morsum und Tinnum. Insgesamt sollen 19 Kilometer zweigleisig werden, so wie es bereits jetzt schon auf einem Großteil der Marschbahn der Fall ist. Der Ausbau gilt wegen seines Nutzen-Kosten-Verhältnisses als wirtschaftlich.

0: Das Problem ist aber, die Finanzierung ist noch nicht gesichert. Kosten würde der Ausbau wohl mehr als 400 Millionen Euro.
1: Die Stadt Kiel hat 68.000 Euro an Betrüger überwiesen. Cyberkriminelle haben eine Mail mit der Rechnung eines Dienstleisters gefälscht und mit einer neuen Bankverbindung ans Rathaus geschickt, erklärt Pressesprecherin Kerstin Graupner.
2: Die elektronische Post mit der geänderten Kontonummer ist dann im Kämmerei-Postfach gelandet. Und zwar bevor die offizielle Zahlungsaufforderung des Dienstleisters eintraf. Man konnte nicht sehen, was geändert worden ist und dass überhaupt was geändert worden ist. Und man konnte es auch nicht vergleichen. Und da der Dienstleister bisher noch nicht aufgetaucht ist in unserem System, konnten die Hacker da eben tatsächlich erfolgreich arbeiten.
1: Die Stadt hat Strafanzeige gestellt. Egal ob im Restaurant, beim Friseur oder im Taxi. Wer Trinkgeld geben will, der kann das inzwischen ganz einfach digital per EC-Karte tun. 2, 5 oder 10%. Zum Welttrinkgeldtag heute hat unser Reporter Hauke von Haller nachgefragt, ob das bei uns im Land auch genutzt wird.
3: Ja, dazu habe ich mit dem Hotel- und Gaststättenverband, die HOGA Schleswig-Holstein, gesprochen. Und da war die Antwort, viele Gastronomen verzichten auf diese Funktion. Sie wollen, dass ihre Gäste frei entscheiden können, ob sie Trinkgeld geben und wenn ja, wie viel. Und knausern tun die Gäste laut die HOGA nicht. Das Trinkgeld bleibt trotz Wirtschaftsflaute stabil. Viel Lob für die Kunden gibt es auch von der Landesinnung der Friseure und Kosmetiker. Auch hier gäbe es weiter gutes Trinkgeld und das meist Cash und nicht per EC-Karte. Etwas anders sieht es im Taxigewerbe aus. Vom Landesverband heißt es, die Menschen halten inzwischen mehr ihr Geld zusammen. Dazu werde auch weniger gefahren, weil immer mehr Clubs und Diskotheken schließen und deshalb Fahrgäste fehlen.
4: 6:08 NDR1 Welle Nord mit dem Wetter für uns in Schleswig-Holstein und mit Drinks und DJ durch den Donnerstagabend in Elmshorn gibt's heute den ersten After-Work-Club des Jahres ab 17 Uhr im Kranhausgarten. Das wäre natürlich schön, wenn das Wetter mitspielt. Ne?
5: Ist das Open Air dann da? Kranhausgarten ja schon, ne?
4: Garten klingt jetzt irgendwie so. Mhm. Ne? Es gibt bestimmt auch ein Dach hier und da. Ne?
5: Aber wir haben gutes Wetter. Also wenn es regnet, ist es nur ganz, ganz vereinzelt. Das hält jeder aus, der draußen unterwegs ist. Es sind mal ein paar dickere Wolken unterwegs, zum Beispiel auch jetzt und dann später an der Nordsee am Nachmittag. Ansonsten ja, haben wir auch die Sonne für 5 bis 8 Stunden und Temperaturen ein bisschen wärmer, 16 Grad auf Föhr heute und maximal 21 in Schwarzenbek. Morgen, der Freitag, startet wieder trüb. Ich habe mir die Notiz aufgeschrieben, der Freitag startet früh.
4: Sehr früh,
5: ja. Ja, aber trüb startet er auch. Und wir haben dann auch ein paar einzelne Schauer, ansonsten trocken und bis 25 Grad. Und das Wochenende, das wird noch milder.
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5: 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A1 Richtung Hamburg zwischen Maschener Kreuz und Stillhorn 3 Kilometer stockend. A7 Richtung Flensburg zwischen Heimfeld und Elbtunnel 4 Kilometer stockender Verkehr. Und A24 Richtung Hamburg ab Jentfeld 2 Kilometer stockend. A25 hat auch noch einen, Geesthacht Hamburg zwischen Nettelnburg und Allermöhe 2 Kilometer stockend. Und die aktuellen Blitzer, da hat Udo einen entdeckt.
7: Ja, guten Morgen, hallo, grüße euch. Ostenfeld, Husum. Fahrt Richtung Husum und zwar bei der Apotheke, bei den Zebrastreifen. Dort ist 30. Alles klar. Schönen Tag wünsche ich euch.
5: Dankeschön. Gleichfalls B430 nur Münster Richtung Hohenweststedt. Höhe Wasbeck ist auch noch einer. Gute Fahrt allen unterwegs.
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4: Um 8:08. Guten Morgen.
5: Moin.
4: Ja, sehr klare Vorstellung heute im Schlemmerbistro, was in welche Verpackung gehört.
8: Billig-Cola schmeckt wieso nur aus Dose und eiskalt. Und diese riesen Plastikpullen, die kriegst du ja nicht mal in den Kühlschrank.
9: Ja, hinlegen kannst du nicht, dann kriegst du die Tür nicht zu.
8: So, weiß Bescheid.
5: Ja, weiß Bescheid. Was schmeckt woraus am besten, gibt's gleich in unserem Best-of von Frühstück bei Stefanie.
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0: 15 Minuten nach 8. Guten Morgen, hier ist NDR1 Welle Nord und wir hatten schon eine Diskussion heute Morgen, woraufhin direkt ein Foto kam von unserer lieben Kollegin Marlin, die uns gezeigt hat, dass sie ihren Kaffee auch aus einem Glasbecher trinkt. Ich sagte ja, geht nicht. Das muss
1: das
0: auf jeden Fall.
1: Das ist absolut möglich.
0: Porzellan muss das sein.
1: Nein, Espresso, Milchkaffee, Latte Macchiato, Cappuccino, Eiskaffee, nee. Kannst du alles auch aus dem Glas. So doppelwandig, weil
0: nein.
1: Dann ist die Isolation doch.
0: Nein.
1: Also,
0: ja, gut.
1: Geh doch rüber.
0: Weitere Diskussionen über Gefäße hier.
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3: Es ist ja, wie es ist.
2: Und das sind ihre Gäste. Herr Ahlers.
4: Ja, da tut er nichts zu sagen.
2: Udo.
5: Ja, das kann's haben.
2: Und Opa Gerke.
6: Steffi, machst du mir Mettbrötchen?
3: Nee, muss ich erst schmieren. Milch und Zucker nehmt ihr selber, ne? Was gibt's Neues?
7: Ja. 1,5 Liter River Cooler, 29 Cent. Das ist der Hammer.
3: Ja.
7: Früher hat ja die Dose 37 Pfennig gekostet. Rechne das mal hoch.
4: Gut, wenn du mich fragst, Billig-Cola schmeckt wieso nur aus der Dose und eiskalt. Und diese riesen Plastikpullen, die kriegst du ja nicht mal in den Kühlschrank.
3: Ja, hinlegen kannst du nicht, dann kriegst du die Tür nicht zu.
4: Ja, weiß Bescheid.
3: Und in die Tür kannst du auch nicht reinstellen, weil sie nicht unter den Regalen mit den Stegsoßen reinpassen.
4: Ja, dann mach es doch höher.
3: Da sind ja die Eier.
7: Ja, sag ich ja.
3: Ja, was sagst du denn?
7: Ich sag, ich bin für die Tupper-Cola-Dose zum Wiederverschließen. Dann kannst deine 1,5 Liter auf 5 Dosen Cola-Dosen umfüllen.
4: Ja, will ich nicht sagen. Und dann schmeckt das auch wieder.
3: Gibt ja auch Frosetti aus der Dose. Habe ich eben neu getrunken. Schmeckt auch.
7: Aber hallo.
4: Und nun stell dir mal diesen Sekt in eine 1,5 Liter Plastikflasche vor.
3: Ja.
4: Das schmeckt dir gar nicht.
3: Kriegst ja nicht kalt gestellt.
7: Obwohl, 1,5 Liter Prosecco, auch für 29 Cent, das wäre schon Hammer, wenn es das gäbe.
4: Oh, es ist ja immer die Frage, was aus was am besten schmeckt.
6: Also, was?
4: Der Brause schmeckt ja nur aus der Dose.
7: Oder Glas.
6: Ja, aber nicht aus dem Becher.
4: Aus dem Becher geht Kaffee mit Milch, meinetwegen auch aus dem Glas. Aber nur Milch, auch direkt aus der Tüte.
6: Kaffee nicht.
3: Ja, aber Capri-Sonne zum Beispiel schmeckt nur aus der Tüte.
7: Ja, aber nur Milch geht aus alles. Das ist ein Allrounder.
3: Ja, aber hast mal Milch aus der Dose getrunken, schmeckt ja gar nicht.
4: Oh, Weißbier auch nicht. Weißbier schmeckt auch nur aus dem Glas.
3: Und aus dem Bauchnabel, sagen sie.
6: Was? Wer sagt das denn?
4: Ja, und Pilz schmeckt aus dem Glas, aus der Dose und aus der Flasche.
7: Wenn es sowieso schon Flaschenbier ist.
4: Ja.
7: Also... Sonst wär's zu umständlich.
4: Schön gesehen, Udo. Was macht der Rätsel, Franz?
6: Ich brauch noch Schalterstellung mit 3.
3: Ach, Franz, was hast du nur wieder für ein Schweinkram?
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1: Jetzt bringen wir uns auf den neuesten Stand um 8:30 mit Martha Rittner.
2: Guten Morgen.
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3: Private Investoren planen zwei große Rechenzentren bei Schuby im Kreis Schleswig-Flensburg. Mit bis zu 9 Milliarden Euro allein für das erste Rechenzentrum ist das Projekt größer als Northvolt. Zuschüsse sind nicht geplant. Die Landesregierung hat NDR Schleswig-Holstein gegenüber bekräftigt, den Bau zu unterstützen. Die betroffenen Kommunen reichen in diesen Tagen die Planungsunterlagen dazu ein. Bundestag entscheidet heute über den Ausbau der Marschbahn. Der Verkehrsausschuss hat gestern den zweigleisigen Ausbau empfohlen. Das gilt als richtungsweisend. Konkret geht es um die Strecke von Niebüll nach Klangsbüll und von Morsum nach Tinnum auf Sylt. Insgesamt 19 Kilometer. Die Strecke dazwischen ist bereits zweigleisig. Schleswig-Holsteins Verkehrsminister Matzen ist zuversichtlich, dass der Bund die Finanzierung sicherstellen wird. Kiel überweist 68.000 Euro an Cyberkriminelle. Einer Stadtsprecherin zufolge wurde die Rechnung eines Dienstleisters gefälscht und mit einer neuen Bankverbindung ans Rathaus geschickt. Die Stadt hat Strafanzeige gestellt.
1: 8.31 Uhr, NDR 1 Welle Nord mit dem Wetter für uns in Schleswig-Holstein. Und es kommt warme Luft zu uns aus Spanien. Und die hat auch noch Sahara-Staub im Gepäck.
2: Na, ne? Sowas.
1: Das heißt, spätestens zum Wochenende könnte die Sonne wieder ein bisschen milchig aussehen.
2: Ja, und vor allem gibt es mehr Sonne. Also heute wird der Tag schon schöner als gestern. Es sind ein paar Wolken da, einzelne Schauer noch möglich. Jetzt sind wir bei 14 Grad. Im Laufe des Tages sind 16 auf Föhr und 21 in Schwarzenbek möglich. Morgen bis 25 Grad, auch meistens trocken und viel Sonne dabei. Und der Sonnabend hat schon die 28 Grad. Und es sind dann sehr, sehr wenige, also fast gar keine Regenschauer mehr angekündigt, aber eben viel, viel wärmere Luft für uns.
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2: 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A1 Bremen-Hamburg zwischen Maschener Kreuz und Stellhorn 3 Kilometer stockend. A7 Richtung Flensburg zwischen Heimfeld und Elbtunnel 4 Kilometer stockend. A21 Bargteheide-Kiel, die Einfahrt Wankendorf ist bis 17 Uhr gesperrt. Und A23 Hamburg Richtung Heide. Vorab eine Info, zwischen Hamburg-Eidelstedt und Pinneberg Süd wird sie gesperrt wegen Bauarbeiten. Von morgen ab Mitternacht bis Montag um 5 Uhr ist also jetzt weiter übers Wochenende. Die Umleitungen sind dann soweit ausgeschildert, das dauert aber alles ein bisschen länger. Und dann haben wir noch die aktuellen Blitzer. B430 nach Münster Richtung Hohenweststedt, Höhe Wasbeck und Kiel Hamburger Chaussee stadtauswärts Höhe Drachensee. Gute Fahrt allen unterwegs.
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1: Um 8.33 Uhr, guten Morgen.
2: Moin.
1: Ja, wer keine Lust auf die Abnehmspritze hat, dem hilft vielleicht bald das Hormon FGF21. Neue Hoffnung für die ganze Welt, für alle, die bisher vergeblich versucht haben abzunehmen. Aus Kiel, der Kieler Stoffwechselforscher Tim Holstein ist einem neuen Abnehmtrick auf der Spur.
2: Ja, und was er da ganz genau Spannendes entdeckt hat, erzählt er uns in 6 Minuten.
1: Nach Musik von Harry Styles, der ja gerade wieder auf Tour ist mit As It Was, und wir hören die Pet Shop Boys. Hier ist Suburbia.
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0: 8.39 Uhr, Manny und Horst hier bei NDR 1 Welle Nord. Ja, die einen können den ganzen Kuchen essen, nehmen kein einziges Gramm zu. Die anderen werden schon vom Angucken dick, das kennt jeder.
1: Frechheit.
0: Und das ist kein Mythos, das ist wirklich so. Und das liegt an einem Hormon, von dem manche von uns von Natur aus mehr und andere weniger im Körper haben. Sie können also wirklich nichts dafür.
1: Nee, wir sind unschuldig. Rausgefunden hat das der Kieler Stoffwechselforscher Tim Holstein. Und er hat sogar ein Buch darüber geschrieben, das heißt ganz lustig, das Kuchenparadox. Und wir haben heute Morgen mit ihm darüber gesprochen. Moin nochmal.
2: Ja, guten Moin.
0: Wir müssen gerade mal sagen, wir haben uns auf du geeinigt, auch durch das Erscheinungsbild. Tim sieht so jung aus.
1: Kommt ihr als Sportler verkleidet?
2: Ja. Aha, das ist, ja, den Trick verrate ich euch noch.
0: Deswegen sagen wir du. Und ist FGF21 jetzt das neue große Ding?
2: Das könnte das neue große Ding werden. Ich bin selber überzeugt davon, weil das ein gutes Stoffwechselhormon ist. Ja, wir wissen, das wird in der Leber produziert und das kurbelt so richtig den Stoffwechsel an. Und wir haben in unseren eigenen Forschungen herausgefunden, dass Menschen mit so einem schnellen, mit einem verschwenderischen Stoffwechsel mehr von diesem Hormon produzieren und wahrscheinlich deswegen auch besser Gewicht verlieren können und eher vor Übergewicht sogar geschützt sind. Das Tolle ist an diesem Hormon, das aktiviert das sogenannte braune Fettgewebe. Habt ihr schon mal davon gehört, braunes Fett? Braunes Fett speichert keine Energie, sondern verbrennt Energie. Und das wissen viele gar nicht. Das ist die Heizung unseres Körpers. Mhm. Ja? Braunes Fett sitzt hier so im Schlüsselbein, im Halsbereich und verbrennt Zucker und Fette, um uns warm zu halten. Und das Hormon FGF21, das aktiviert halt das braune Fett und macht unseren Stoffwechsel verschwenderischer.
1: Hat das auch irgendwas damit zu tun, dass es Menschen, explizit Frauen gibt, denen immer kalt ist und Männer, denen eher weniger kalt ist? Hat das auch mit sowas zu tun oder ist das viel komplexer?
2: Ja, ist ein bisschen komplexer. Also da spielt auch die Muskelmasse noch eine Rolle. Frauen haben tendenziell immer ein bisschen weniger, was auch deren Anfälligkeit, sage ich mal, für Kälte erhöht. Wir wissen aber, dass Menschen, die sehr viel braunes Fett haben, zum Beispiel in kälteren Umgebungen besser klarkommen. Also etwas kältetoleranter sind. Ich habe auch viel braunes Fett, deswegen renne ich hier so gerne in kurzer Hose und T-Shirt auch im Winter durch Kiel. Die Leute denken immer alle, ich bin verrückt. Aber das Tolle ist, man kann halt auch, ich glaube jedenfalls, das FGF21 und das braune Fett trainieren, wenn man regelmäßig in die Kälte geht, um seinen Stoffwechsel verschwenderischer, schneller, besser zu machen. Deswegen mache ich das auch die ganze Zeit. Also ich forsche nicht nur dazu, sondern ich wende das auch selber direkt bei mir an.
0: Das war jetzt nämlich meine Frage. Kann ich es aktivieren und mehr davon kriegen?
2: Also ich weiß es aktuell noch nicht so wirklich. Aha. Also wie gesagt, ich glaube, Kälte ist ein Reiz.
0: Spritze rein da.
2: Ja, pass auf. Es gibt gerade ein Pharmaunternehmen, was auch die Abnehmspritzen herstellt. Die haben sich jetzt so ein Unternehmen gekauft, das dieses Hormon nämlich herstellt, um das zu spritzen, um Menschen sozusagen verschwenderischer zu machen vom Stoffwechsel her und dann eventuell auch das braune Fett zu stimulieren. Also ich glaube in den nächsten Jahren, also es wird sich super viel tun, auch die Behandlung der Adipositas, ne, viele Menschen leiden ja daran, revolutionieren. Machen sie gerade auch, ne?
1: Super. Das klingt sehr gut. Vielen, vielen Dank für deine Eindrücke und für deine Forschung und viel Spaß weiter.
2: Dankeschön.
0: Ah, ein Hormon könnte uns also bald eventuell beim Abnehmen helfen. Das war der Kieler Stoffwechselforscher Tim Holstein.
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0: 10:09 ist es. Guten Morgen, hier ist NDR 1 Welle Nord. Und Steffi aus Gettorf hat sich bei uns gemeldet und uns auf einen ganz besonderen Geburtstag hingewiesen. Pippi Langstrumpf hat am 21.05. Geburtstag.
1: Also
0: das hat,
1: heute.
0: Ja, das hat Astrid Lindgren so gewählt, weil ihre Tochter da auch Geburtstag hat. Und für sie war dieses Buch ja ursprünglich gedacht.
1: Also Pippi Langstrumpf wird heute mal wieder 9 Jahre alt.
0: So.
1: Und Steffi feiert diesen Geburtstag jedes Jahr, hat unsere Sprachnachricht geschickt. Hören Sie mal.
2: Wenn ich ganz besonders gut drauf bin, dann schmeiße ich mich in meine Pippi Langstrumpf-Klamotten tatsächlich und klettere auf das Holzpferd, was die Kinder, meine Nachbarn, im Garten stehen haben.
1: Ach, mega.
2: Ich arbeite in einer Schule als Pädagogin und das wird heute Unterrichtsthema sein. Wer war Pippi überhaupt und wie war das eigentlich? Plötzlich kommt da so ein Mädchen daher in Strapsen und zieht einfach an, was sie will und macht, was ihr gefällt und macht ihr die Welt bunt. Und ich finde, davon können wir ganz viel lernen. Sich Freiheiten zu nehmen, sich Auszeiten zu nehmen, individuell zu sein, Vorreiter zu sein, vielleicht auch mal für einen neuen Klamottenstyle. Why not? Wir machen uns heute die Welt, wie sie uns gefällt.
1: Auch richtig schön.
2: Vielleicht macht ihr das ja auch.
1: Dankeschön, Steffi. Ich finde es so schön an Pippi Langstrumpf, dass sie entgegen allen anderen Comicfiguren und so nicht so ein hübsches, tolles, schönes Mädel mit 1000 Schmucksachen und Strasssteinchen ist, sondern so aus, wie sie aussieht halt.
0: Ich habe das geliebt. Ich habe das auch gerne geguckt. Hätte man einfach auch als Junge gerne als Freundin gehabt, weil die so viele Abenteuer für einen
1: und so viel Mist gebaut hat.
0: Ja, man konnte mit dem Auto fliegen. Man konnte, also was man nicht alles machen konnte mit der. Großartig.

0: Als damals bei Northvolt im Kreis Schleswig-Flensburg sind zwei riesige Rechenzentren geplant. Mehr zu dem Projekt hören wir jetzt auch in den Nachrichten um 9 mit Martha Rittner.
1: Moin.
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1: Das könnte ein Megaprojekt werden. Oder eben auch nicht. Bei Schuby im Kreis Schleswig-Flensburg sollen zwei Rechenzentren entstehen. Im Gespräch sind Investitionen von mehreren Milliarden Euro von privaten Investoren. Die Landesregierung will den Bau unterstützen. Das hat Innenministerin Magdalena Finke im Gespräch mit NDR Schleswig-Holstein bekräftigt. Die betroffenen Kommunen reichen in diesen Tagen die Planungsunterlagen dazu beim Land ein. Per Axel Krüske berichtet.
3: Einen Monat dauere üblicherweise die Prüfung, sagt Innenministerin Finke. Sie betont, der Bau von Rechenzentren sorge für Wertschöpfung und digitale Sicherheit, nennt aber zwei Bedingungen, damit auf 98 Hektar grüner Wiese teils 15 Meter hohe Gebäude errichtet werden können. Die Stadt Schleswig und die Umlandgemeinden müssen das Vorhaben unterstützen und der Standort muss der beste verfügbare sein. Aus Sicht der Gemeinde Schuby sind beide Punkte erfüllt. Mit bis zu 9 Milliarden Euro allein für das erste Rechenzentrum ist das Projekt größer als Northvolt. Zuschüsse sind nicht eingeplant. Bekannt sind bisher aber nur die Projektierer aus Handewitt und Berlin, nicht die Investoren, die dahinter stecken.
1: Kommt endlich der zweigleisige Ausbau der Marschbahn? Gestern hat sich der Verkehrsausschuss des Bundestages ja dafür ausgesprochen. Heute nun soll der Bundestag sich damit beschäftigen. Katharina Seiler, wird die Entscheidung im Bundestag denn ebenfalls glatt durchgehen?
4: Davon kann man ausgehen. Der zweigleisige Ausbau der Marschbahn auf der Strecke von Niebüll nach Klangsbüll und von Morsum nach Tinnum auf Sylt ist ja parteiübergreifend unumstritten. Das ist die gute Nachricht. Die schlechte Nachricht ist, dass die Finanzierung nicht gesichert ist. Schon im Bericht des Bundesverkehrsministeriums steht sehr deutlich, dass aktuell dafür keine finanziellen Mittel bereitstehen. Darum war es den Verkehrspolitikern der Regierungsfraktionen von CDU und SPD auch so wichtig, dass sie mit ihrem Antrag, über den heute Abend der Bundestag entscheidet, die Bundesregierung auffordern, dass sie, so wörtlich, die Voraussetzungen für eine Finanzierung schaffen soll. Konkret, die Mittel in Höhe von mindestens 426 Millionen Euro, die der Ausbau kosten soll, sollen im Haushalt 2027 eingeplant werden.
1: Der Deutsche Tierschutzbund will die Bundesregierung dazu bringen, die Tierheime in Deutschland mit mehr Geld zu unterstützen. Er hat vor dem Verwaltungsgericht Köln Klage eingereicht. Laut Tierschutzbund fehlen den Einrichtungen mindestens 160 Millionen Euro für dringende Sanierungen. Viele Tierheime seien überlastet und müssten Aufnahmestopps verhängen. Union und SPD haben laut Tierschutzbund in ihrem Koalitionsvertrag Hilfe versprochen. Zusätzliches Geld sei im Bundeshaushalt aber nicht eingeplant. Von heute an muss sich ein Justizvollzugsbeamter vor dem Landgericht Lübeck verantworten. Der Vorwurf: Bestechlichkeit in mehreren Fällen. Der Mann soll zwischen 2018 und 2022 für einen Häftling und dessen Komplizen Gegenstände ins Lübecker Gefängnis geschmuggelt haben. Dafür hat der Beamte laut Staatsanwaltschaft zum Teil dreistellige Geldbeträge bekommen. Das Urteil wird im Juni erwartet. Seit 5 Jahren heißt es Sport im Park. Das ist Bewegung an der frischen Luft im öffentlichen Raum. Der Landessportverband fördert dieses kostenlose Angebot mit dem Ziel, mehr Menschen für Sport im Alltag zu begeistern. Und das klappt nach Einschätzung des Landessportverbandes auch inzwischen richtig gut, Katharina van der Beek.
5: Also ein Sprecher des Landessportverbandes sagte mir, dass immer mehr Menschen nach unverbindlichen Sportangeboten suchen, also wo man sich nicht gleich zeitlich und finanziell festbinden muss. Durch Sport im Park haben sie dann vielleicht zum ersten Mal Kontakt mit einem Sportverein und können die Sportangebote einfach mal ausprobieren. Und dadurch kommen viele offenbar auf den Geschmack. Jeder Vierte entscheidet sich danach für eine Mitgliedschaft. Bei Sport im Park bieten Vereine kostenlose, offene Kurse an. Von Afterwork Fitness in Kiel über Zirkeltraining in Blekendorf im Kreis Plön bis hin zur Fitness-Trendsportart High Rocks in Hennstedt-Ulzburg. Etwa 40 bis 50 Kursangebote mit insgesamt rund 650 Teilnehmern gibt es laut Landessportverband jedes Jahr in ganz Schleswig-Holstein.
0: 9:05 NDR 1 Welle Nord mit dem Wetter für uns in Schleswig-Holstein. Ja, so viele wegen des guten Wetters wollen gerne kurzfristig nach Sylt vielleicht. Erweitert die Sylt-Fähre deswegen auch ihre Abfahrtszeiten. Ich habe so ein paar Worte zwischendrin einfach weggelassen. Sie wissen, was ich meine, ne?
1: Willst du vielleicht das nochmal von vorne anfangen?
0: Ja, das ist aber eine schöne Idee. Der Römer-Express legt zum Beispiel morgen zusätzlich auch um 17.30 Uhr von Dänemark aus ab, ne? So.
1: Also. Hast du eine konkrete Frage?
0: Ja, wird das Wetter denn überhaupt wirklich so gut, dass wir unbedingt dahin müssen?
6: Das wird besser. Wir haben die Regenzeit überstanden. Es kann heute noch einzelne Schauer geben und gerade jetzt auch noch ein paar dicke Wolken nachmittags an der Nord-

0: Nordsee auch nochmal. Aber viel Sonne dabei, 5 bis 8 Stunden. Und die Temperaturen steigen heute bis 21 Grad. Direkt an der Nordsee ist auch für zum Beispiel sind wir heute bei 16 Grad. Morgen bis 25, viel Sonne, ein paar Wolken, ganz wenig Regen. Und der Sonnenabend wird sogar fast schon heiß mit bis zu 28 Grad.
1: Wobei, bei Pfingsten ist die Insel immer komplett überfüllt. Da will man ja gar nicht sein.
0: Doch nicht jetzt. Nee. Ach so.
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0: Aber deswegen fahren doch die Züge. Weil damit sie überfüllt ist, müssen doch erstmal, ne?
1: Genau, der Zug, der von Römö abliegt.
0: Und die Fähren.
1: Wir hören uns auch richtig gut zu.
0: 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A1 Lübeck-Hamburg zwischen Hamburg-Billstedt und Norderelbbrücke. 4 Kilometer stockender Verkehr. Und zwischen Hamburg-Billstedt und Dreieck Hamburg-Südost nochmal 2 Kilometer stockend. A1 Richtung Hamburg zwischen Maschendorf-Kreuz und Stellhorn 3 Kilometer stockend. A7 Richtung Flensburg zwischen Dreieck Hamburg-Südwest und Elbtunnel 6 Kilometer stockend. A21 Info, Einfahrt gesperrt, Wankendorf, und zwar in Richtung Kiel bis 17 Uhr. Und vorab schon mal für morgen eine Info übers lange Wochenende. Ist die A23 gesperrt zwischen Hamburg-Eidelstedt und Pinneberg Süd Richtung Heide, das sind Bauarbeiten. Das beginnt morgen ab Mitternacht bis Montagmorgen um 5. Also Pfingstmontag ist dann wieder frei. Umleitungen sind ausgeschildert. Und A25 Geestacht Hamburg zwischen Nettelnburg und Allermühe 2 Kilometer stockend. Wenn es was gibt von den Straßen, gerne Bescheid geben in der NDR Schleswig-Holstein-App. Zum Beispiel auch Blitzer melden. B502 Kiel hinter der Schwentinebrücke statt Einwärts im Gebüsch, B201 Schleswig Richtung Husum, kurz vor der Abfahrt zur B76 und Kiel, Hamburger Chaussee statt Auswärtshöhe Drachensee. Gute Fahrt allen unterwegs.
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1: Um 7:07, guten Morgen.
0: Moin.
1: Ja, ich bin ja tatsächlich auch gerne mal auf Sylt, aber ich, über,
0: jetzt
1: Pfingsten
0: nicht mehr mit so
1: vielen, über Pfingsten würde ich mir
0: Besuchern
1: das nicht geben, ehrlich gesagt. Das ist, wie soll man dann sagen, da ist auch die sehr teure Sportwagendichte extrem hoch dann. Und das sind dann so Leute da, wo die, ja.
0: Darf ich dich fragen, was du über Pfingsten machst, oder ist das wieder Sofa?
1: Ich mache Sofa. Nee, ich bin aber, am Samstag bin ich eingeladen bei einer Freundin in Rheinbeek im Garten zu einer Gartengeburtstagsparty. Da bin ich dann.
0: Ach, weil du auch mal wieder grillen wolltest. Du gehst ja nur zum Grillen, wenn andere grillen.
1: Wenn man mich einlädt, ja. Genau. Dann bin ich gerne dabei. Also da werde ich mir mal schön einen rein verleiden.
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0: 17 Minuten nach 9, Mandy und Horst hier bei NDR 1 Welle Nord. Ja, wer muss unbedingt noch in den WM-Kader hier aus Schleswig-Holstein? Malte Pietsch von der Kaltenkirchener Turnerschaft zum Beispiel, Katze vom VfB Kiel oder Liam Grage vom Gettorfer SC. Sie schlagen ja heute Julian Nagelsmann noch schleswig-holsteinische Fußballgrößen vor, die unbedingt noch mit auf den WM-Zug aufspringen müssen.
1: Also nicht so, dass er direkt danach gefragt hätte, aber seine Liste ist doch falsch.
0: Ja,
1: da fehlt Schleswig-Holstein.
0: Nix.
1: Und heute Mittag um 1, da nominiert der Bundestrainer ja diesen endgültigen Kader, da muss das feststehen. Also, der Geist von Malente zum Beispiel, der muss ja auch noch unbedingt mit. Das hat Timo heute schon vorgeschlagen. Ja, weil der Geist von Malente 1974 schon gute Dienste geleistet hat. Da sind wir ja, wir erinnern uns, Weltmeister geworden.
0: So.
1: Mhm. Wir haben uns dann nur gefragt, der Geist von Malente, wie nimmt man den denn mit?
2: Moin Mandy, moin Horst, hier ist der Marc aus Borgstedt. Also den Geist von Malente könnte man wunderbar in der Bügelflasche eines großen norddeutschen Bierherstellers transportieren und dann während des Spiels einfach mit einem großen Plop freilassen. Danach wieder in die Flasche und beim nächsten Spiel das gleiche Spiel. Das würde doch gehen, oder?
0: Jetzt kommt die nächste Frage. Wie kriegen wir den Geist wieder in die Flasche? Dann kommt der nächste Anruf gleich. Ich freue mich auch.
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5: Jetzt ist es 9.30 Uhr.
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6: Für Südholstein, Nadine Kappen. Moin. Es ist der älteste Schülerwettbewerb Deutschlands. In diesem Jahr hat er zum 73. Mal stattgefunden. Mit dabei auch Schüler aus Südholstein. Jetzt stehen die Gewinner fest. Sabine Eilsleben.
7: 14 Schüler und 2 Klassen aus dem Kreis Pinneberg wurden als Landes- und Bundessieger ausgezeichnet. Die Gewinner kommen vom Karl-Friedrich-Weizsäcker-Gymnasium in Barmstedt und der Gebrüder-Humboldt-Schule in Wedel. Insgesamt hatten sich rund 3.600 Teilnehmer aus 81 Schulen in Schleswig-Holstein beteiligt. Bundesweit waren es knapp 75.000 Schüler. Im Schuljahr 25/26 stand der Wettbewerb unter dem Motto Dein Europa, Recht, Respekt, Realität. Im Mittelpunkt das Thema Menschenrechte als Grundpfeiler von Freiheit, Gleichheit und Würde in Europa. Die Preisverleihung findet heute im Kreishaus Elmshorn statt.
6: Wer über Pfingsten auf der A23 unterwegs ist, muss etwas mehr Geduld mitbringen. Nach Angaben der Autobahn GmbH sind die Anschlussstellen Halstenbek-Kruppunder und Halstenbek-Rellingen weiterhin dicht. Dabei bleibt es aber nicht. Zusätzlich wird ab heute Abend die Autobahn selbst für Arbeiten am Asphalt 5 Tage lang gesperrt. Laut Hamburger Senat sollen diese den Verkehrslärm deutlich reduzieren. Die Sperrung betrifft den Abschnitt zwischen Hamburg-Eidelstedt und Pinneberg Süd. Heute Abend geht's los. Bis zum 25.05. sollen dann alle Arbeiten abgeschlossen sein. Heute findet in Kaltenkirchen das Richtfest für die Erweiterung des Förderzentrums Janusz-Korczak-Schule statt. Nach Angaben des Kreises entsteht dort mit Investitionen von rund 7,7 Millionen Euro ein neuer zweigeschossiger Bau auf 1600 Quadratmetern Fläche. Der Erweiterungsbau schafft zusätzliche Räumlichkeiten, darunter 4 neue Klassen- und Gruppenräume. Die Fertigstellung ist für Frühjahr 2027 vorgesehen. Das Förderzentrum betreut Kinder und Jugendliche mit besonderem Unterstützungsbedarf im Bereich der geistigen Entwicklung. Zurzeit besuchen 88 Kinder und Jugendliche die Schule.
5: 9.32 Uhr, NDR 1 Welle Nord mit dem Wetter für uns in Schleswig-Holstein. Ja, die Aussichten sind ja schon wirklich rosig für das Pfingstwochenende. Da gehen wir nah an die 30 Grad Marke.
8: Das wird sommerlich, wird schon wieder zu heiß, ich sag's dir.
5: Also mir wieder ist es definitiv zu heiß und wahrscheinlich wird es dann auch noch schwül dazu. Aber ich will nicht jetzt schon rummeckern, im Moment geht's ja noch. Ne?
8: Also die Luftfeuchtigkeit wird auf jeden Fall abnehmen. Diese große Regenphase ist jetzt erstmal vorbei. Heute ein paar Wolken, etwas Sonne, 5 bis 8 Stunden und hier und da ganz selten nochmal kurz etwas Niesel. 16 Grad auch für heute, 21 in Schwarzenbek. Morgen starten wir ein bisschen trüb in den Tag. Es kann mal kurz regnen, dann wird es aber schöner mit Sonne und bis 25 Grad. Und ab Sonnabend fast immer trocken mit ein paar leichten Wolken. Ja, und dann kann es schon die 28 Grad im Süden des Landes geben.
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8: 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A1 Bremen-Hamburg zwischen Maschener Kreuz und Stillhorn. 3 Kilometer stockender Verkehr. A7 Richtung Flensburg zwischen Dreieck Hamburg-Südwest und Elbtunnel. 4 Kilometer stockend. A21 Bargteheide-Kiel. Die Einfahrt Wankendorf ist bis 17 Uhr gesperrt. Und eine Info aus Kiel vom Stadtgebiet. B76 Richtung Eckernförde. Ab Wellseedamm haben wir hier Stau heute früh. Und zwar 10 Minuten wird es etwa länger dauern. Und B404 stadteinwärts auch ab Wellseedamm etwa 12 Minuten warten. Zeit. Die aktuellen Blitzer. B201 Schleswig Richtung Husum, kurz vor der Abfahrt zur B76. B502 Kiel hinter der Schwentinebrücke stadteinwärts im Gebüsch, meldet Tina. Dankeschön. Und Kiel-Hamburger Chaussee stadtauswärts Höhe Drachensee. Gute Fahrt allen unterwegs.
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5: Schönen Donnerstag, 9.34 Uhr. Ja, heute Mittag um 1 nominiert Bundestrainer Julian Nagelsmann ja seinen Kader für die Fußball-WM, voraussichtlich ohne einen einzigen Schleswig-Holsteiner.
8: Das geht gar nicht. Torauf als Kiel, moin. Wer muss unbedingt mit rein in den Kader?
9: Moin Mandy, moin Horst. Ha? Da kann man ja eigentlich nur Marco Payonk sagen aus Lübeck.
8: Ja.
9: Der hat ja mit 50 Saisontoren eine überragende Quote gehabt. Und ich denke, so ein Knipser, der sollte doch auf jeden Fall mitfahren. Oder was meint ihr?
8: Auf jeden Fall.
5: Definitiv sind wir dabei. Gehen wir weiter an Julian Nagelsmann.
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0: Viertel vor zehn ist es. Guten Morgen. Und morgen in einer Woche schon kommt sie nach Büsum.
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0: Nena, und sie sind dabei.
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3: Ja, wir schenken Ihnen Tickets für das erste Open Air des Jahres, Legends at the Sea. Und unser Spiel folgendes: Sie sagen uns, ist der Song, den Horst Ihnen auf der Gitarre vorspielt, wirklich von Nena oder Nene? Ist er nicht?
0: Ja, Petra aus Dörpling hatte ganz gute Chancen, denn sie hat sich schon sehr früh in ihrer Kindheit in Nena verliebt.
4: Ach, ich muss ganz ehrlich sagen, das war schon relativ früh. Da war ich 10 Jahre alt.
3: Oh.
4: Und da habe ich mit meinem Opa zusammen die ZDF-Hitparade geguckt. Und da trat Nena auf in diesem super schicken roten Leder-Mini-Rock. Und ach, ich fand die so großartig. Und die hat so toll immer getanzt. Und sie konnte sich so gut bewegen. Und ach, von da an bin ich eigentlich Fan.
3: Da hat doch Opa aber gesagt, mein Kind, das ziehst du nicht an. Oder?
4: Das hat Opa gesagt. Opa fand die ganze neue deutsche Welle ein bisschen schwierig.
0: Ja, das ging meiner Mutter auch so. Als sie das erste Mal in der Hitparade aufgetreten sind, ja auch mit Da, Da, Da oder so, sagte die, was ist das? Das ist ja der Untergang des Abendlandes. Ne?
4: Aber genau, Hubert K. im Nachthemd.
0: Ja, ich hab dann meinen kleinen Kassettenrekorder neben den Fernseher gestellt und hab mir das aufgenommen, weil ich die Songs alle super fand.
3: Guck mal, damals noch, das waren Zeiten.
0: Ach, schön.
3: Jetzt gibt's eine ganz seltsame Aufnahme, beziehungsweise ist eigentlich ein Live-Arrangement.
0: Ein Live-Auftritt von mir gibt's jetzt.
3: Für dich.
4: Okay,
3: Horst,
4: ich bin gespannt.
3: Etwas präsentieren und deine Aufgabe ist es herauszufinden, ist dieser Song von Nena oder nicht?
4: Alles klar.
0: Okay, ich spiele es in der Rock'n'Roll-Version.
3: Oh.

0: Also sind wir eher bei Elvis Presley oder sind wir bei Nena?
1: Oh, auch die Sehnsucht.
2: Weißt also du schon? Ich bin bei Nena. Das ist der Song Wunder geschehen.
1: Juhu!
2: Oh, super!
0: Aber auch mega gut.
2: Aber toll gespielt, Horst. Also,
0: richtig, ne?
2: Ich bin beeindruckt, ja.
0: Okay, jetzt kannst du dich entscheiden. Möchtest du ein Konzert mit Nena oder mit Horst?
2: Das ist jetzt aber ganz schwierig.
3: Ich wäre nicht böse, wenn du zu Nena gehst.
2: Ja, ich nehm den Nena. Ich kann Horst ja mitnehmen.
0: Ja, Horst-Konzert ist ausverkauft. Für dich gibt
3: in der Telefonzelle, ja.
0: So, aber komm, zum Fall wieder zurück. Herzlichen Glückwunsch zu deinen 2 Tickets für Nena in Büsum.
2: Oh, ganz lieben Dank. Ich freue mich. Das ist auch immer so schön, da die Atmosphäre da genau an der Nordsee.
3: Herrlich.
2: Ein Traum.
3: 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Die nächsten schenkt Ihnen Jan Bastik um 11:45. Übernimmt ja hier gleich sowieso. Wir sind morgen früh ab 5 dann wieder da und dann geht's mit Ihnen gemeinsam in den Freitag.
0: Juhu!
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0: Apropos. Die Stadt Kiel hat Cyberkriminellen mehrere tausend Euro überwiesen und der Stromverbrauch in Schleswig-Holstein könnte sich demnächst verdoppeln. Warum das so ist, auch gleich ein Thema in Nachrichten um 10 mit Martha Rittner.
1: Moin!
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1: Diese Investition, sie wäre mit mehreren Milliarden Euro noch größer als einst bei Northvolt. Und das ohne Zuschüsse. Die Rede ist

0: Wenn die geplanten zwei Rechenzentren durchgehend die kompletten 1,4 Gigawatt aus der Leitung ziehen, die in der Projektbeschreibung angegeben sind. Hinzu kämen Batteriespeicher mit weiterem Anschlussbedarf. Der Stromnetzbetreiber TenneT teilte uns mit, dass ein einzelnes Umspannwerk 3 Gigawatt liefern könnte. Rechnerisch wäre das also gerade so möglich, aber es gibt begrenzende bauliche Faktoren. Und es muss ja auch noch die Region mit Strom versorgt werden. Denkbar ist also, dass alles etwas kleiner als gewünscht ausfällt.
1: Der Bund plant, beim deutsch-französischen Rüstungskonzern KNDS einzusteigen. Der Verwaltungsratschef des Unternehmens Enders hat bestätigt, dass die Regierung Anteile kaufen will. Übereinstimmenden Medienberichten zufolge geht es um zunächst 40%. Aktuell gehört KNDS zwei deutschen Familien und der französischen Regierung. Das Unternehmen stellt unter anderem den Kampfpanzer Leopard 2 her. Der Konzern will demnächst an die Börse gehen. Die Energieminister der Länder treffen sich heute und morgen auf Norderney. Den Vorsitz hat Niedersachsen. Ein Schwerpunkt ist die aktuelle Situation zur Energiewende. Katrin Seiler, was erwartet Schleswig-Holstein denn von dem Treffen?
2: Nach Ansicht von Energie- und Umweltminister Goldschmidt verunsichert die aktuelle Energiepolitik der Bundesregierung die gesamte Branche. Darum sollten die Energieminister der Länder jetzt mit Beschlüssen der Energiewende den Rücken stärken. Schleswig-Holstein hat deshalb einen Antrag auf der Konferenz eingebracht, der die Ausbauziele und die Finanzierung absichern soll. Schleswig-Holstein fürchtet nämlich, dass die Energiewende durch die geplanten Gesetze des Bundeswirtschaftsministeriums ausgebremst werden könnten, was Investitionen in die Erneuerbaren in Schleswig-Holstein gefährden könnte. Weitere Themen bei der Energieministerkonferenz werden unter anderem geringere Strompreise und eine sichere Energieversorgung in Krisenlagen sein.
1: Die Stadt Kiel hat 68.000 Euro an Betrüger überwiesen. Cyberkriminelle haben eine Mail mit der Rechnung eines Dienstleisters gefälscht und mit einer neuen Bankverbindung ans Rathaus geschickt, erklärt Pressesprecherin Kerstin Graupner.
3: Die elektronische Post mit der geänderten Kontonummer ist dann im Kämmerei-Postfach gelandet. Und zwar bevor die offizielle Zahlungsaufforderung des Dienstleisters eintraf. Man konnte nicht sehen, was geändert worden ist und dass überhaupt was geändert worden ist. Und man konnte es auch nicht vergleichen. Und da der Dienstleister bisher noch nicht aufgetaucht ist in unserem System, konnten die Hacker da eben tatsächlich erfolgreich arbeiten.
1: Die Stadt hat Strafanzeige gestellt. In 3 Wochen startet die Fußball-WM in den USA, Kanada und Mexiko. Wer dabei für Deutschland im Kader steht, wird heute bekannt gegeben. In 3 Stunden tritt Bundestrainer Nagelsmann vor die Presse. Allerdings 12 Namen verrät er schon vorher, häppchenweise, in kurzen Videoclips auf Instagram. Mit dabei sind die Stuttgarter Jamie Leveling und Jamal Musiala sowie der Stürmer Kai Havertz von Arsenal London. Welche Spieler noch genannt wurden, weiß Nesrin El-Nabolsi.
4: Ein erstes Signal setzte der Verband schon am Morgen. In einem emotional inszenierten Social-Media-Video bestätigte der DFB-Kapitän Joshua Kimmich als ersten offiziellen WM-Fahrer. Als 2. und 3. Spieler folgten Stuttgarts Stürmer Dennis Undaff sowie Dortmunds Abwehrchef Nico Schlotterbeck. Besonders aufmerksam wird heute auf die Torwartfrage geschaut. Mehrere Medien berichten, dass Manuel Neuer trotz seines Rücktritts aus der Nationalmannschaft 2024 überraschend als Nummer 1 zurückkehren könnte. Vor Oliver Baumann.
5: 10:04, NDR1 von der Nord, das Wetter für uns in Schleswig-Holstein. Das wird heute ein schöner Spaziergang an der Schlei. Sonne und Wolken Richtung Norden, nur ganz selten Schauer. 16 bis 21 Grad. Der Wettertrend morgen, kein Regen und schon richtig warm, bis zu 25 Grad. Und auch am Wochenende viel Sonne und sommerlich warm, 26 Grad gibt's dann.
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5: 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A1 Bremen Richtung Hamburg zwischen Maschner Kreuz und Stillhorn. 3 Kilometer stockender Verkehr. Dann A7 Hannover Richtung Flensburg zwischen dem Dreieck Hamburg Südwest und dem Elbtunnel. 6 Kilometer stockend. A21 Bargteheide Richtung Kiel. Die Einfahrt Wankendorf. Die ist noch bis 17 Uhr gesperrt. Und auf der B76 Garden Süd zwischen B502 Ostring und Bahnhofstraße gibt es 2 Kilometer Stau. Aktuelle Blitzer. B201 wird geblitzt, Schleswig in Richtung Husum, und zwar kurz vor der Abfahrt zur B76. Dann gibt es B502, Kiel hinter der Schwentine-Brücke, stadtanwärts im Gebüsch. Ein Blitzer, und B501 in Zisma Richtung Grömitz wird auch geblitzt. Und wenn Sie jetzt auch noch einen Stau oder einen Blitzer haben, gerne Bescheid geben über unsere NDR Schleswig-Holstein-App. Besten Dank und einen schönen Donnerstag.
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5: Wir kriegen so ein fantastisches Wetter jetzt am Pfingstwochenende und ich weiß genau schon, was ich machen werde.

0: Ich gehe dann in die Sauna. Die ist dann richtig schön leer.
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0: NDR 1 für den Nord hier. Schönen Donnerstag wünsche ich Ihnen. Einmal Vorsicht bitte. A7 Hamburg Richtung Flensburg, Höhe Schnelsen. Da steht ein defektes Fahrzeug. Heute geht es um ungewöhnliche Brutstellen. Zurzeit sind ja die ganzen Vögelchen dabei, ordentlich Nesterchen zu bauen, Nachwuchs hochzuziehen und das gerne mal an eher ungewöhnlichen Stellen. Wenn Sie da auch eine ungewöhnliche Stelle bei sich zu Hause oder in der Firma entdeckt haben, gerne mal Bescheid geben. Am allerliebsten natürlich als Sprachnachricht über unsere NDR Schleswig-Holstein-App. Torben Lorenzen hat sich gemeldet aus unserem NDR 1 mit dem Nordstudio in Flensburg. Torben, du hast auch was Schönes.
1: Moin Jan, ich habe zwei Geschichten für dich. Die erste spielt in Husum. Da war ich mit meiner Frau bei einem Autohaus und wir wollten ein Gebrauchtauto kaufen. Aber genau das Modell, das wir uns ausgesucht hatten, das konnten wir nicht probefahren, weil das Auto einen Vogel hatte, im wahrsten Sinne des Wortes. Denn auf dem linken Vorderreifen gab es ein beachtliches Nest mit einem Ei drin. Und ich fand es super, dass das Autohaus gesagt hat, das machen wir nicht weg. Wir haben uns dann am Ende für ein anderes Modell entschieden. Und die andere Geschichte spielt in Flensburg-Weiche bei meinem Nachbarn. Der hat einen schönen Garten, zwei Kiddies und ein Trampolin. Mhm. Und bei schönem Wetter wollten die das jetzt aufbauen wieder, um zu spielen und zu hüpfen. Aber Vater dann sagte, nee, das wird nichts, Jungs, weil da ein Nest mit Amselküken drin ist.
0: Oh.
1: Und jetzt sitzen die da als Familie schön im Garten und gucken zu, wie die Küken mehr oder weniger erfolgreich Flugversuche im Garten unternehmen.
0: Finde ich richtig cool. Vielen Dank, Tom. Wenn Sie auch so eine schöne Brutstellengeschichte haben, unbedingt rüberschicken. Jetzt am allerliebsten als Sprachnachricht über unsere NDR Schleswig-Holstein-App. Kommt dann direkt hier an.

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0: 10:30 ist es, NDR 1 Welle Nord, das Wetter für uns in Schleswig-Holstein. Jetzt kann ja bald das Sandburgbauen am Strand losgehen. Sonne und Wolken heute so Richtung Norden, auch nur noch selten Schauer bei 16 bis 21 Grad. Und der Wettertrend morgen, kein Regen und morgen auch schon richtig warm, bis zu 25 Grad. Und noch am Pfingstwochenende dann viel Sonne, es wird sommerlich warm, 26 Grad.
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0: 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A1 Bremen Richtung Hamburg zwischen Maschener Kreuz und Stillhorn. 3 Kilometer stockender Verkehr. A7 Hannover Richtung Flensburg zwischen dem Dreieck Hamburg Südwest und dem Elbtunnel. 6 Kilometer stockend. Und nochmal einmal rüber zur A21 Bargteheide Richtung Kiel. Die Einfahrt Wankendorf, die ist heute noch bis 17 Uhr gesperrt. Aktuelle Blitzer. B201 wird geblitzt, Schleswig, in Richtung Husum, kurz vor der Abfahrt zur B76. Dann B502, Kiel, hinter der Schwentinebrücke stadteinwärts im Gebüsch. Und B501 in Zisma, Richtung Grömitz. Und falls Sie jetzt auch noch einen Stau oder einen Blitzer haben, dann gerne mal einfach Bescheid geben über unsere NDR Schleswig-Holstein-App. Dankeschön und schönen Donnerstag.
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0: Jetzt mal ein Song von ABBA aus dem Jahr 1980, der wirklich in jeder Variante funktioniert. Zum Beispiel in der Disco-Variante. Oder in der Rock-Variante. Geht auch. Oder als Engelschor.

0: NDR1, Welle Nord hier. Schön mal eine Runde Platschnacken jetzt mit Frank Jacobs, dem alten Ostfriesen.
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2: 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Ein Schlucht, die Grand Canyon. Damit konnten die Amerikaner nur auch die Urlaubes verlichten und Westernfilms drehen. Jawohl, so ist das in echt, hier bei uns in Ostfriesland.

0: Es geht um höhere Investitionen als damals bei Northvolt. Im Kreis Schleswig-Flensburg sind zwei riesige Rechenzentren geplant. Und wer ist mit dabei bei der Fußball-WM? Der deutsche Kader, der wird heute vorgestellt. Einige Namen sind auch schon bekannt. Und welche das sind, das hören Sie jetzt auch in den Nachrichten um 11 mit Martha Rittner.
1: Moin.
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1: In 2 Stunden will Fußball-Bundestrainer Nagelsmann seinen WM-Kader vorstellen. 26 Spieler will er mitnehmen und einige davon hat der DFB seit dem Morgen schon mit emotionalen Videos bei Instagram bekannt gegeben. Unter anderem stehen Kimmich und Musiala schon fest. Wer sonst noch mit zur WM in den USA, Kanada und Mexiko fahren soll, weiß Katrin Kalk.
3: Dennis Undaf, eine seiner Stärken ist laut Bundestrainer

0: Der Zeitung zufolge hat sich die Rentenkommission darauf verständigt, diese Altersgrenze ab 2060 einzuführen. Das sei Spekulation, sagte dazu Kanzleramtsminister Frei. Mehrere Mitglieder der Rentenkommission haben den Bericht im Handelsblatt dementiert. Demnach habe sich das Gremium zwar darauf geeinigt, dass das Renteneintrittsalter steigen soll, Festlegungen gäbe es aber noch keine. Die Kommission legt ihre Empfehlungen Ende Juni vor. Der Deutsche Tierschutzbund will die Bundesregierung dazu bringen, die Tierheime in Deutschland mit mehr Geld zu unterstützen. Er hat vor dem Verwaltungsgericht Köln Klage eingereicht. Laut Tierschutzbund fehlen den Einrichtungen mindestens 160 Millionen Euro für dringende Sanierungen. Viele Tierheime seien überlastet und müssten Aufnahmestopps verhängen. Union und SPD haben laut Tierschutzbund in ihrem Koalitionsvertrag Hilfe versprochen. Zusätzliches Geld sei im Bundeshaushalt aber nicht eingeplant. Es könnte ein Megaprojekt werden. Bei Schuby im Kreis Schleswig-Flensburg sollen zwei Rechenzentren entstehen. Im Gespräch sind Investitionen von mehreren Milliarden Euro von privaten Investoren. Die Landesregierung will den Bau unterstützen. Das hat Innenministerin Magdalena Finke im Gespräch mit NDR Schleswig-Holstein bekräftigt. Die betroffenen Kommunen reichen in diesen Tagen die Planungsunterlagen dazu ein. Per Axel Krüske berichtet.
1: Einen Monat dauere üblicherweise die Prüfung, sagt Innenministerin Finke. Sie betont, der Bau von Rechenzentren sorge für Wertschöpfung und digitale Sicherheit, nennt aber zwei Bedingungen, damit auf 98 Hektar grüner Wiese teils 15 Meter hohe Gebäude errichtet werden können. Die Stadt Schleswig und die Umlandgemeinden müssen das Vorhaben unterstützen und der Standort muss der beste verfügbare sein. Aus Sicht der Gemeinde Schuby sind beide Punkte erfüllt. Mit bis zu 9 Milliarden Euro allein für das erste Rechenzentrum ist das Projekt größer als Northvolt. Zuschüsse sind nicht eingeplant. Bekannt sind bisher aber nur die Projektierer aus Handewitt und Berlin, nicht die Investoren, die dahinter stecken.
0: Bewegung an der frischen Luft gemeinsam mit anderen. Das Projekt Sport im Park hat sich laut Landessportverband zu einem Erfolgsmodell entwickelt. Jeder vierte Teilnehmer des kostenlosen Outdoor-Sportangebots habe sich danach sogar für eine Mitgliedschaft in einem Sportverein entschieden. Katharina van der Beek berichtet.
2: Seit 5 Jahren unterstützt der Landessportverband Schleswig-Holstein gemeinsam mit der AOK Nordwest landesweit Vereine, die kostenlose Kurse in Parks und öffentlichen Räumen anbieten. Das Ziel, Menschen zu mehr Bewegung im Alltag motivieren. Etwa 40 bis 50 Kursangebote und rund 650 Teilnehmer gibt es laut Landessportverband jedes Jahr. Die Angebote reichen von Yoga in Kiel über Skaten in St. Peter-Ording bis hin zu kognitivem Bewegungstraining, einer Art Gehirnjogging in Wentorf im Herzogtum Lauenburg. Auch durch Trendsportarten wie den Fitnesswettkampf High Rocks in Hennstedt-Ulzburg wollen die Vereine neue Zielgruppen erreichen. Und laut Landessportverband gelingt das im Schnitt bei jedem vierten Teilnehmer.
3: 11:04, NDR 1 Welle Nord. Das Wetter für uns in Schleswig-Holstein ist ideal zum Garten auf Vordermann bringen oder vielleicht einen Grillabend zu planen. Heute Sonne und Wolken, Richtung Norden nur selten Schauer, 16 bis 21 Grad. Und der Wettertrend, morgen kein Regen. Schon richtig warm, bis zu 25 Grad und noch am Wochenende viel Sonne und sommerlich warm, 26 Grad.
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3: 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A1 Bremen Richtung Hamburg zwischen Maschner Kreuz und Stillhorn, 3 Kilometer stockender Verkehr. A7 Hannover Richtung Flensburg zwischen dem Dreieck Hamburg Südwest und dem Elbtunnel stockt 6 Kilometer. Und A21 Bargteheide Richtung Kiel, die Einfahrt Wankendorf, die ist bis 17 Uhr gesperrt. Aktuelle Blitzer. Geblitzt wird B5 Richtung Brunsbüttel und zwar an der Abfahrt Hohenfelde. Dann B76 Kiel Richtung Preetz für Müllverbrennung und B501 in Zismar Richtung Grömitz wird auch noch geblitzt. Und wenn Sie jetzt auch noch einen Stau oder einen Blitzer haben, gleich Bescheid geben über unsere NDR Schleswig-Holstein App. Besten Dank! Schönen Donnerstag.
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3: Ich freue mich immer darüber, wenn ich schöne Nachrichten von Ihnen bekomme über unsere NDR Schleswig-Holstein-App. Und hier kommt die nächste schöne Nachricht. Das ist Rebecca.
5: Hallo aus Kiel. Wir haben seit kurzem ein kleines WG-Radio vom Flohmarkt in unserer Küche stehen und hören seitdem immer NDR 1 Welle Nord, weil ihr immer richtig gute Banger spielt. Yeah. Deshalb vielen Dank dafür und einen schönen Tag.
3: Alles klar, Rebecca. Jetzt holen wir das Maximum aus deinem kleinen Küchenradio raus, weil hier kommt der nächste Banger und der kommt von Genesis.
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0: Radio 1, Welle Nord hier. Viel Spaß heute beim Sonnenbrille aufsetzen. Macht Sinn, weil heute gibt es ein bisschen Sonne, aber ein bisschen Wolken. Auf jeden Fall Top-Wetter bei uns in Schleswig-Holstein. Es wird warm. Sehr gut. Jetzt kommt so langsam, aber sicher der Frühsommer. 0800 22 12 800, kostenlose Hotline. Hier ist Jabastik, NDR1 Welle Nord. Moin, wer ist mit dabei?
1: Moin, hier ist Thomas.
0: Moin, Thomas.
1: Ich wollte noch einen Blitzer melden, und zwar hinter der Trentinebrücke Fahrtrichtung Kiel.
0: Ja, das ist super, wenn du gerade unterwegs bist, Schwentinebrücke, weil ich hatte vorhin ja schon gesagt, beste Bedingung heute für eine Kanutour auf der Schwentine. Wenn du mal so runterguckst von der Brücke, kannst du da irgendwelche Kanu-Leute schon sehen, die da über die Schwentine fahren?
1: Du, ich bin also schon weiter. Ich kann da leider nichts mehr sehen.
0: Okay, wäre das denn was für dich, mit dem Kanu mal auf der Schwentine zu fahren?
1: In Jugendzeiten habe ich das also gemacht, ganz viel. Schwentine, Ostsee, einmal sind wir auch ein bisschen verrückt gewesen und haben also dann mit der Gruppe, sind wir dann also bis nach Segeborg hoch mit dem Kanu.
0: Boah, krass.
1: In den Sommerferien.
0: Wie lange seid ihr da denn unterwegs gewesen?
1: Etwas über eine Woche.
0: Nicht schlecht. Cool, okay, das wäre vielleicht ein bisschen lang jetzt so eine Tour, aber vielleicht mal für so ein kleines Anschnuppern wieder. Gib dir das mal, das kann man gut machen, da kann man sich auch gut Kanus ausleihen, direkt vorne am Fernleger, das geht ganz gut.
1: Ich kenne das alles, das auf jeden Fall.
0: Dann hab noch eine gute Fahrt und ich wünsche dir einen schönen Donnerstag.
1: Jo, ich dir auch noch schöne Sendung und viel Spaß.

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0: 11:30 Uhr, NDR 1 Welle Nord. Wetter für uns in Schleswig-Holstein. Beste Bedingungen für so ein Feierabendbier am Strand. Sonne, Wolken Richtung Norden, nur selten Schauer. 16 bis 21 Grad und der Wettertrend. Morgen kein Regen, richtig schön warm. Bis zu 25 Grad, auch am Wochenende viel Sonne und sommerlich warm, 26 Grad.
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0: 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A1 Bremen Richtung Hamburg zwischen Maschner Kreuz und Stillhorn. 3 Kilometer stockender Verkehr. A7 Hannover Richtung Flensburg zwischen Hausbruch und dem Elbtunnel. 4 Kilometer stockend. Dann A21 Bargteheide Richtung Kiel. Die Einfahrt Wankendorf, die ist bis 17 Uhr gesperrt. Und an der Elbfähre Glückstadt Wischhafen gibt es eine Wartezeit. 1 Stunde. Aktuelle Blitzer, geblitzt wird B5 Richtung Brunsbüttel an der Abfahrt Hohenfelde, dann B76 Kiel Richtung Preetz für Müllverbrennung und B501 in Zismar Richtung Grömitz wird geblitzt. Und wenn Sie jetzt auch noch einen Stau oder einen Blitzer haben, einfach Bescheid geben über unsere NDR Schleswig-Holstein-App. Besten Dank, schönen Donnerstag.
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0: Und mit Mike Schettiger aus Kiebitz-Reihe, der müsste jetzt hier am Telefon sein. Moin Mike.
2: Hallo Jan. Augenblick, ich muss einmal ein Stück vorfahren, weil ich bin hier mitten im Weg mit meinem LKW.
0: Oha.
2: Ja.
0: Oh nein, da hupen die anderen schon.
2: Ja, das ist, wenn man als Berufskraftfahrer unterwegs ist.
0: Was tut man nicht alles, um an Erding-Ticket zu kommen, oder Mike?
2: Ja.
0: Du bist ganz kurz davor, welche klar zu machen. In 10 Minuten geht's los.
2: Ja, danke.
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0: Einmal Vorsicht, A1 Lübeck Richtung Hamburg. Zwischen Billstedt und Moffledt eine ungesicherte Unfallstelle.
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0: Gibt ja ein richtig schickes Konzert. Also eigentlich sind es ja zwei richtig tolle Konzerte bei uns in Schleswig-Holstein. Eröffnung der Open-Air-Saison in Büsum. 29. Mai. Nena und Erja. Johannes Oerding am 30. Mai dann in Büsum. Tickets dafür kriegen Sie von uns geschenkt. Im besten Falle, wenn es jetzt auch gut läuft, für Mike Schettiger aus Kiewitz-Reihe. Mike, moin.
2: Moin, Jan.
0: Bist Berufskraftfahrer und jetzt gerade extra rangefahren mit deinem LKW, weil du unbedingt Tickets brauchst für Johannes Oerding.
2: Richtig, genau, das ist richtig.
0: Für Legends at the Sea. Warst du schon mal in Büsum? Kennst du das da vor Ort?
2: Ich kenne das in Büsum, ich kenne auch die große Bühne noch.
0: Ja, cool, oder?
2: Ja, also ich bin gerne in Büsum. Wir waren letztes Wochenende erst wieder in Büsum. Haben uns einmal schön durchpusten lassen.
0: Ja, ich könnte mir sehr gut vorstellen, dass es jetzt Ende Mai weniger Wind gibt, dafür aber umso mehr Sonne.
2: Ja, da bin ich auch sehr zuversichtlich, weil Büsum ist das Wetter immer anders als bei mir zu Hause.
0: So ist es. Und dann auch noch dieses fette Konzert von Johannes Oerding, Legends at the Sea, am 30. Mai. Jetzt am Sonnabend. Und dann natürlich bist du im allerbesten Falle mit dabei, mitten im Publikum. Wir hätten zwei Tickets für dich. Du musst einfach nur bestehen bei Johannes oder Nohannes. Ich spiele dir einen ganz kleinen Ausschnitt vor. Wenn du meinst, das ist von Johannes Oerding, dann Johannes. Wenn du meinst, nee, ist er nicht, dann Nohannes.
2: Ich bin bereit.
0: Okay, geht los. Johannes oder Nohannes?
2: Johannes.
0: Das kam so schnell, das scheint auch komplett sicher zu sein.
2: Ja.
0: Okay, lass mal reinhören, wie geht's weiter?
3: Wir haben viel erlebt.
0: Natürlich!
2: Genau.
0: Johannes Oerding.
2: Da freue ich mich. Da kann ich mit meiner Frau schön wieder nach Büsum fahren. Habe ich wieder einen schönen Grund.
0: So ist es. Und dann noch so ein tolles Konzert. Mann, großartig. Toll. Mike, vielen Dank, dass du mitgemacht hast. Tickets gibt's für euch. Und dann wünsche ich euch viel Spaß bei diesem legendären Konzert.
2: Dann danke ich erstmal, Jan.
0: Na, sehr gerne.
2: Dann wünsche ich dir noch einen schönen Tag.
0: Wünsche ich dir auch. Fahr vorsichtig und mach schnell Feierabend heute.
2: Ja, ich gebe mir Mühe. Danke.
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0: Einmal Vorsicht, B5, Höhe Brunsbüttel Nord, da sind gerade Fußgänger unterwegs. Schön vorsichtig fahren mit uns, mit NDR 1, Welle Nord und die Schleswig-Holsteiner knausern nicht beim Trinkgeld. Und wieder einer mehr. Der DFB gibt den Kader für die Fußball-WM kleckerweise bekannt. Mehr dazu jetzt auch in den Nachrichten um 12 mit Peter Vorbeck.
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2: In einer Stunde nominiert Bundestrainer Julian Nagelsmann offiziell seinen Kader für die Fußball-Weltmeisterschaft. Nach und nach verkündet der Deutsche Fußballbund bis dahin aber schon die ersten Spieler, die beim Turnier in den USA, Kanada und Mexiko dabei sind. Marc Ramhöft berichtet.
3: Zu den neuesten Namen gehören Linksverteidiger David Raum aus Leipzig und Mittelfeldspieler Nadim Amiri aus Mainz. Bei Raum hebt Bundestrainer Nagelsmann die positive Verrücktheit hervor, die er ins Team bringe, immer positiv und gut gelaunt. Für Amiri sprechen demnach sein Einsatz und seine Gier, Spiele zu gewinnen. Seit dem Morgen haben zum Beispiel auch die Münchner Josua Kimmich, Jamal Musiala und Alexander Pavlovic ihr WM-Ticket sicher. Ebenso Dennis Undaff und Jamie Leveling vom VfB Stuttgart, Nico Schlotterbeck von Borussia Dortmund, der Frankfurter Nathaniel Brown und Kai Havertz, der gerade mit dem FC Arsenal englischer Meister geworden ist. Offiziell verkündet Bundestrainer Nagelsmann den Kader um 13 Uhr. Offen ist unter anderem noch, ob und in welcher Rolle Bayern-Torhüter Manuel Neuer in die Nationalmannschaft zurückkehrt.
2: Mehrere Mitglieder der Rentenkommission haben einen Medienbericht über die Rente mit 70 dementiert. Es sei kein Beschluss gefasst worden, dass

0: sich beginnt. Schrittweise solle das erreicht werden. Erstmals greifen würde das für Menschen, die nach 1990 geboren sind.
1: Er ist offensichtlich schon längst überfällig, der zweigleisige Ausbau der Marschbahn. Gestern hat sich der Verkehrsausschuss des Bundestages dafür ausgesprochen und heute Abend soll sich der Bundestag damit beschäftigen. Dennis Pietschik berichtet.
2: Es geht um die Streckenabschnitte einmal auf dem Festland zwischen Niebüll und Klangsbüll sowie auf Sylt um den Teil zwischen Morsum und Tinnum. Insgesamt sollen 19 Kilometer zweigleisig werden, so wie es bereits jetzt schon auf einem Großteil der Marschbahn der Fall ist. Der Ausbau gilt wegen seines Nutzen-Kosten-Verhältnisses als wirtschaftlich. Das Problem ist aber, die Finanzierung ist noch nicht gesichert. Kosten würde der Ausbau wohl mehr als 400 Millionen Euro.
1: Egal ob im Restaurant, beim Friseur oder im Taxi, wer Trinkgeld geben will, kann das inzwischen ganz einfach digital per EC-Karte tun. 2, 5 oder 10%. Zum Welttrinkgeldtag heute hat Hauke von Haller nachgefragt, ob das hier im Land denn auch genutzt wird.
3: Ja, dazu habe ich mit dem Hotel- und Gaststättenverband, die HOGA Schleswig-Holstein, gesprochen und da war die Antwort, viele Gastronomen verzichten auf diese Funktion. Sie wollen, dass ihre Gäste frei entscheiden können, ob sie Trinkgeld geben und wenn ja, wie viel. Und knausern tun die Gäste laut die HOGA nicht. Das Trinkgeld bleibt trotz Wirtschaftsflaute stabil. Viel Lob für die Kunden gibt es auch von der Landesinnung der Friseure und Kosmetiker. Auch hier gäbe es weiter gutes Trinkgeld und das meist Cash und nicht per EC-Karte. Etwas anders sieht es im Taxigewerbe aus. Vom Landesverband heißt es, die Menschen halten inzwischen mehr ihr Geld zusammen. Dazu werde auch weniger gefahren, weil immer mehr Clubs und Diskotheken schließen und deshalb Fahrgäste fehlen.
4: 4:12, NDR1 für den Nord. Das Wetter für uns in Schleswig-Holstein. Ja, heute macht selbst der Einkauf auf dem Wochenmarkt richtig Spaß. Sonne und Wolken Richtung Norden, auch nur selten Schauer, 16 bis 21 Grad. Und der Wettertrend, morgen kein Regen, schon richtig warm, bis zu 25 Grad. Und noch am Wochenende viel Sonne, es wird sommerlich warm, wir kriegen 26 Grad.
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4: 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Immer noch Vorsicht auf der B5 für Brunsbüttel Nord, immer noch Fußgänger unterwegs. Dann A1 Bremen Richtung Lübeck, zwischen Maschner Kreuz und dem Dreieck Norderelbe, stockt 5 Kilometer. A7 Hannover Richtung Flensburg zwischen Heimfeld und dem Elbtunnel, 5 Kilometer stockender Verkehr. Dann A21 Bargteheide Richtung Kiel. Die Einfahrt Wankendorf, die ist bis 17 Uhr gesperrt. Und an der Elbfähre Glückstadt-Wischhafen beträgt die Wartezeit eine Stunde. Aktuelle Blitzer. Geblitzt wird B5 Heide Richtung Tönning, und zwar vor der Eiderbrücke. Dann B76 Kiel Richtung Preetz, Höhe Müllverbrennung. Und Kiel Werftstraße stadtauswärts, Höhe Gablenstraße. Und wenn Sie jetzt auch noch einen Stau oder einen Blitz entdeckt haben, gerne mal Bescheid geben, einfach über unsere NDR Schleswig-Holstein App. Besten Dank und schönen Donnerstag.
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4: Ja, meine sehr verehrten Damen und Herren, ich möchte jetzt gerne den Kader bekannt geben, der jetzt in Ihrer Mittagspause mit dabei ist. Da haben wir Silbermond, dann Wham, Eagles, Mark Ember ist mit dabei. Tracy Chapman hat es geschafft in den Kader. Eros Ramazzotti wird mit dabei sein. Hello. Und den Anfang machen dann Roxette. So, ja. Ja. Dankeschön. Vielen Dank. Das wird was.
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0: das bleibt.
1: 12:30 ist es, NDR1, Welle Nord, Wetter für uns in Schleswig-Holstein. Ich hätte ja vorhin schon gesagt, perfektes Wetter heute für so eine Kanutour auf der Schwentine. Konnte vorhin von Thorsten, war das glaube ich, der angerufen hatte, nicht bestätigt werden. Der hatte dann noch keine Kanufahrer gesehen, aber wenn Sie jemanden sehen sollten, der das ausnutzt, gleich Bescheid geben. Sonne und Wolken heute Richtung Norden, nur selten Schauer. 16 bis 21 Grad und der Wettertrend. Morgen kein Regen, schön warm, 25 Grad. Auch am Wochenende viel Sonne, sommerlich warm, 26 Grad kriegen wir dann.
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1: 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Einmal Vorsicht auf der B5 zwischen dem Kreisverkehr Brunsbüttel Süd und Elbersbüttel. Da sind Fußgänger unterwegs. A1 Bremen Richtung Lübeck zwischen Maschner Kreuz und dem Dreieck Norderelbe. 5 Kilometer stockender Verkehr. A7 Hannover Richtung Flensburg zwischen Heimfeld und dem Elbtunnel. 5 Kilometer stockend. A21 Kiel Richtung Bagdeheide ist zwischen Bad Oldesloe Nord und Bad Oldesloe Süd gesperrt. Ein defektes Fahrzeug da jetzt auch in der Baustelle. Dann ist die A21 Einfahrt Wankendorf und zwar Bagdeheide Richtung Kiel bis 17 Uhr gesperrt und an der Elbfähre gibt es eine Wartezeit Glückstadt Wischhafen. Wartezeit jetzt eine Stunde. Aktuelle Blitzer B5 Heide Richtung Tönning vor der Eiderbrücke, dann B76 Kiel Richtung Preetz für Müllverbrennung und Kiel Werftstraße statt auswärts Höhe Gablenstraße. Und wenn Sie jetzt auch noch einen Stau oder einen Blitzer haben, dann gerne mal Bescheid geben über unsere NDR Schleswig-Holstein App. Besten Dank, schönen Donnerstag.
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1: Ja, moin.
3: Ja, moin, Jan, Matthias hier, hallo.
1: Moin.
3: Mit den Kanuten auf der Schwentine. Ich habe jetzt leider keine gesehen, weder links noch rechts. Aber zwei Schlauchboote mit einem Angelausrüstung dabei.
1: Okay.
3: Ja, Sylenter See war auch nichts los. Da waren auch keine Bootsfahrer unterwegs. Nur um deine Frage zu beantworten.
1: Weiß ich sehr zu schätzen. Vielen Dank, Matthias. Also heute noch leer, wenn Sie antizyklisch unterwegs sein wollen. Vielleicht heute eine Kanutour buchen schnell, weil ich könnte mir vorstellen, ab morgen, auch Pfingstwochenende, 26 Grad, sommerlich warm. Das wird voll auf unseren Flüssen und Seen. Garantiert.
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0: NDR1, Welle Nord hier. Schönen Donnerstag, 21. Mai. Toller Monat hier in Schleswig-Holstein. Auch die ganzen Vögelchen sind ja schon am Brüten und auch am Nest bauen. Heute geht es ja auch darum, ungewöhnliche Brutorte. Vielleicht haben Sie auch einen bei sich auf dem Grundstück oder entdeckt bei der Firma, wo auch immer. Gerne mal eine Sprachnachricht drüber schicken über unsere NDR Schleswig-Holstein-App. Sabine Schöne hat sich gemeldet. Sie hat geschrieben, letztes Jahr brütete ein Bachstelzenpärchen in meinem Blumenkasten. Und dann hat sie den Kleinen wegen des immer starken Regens so ein provisorisches Dach gebaut sogar. Also noch alle durchgekommen, schreibt Sabine, war sehr erleichtert und wehmütig zugleich, als sie alle ausflogen. Ja, das glaube ich, aber vielleicht hast du ja Glück, Sabine, und sie kommt dieses Jahr wieder, weißt du, toll, bei dir kann natürlich auch sein. So, 0800 22 12 800, kostenlose Hotline und Carola aus Kiel am Telefon. Moin Carola.
1: Hi, moin Jan.
0: Wo ist dein Brutplatz? Wo hast du den gefunden?
1: Den habe ich an mein Haustür gefunden und zwar außen habe da einen Türkranz hängen und habe irgendwann nur gedacht, dass ich da eine Blüte wohl mal reingesteckt haben muss, eine Hortensienblüte. Kurz vorm Entsorgen habe ich nur gesehen, da ist doch so ein kleines Loch drin.
0: Aha.
1: Und dann ist mir da so ein kleiner Zaunkönig entgegengeflogen.
0: Nein, und die sind ja wirklich ganz lütt, die sieht man ja kaum.
1: Ja, genau, und ist er so richtig so zack, also wir haben wohl beide erschrocken, so an mir vorbei. Ich habe den Flügelschlag noch bemerkt, ich habe so einen Fensterausschnitt und genau da hängt der Türkranz. Jetzt bleibt nur die Frage, ob das Rauchchen jetzt wird, weil beim Zaunkönig ist es ja so, dass der mehrere Plätze anbietet und die Frau sucht sich dann Platz aus, wo es ihr am besten gefällt.
0: Aha. Also mal schauen. Okay, das kann also sein, dass es an deiner Tür demnächst Nachwuchs gibt.
1: Ja, genau.
0: Du, wie ist denn das, wenn du da rausgehst aus der Tür? Ist das nicht doof für den Vogel? Komisch? Wie machst du das? Oder gehst du aber durchs Fenster raus jetzt?
1: Nein, ich rüttel mal so ein bisschen dran. Also mach dann erstmal so Licht an oder geh so ein bisschen lauter durch die Tür, damit er Bescheid wird und dann vor mir sozusagen wegfliegt, damit ich mich nicht auch noch erschrecke.
0: Alles
1: damit
0: klar.
1: Wir beide da ganz sicher sind.
0: So, und dann weiß er so, die Alte ist weg, jetzt kann ich wieder rein in mein Nest dann.
1: Ja, genau, da ist Ruhe, genau.
0: Okay. Cool, Carola. Klasse, vielen Dank für den Anruf.
1: Ja, sehr gerne.

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0: Die Stadt Kiel ist auf Cyberkriminelle reingefallen und Fußball-Bundesliga-Trainer Nagelsmann, der gibt den WM-Kader bekannt. Zwei Themen jetzt in den Nachrichten um 13 Uhr mit Peter Vorbeck.
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2: In diesen Minuten verkündet Bundestrainer Julian Nagelsmann offiziell seinen Kader für die Fußball-Weltmeisterschaft. Die ersten Spieler, die sicher beim Turnier in den USA, Kanada und Mexiko dabei sind, hat der Deutsche Fußballbund aber schon seit dem Morgen nach und nach veröffentlicht. In der vergangenen Stunde zum Beispiel Offensivmann Maximilian Bayer von Borussia Dortmund. Mehr dazu von Marc Kramhöft.
3: Bei Dortmunds Bayer hebt Bundestrainer Nagelsmann Tempo, Kreativität und Mentalität hervor. Außerdem hat auch Leon Goretzka vom FC Bayern sein WM-Ticket sicher. Für ihn spricht laut Nagelsmann vor allem sein Offensivdrang aus dem Mittelfeld. Über den Vormittag hatte der DFB bereits bekannt gegeben, dass die weiteren Münchner Josua Kimmich, Jamal Musiala und Alexander Pavlovic zum Turnier fahren für Deutschland. Ebenso Dennis Undav und Jamie Leveling vom VfB Stuttgart, Bayers Teamkollege Nico Schlotter aus Dortmund, der Frankfurter Nathaniel Brown, David Raum aus Leipzig, Nadim Amiri aus Mainz und Kai Havertz, der gerade mit dem FC Arsenal englischer Meister geworden ist. In diesen Minuten macht Bundestrainer Nagelsmann auch den Rest der Mannschaft offiziell. Insgesamt sind 26 Plätze zu vergeben.
2: Wie sicher ist die Rente? Das ist ja immer ein sensibles Thema und heute sind unterschiedliche Meldungen dazu auf dem Markt. Klar ist, die Bundesregierung will das Rentensystem grundlegend reformieren, denn es gibt immer mehr Rentnerinnen und Rentner und immer weniger Erwerbstätige, die in die Rentenkasse einzahlen. Jessica Liedtke, wie ist da der Stand der Dinge?
4: Also, wie eine Reform konkret aussehen kann, darüber berät ja seit Januar eine Expertenkommission. Ende Juni will sie erste Ergebnisse vorlegen. Ein Ergebnis soll nach Informationen der Bild-Zeitung der Vorschlag sein, das Renteneintrittsalter bis 2060 schrittweise auf 70 Jahre anzuheben. Bestätigen lassen sich die angeblichen Pläne allerdings nicht. Mehrere

0: berichtet.
1: Der tote Wal liegt an einem beliebten Strand der Urlaubsinsel Anholt und sorgt laut dänischer Umweltbehörde für Probleme bei Anwohnern und Touristen. Inzwischen ist ein größerer Bereich rund um den Kadaver abgesperrt. Der ist durch Gase stark aufgebläht und könnte explodieren. Deshalb soll das Tier in einen Hafen am Festland geschleppt werden. Die Aktion dürfte den ganzen Tag dauern. Wissenschaftler und Tierärzte wollen den toten Wal danach genauer untersuchen. Der bekannte Buckelwal war vorher mehrfach an der deutschen Ostseeküste gestrandet. Eine private Initiative hatte das geschwächte Tier Anfang Mai in die Nordsee gebracht und dort freigelassen. Danach verlor sich die Spur, bis der Kadaver vergangene Woche vor der Insel Anholt angespült wurde. Meeresbiologen hatten die private Rettungsaktion von Anfang an als relativ aussichtslos bewertet.
2: Die Stadt Kiel hat 68.000 Euro an Betrüger überwiesen. Cyberkriminelle haben eine Mail mit der Rechnung eines Dienstleisters gefälscht und mit einer neuen Bankverbindung ins Rathaus geschickt. Dazu erklärte Pressesprecherin Kerstin Graupner.
3: Die elektronische Post mit der geänderten Kontonummer ist dann im Kämmerei-Postfach gelandet. Und zwar bevor die offizielle Zahlungsaufforderung des Dienstleisters eintraf. Man konnte nicht sehen, was geändert worden ist und dass überhaupt was geändert worden ist. Und man konnte es auch nicht vergleichen. Und da der Dienstleister bisher noch nicht aufgetaucht ist in unserem System, konnten die Hacker da eben tatsächlich erfolgreich arbeiten.
2: Die Stadt hat Strafanzeige gestellt.
4: 13:04 ist es, NDR1 für den Nord, das Wetter für uns in Schleswig-Holstein. Den Nachmittag können Sie locker im Strandkorb verbringen. So als kleinen Vorgeschmack schon mal jetzt fürs Wochenende. Heute gibt es ja Sonne und Wolken und auch wenn Richtung Norden nur selten Schauer bei 16 bis 21 Grad. Der Wettertrend, morgen kein Regen, richtig warm wird es morgen. 25 Grad, auch am Wochenende viel Sonne, sommerlich warm, damit 26 Grad.
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4: 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A1 Lübeck Richtung Hamburg zwischen Billstedt und Norderelbbrücke, 2 Kilometer stockender Verkehr. A1 Bremen Richtung Lübeck zwischen Maschner Kreuz, Dreieck Norderelbe, 5 Kilometer stockend. Dann A7 Hannover Richtung Flensburg zwischen Heimfeld und dem Elbtunnel stockt es 5 Kilometer. A21 Bargteheide Richtung Kiel, die Einfahrt Wankendorf, die ist bis 17 Uhr gesperrt. Und an der Elbfähre Glückstadt für Schafen gibt es eine Wartezeit, 1 Stunde. Aktuelle Blitzer, B5 Heide Richtung Tönning, und zwar von der Eiderbrücke wird geblitzt. Dann Kiel, Werftstraße stadtauswärts, Höhe Gablenzstraße und Ratekau, Seekamp beidseitig. Und falls Sie jetzt auch noch einen Stau oder einen Blitz haben, gerne Bescheid geben über unsere NDR Schleswig-Holstein-App. Besten Dank und gute Fahrt.
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4: Heute geht es ja so um ungewöhnliche Brutplätze, die Sie zu Hause haben. Und da hat auch Ute Schröder einen schönen Brutplatz entdeckt. Und zwar in einer alten Wasserpumpe bei Ute haben Blaumeisen genistet, schreibt sie. Wegen Regen haben wir einmal so einen großen Eimer und im anderen Jahr einen Regenschirm drüber drapiert. Hat immer gut geklappt. Ja, so sind wir, Schleswig-Holsteiner.
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0: An dieser Stelle möchte ich ganz kurz mal fragen, wie heißt eigentlich der offizielle Frühlingssender hier in Schleswig-Holstein?
1: NDR 1.
0: Ja, stimmt. Und genau den haben sie angeschaltet. Also beste Einstellung wieder, die sie getroffen haben heute, kann ich sie nur dazu beglückwünschen. Außerdem, Vorsicht bitte, A1 Hamburg Richtung Lübeck zwischen Stillhorn und dem Dreieck Norderelbe ist jetzt ein Fahrzeug stehen geblieben. Das ist defekt. Fahren Sie gut mit uns, mit NDR 1 Welle Nord. Und jetzt sehe ich gerade via Messenger, Sprachnachricht, hat sich Michael gemeldet. Michael, was geht's?
2: Guten Morgen, Jan. Schöne Grüße aus Linsfeld. Und nochmal vielen Dank für die geile Mucke.
0: Ja.
2: Ich brauche das. So. Grüß deine Kolleginnen und Kollegen von Michael Strauch aus Linsfeld. Schöne Grüße nach Kiel.
0: Jawohl, Michael, alles klar. Grüße gehen raus und ich schicke dir sofort Miley Cyrus nach Hause, jetzt mit Flowers. Okay.

NDR1 Welle Nord, einmal Achtung bitte, es gibt einen Falschfahrer auf der Landesstraße Jevenstedt-Neumünster, und zwar zwischen der A7 Neumünster Nord und der B430 in Neumünster. Da kommt Ihnen der Falschfahrer entgegen. Fahren Sie äußerst rechts, überholen Sie nicht, auf der Landesstraße Jevenstedt-Neumünster zwischen A7 Neumünster Nord und B430 in Neumünster. Da ist ein Falschfahrer unterwegs, Vorsicht bitte in beide Richtungen.

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0: 13.30 Uhr. Es ist NDR1 Welle Nord. Wetter für uns in Schleswig-Holstein. Heute gibt es Sonne, heute gibt es Wolken. Und Richtung Norden nur selten Schauer. 16 bis 21 Grad. Der Wettertrend, morgen kein Regen. Morgen wird es richtig warm schon. Bis zu 25 Grad. Und noch am Wochenende viel Sonne. Jacke können Sie weglassen. Wird sommerlich warm. 26 Grad.
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0: 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Einmal Vorsicht, A1, Hamburg Richtung Lübeck, zwischen Öjendorf und dem Kreuz Hamburg-Ost, da liegen Gegenstände. Dann gute Nachricht, es gibt eine Entwarnung auf der Landesstraße 328, Jevenstedt, Neumünster, da ist kein Falschfahrer mehr zwischen A7 und der B430 in Neumünster unterwegs. Dann A1 Lübeck Richtung Hamburg zwischen Billstedt und Norderelbbrücke. 2 Kilometer stockender Verkehr. A1 Bremen Richtung Lübeck zwischen Maschner Kreuz und dem Dreieck Norderelbe. 5 Kilometer stockend. Dann A7 Hannover Richtung Flensburg zwischen Heimfeld und dem Elbtunnel. 5 Kilometer stockend. A21 Bargteheide Richtung Kiel. Einfahrt Wankendorf bis 17 Uhr gesperrt. Und an der Elbfähre Glückstadt bis Schafen beträgt die Wartezeit 1 Stunde. Aktuelle Blitzer. Kiel-Werftstraße statt auswärts, Höhe Gablenstraße. Ratekau-Seekamp beidseitig und Altenkrempe Richtung Schönwalde am Bungsberg. Und wenn Sie jetzt auch noch einen Stau oder einen Blitzer haben, dann einfach Bescheid geben über unsere NDR Schleswig-Holstein-App. Besten Dank und schönen Donnerstag.
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0: 1984 hat Heinz Rudolf Kunze ein Lied veröffentlicht über einen ganz besonderen Menschen. Klang so.
2: Straße in einem Imbiss in Dortmund Nord. Es rauscht dort nach Schaschlik und ein bisschen nach Abort und sie hieß Lola.
0: Ist aber nicht seine Idee gewesen, weil Ursprungsidee kam von The Kinks 14 Jahre vorher. Und hier ist das Original.
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0: NDR1, Welle Nord, schönen Donnerstag wünsche ich Ihnen. Und wenn ich hier jemand für NDR1, für den Nordkader moderieren dürfte, für den Nachmittag, ich würde Miriam Pede nominieren.
1: Vielen Dank.
0: Und du bist auch dran nachher.
1: Ja, das ist super.
0: Hat sofort Erfolg gehabt. Das ist großer ab 15 Uhr. Heute geht es ja um ungewöhnliche Brutplätze. Wir sind jetzt ja mittendrin in der Brutzeit. Die ganzen Vögelchen sind ja dabei, Nesterchen zu bauen, hier und da. Und du wohnst auch mitten auf dem Land.
1: Ich wohne mitten auf dem Land.
0: Da gibt es auch bestimmt so ungewöhnliche Brutplätze, oder?
1: Ich weiß nicht, ob es ungewöhnlich ist. Ich fand ungewöhnlich, also mein Bruder, der ist Heger und Jäger und der baut immer ganz viele Nistkästen. Ja, also der baut wirklich ohne Ende. Und er hat mir und meinen Kindern, ich habe ja zwei Kinder und ich sollte auch einen bauen, wir haben drei gebaut. Der erste ist so windschief geworden, dass ich gedacht habe, da wird nie irgendwer einziehen. Ja, also es ist wirklich, das ist krumm und schief, das Ding. Das haben wir dann als erstes rausgehängt und dann haben wir aber noch zwei wirklich schöne gemacht.
0: Und wo hängen die?
1: Die hängen bei uns im Garten, also einmal an so einem
0: Baum.
1: Oh, warte, jetzt, was ist das denn? Moment, jetzt habe ich, also ruf gleich meinen Bruder an.
0: Hast den gleichen Klingelton wie ich übrigens, habe ich gerade festgestellt. Das ist der CTU-Klingelton aus 24.
1: Ah, 24, ganz genau. Feiern wir seit 20 Jahren, seit 25 Jahren.
0: So, aber jetzt Brutplätze.
1: Genau, also ich habe drei Nistkästen mit meinen Kindern gebaut. Zwei sind richtig schön geworden und einer ist absolut windschief. Also das ist wirklich, dass man denkt, das Ding stürzt ein.
0: Ja.
1: Und habe dann natürlich geguckt, ob auch welche eingezogen sind. Ne? Und dann waren zwei leer und in einem waren sechs Eier.
0: Oh, sechs Eier. Wow.
1: Ich glaube, es ist ein Zaunkönig, sind so ein bisschen gesprengelt. Also okay. Das, was ich so rausgegoogelt habe, ist das, glaube ich, ein Zaunkönig. Ich habe auch keinen gesehen, der rein und raus fliegt, deswegen kann ich das so nicht sagen. Und dann habe ich jetzt aber noch mal geguckt, vor einer Woche oder vor anderthalb Wochen, und alle sind jetzt bevölkert. Alle.
0: Wow.
1: Ist das nicht mega? Ich freue mich
0: richtig schön, freu dich mal richtig darüber, weil wenn da auch dann die ganzen kleinen Birdies schlüpfen, das wird ein ordentliches Konzert geben bei
1: euch.
0: Und
1: ich natürlich auch. Also, und ich mache das. Ich glaube, das ist wichtig. Ich habe es auch extra nochmal gegoogelt. Füttert man zu oder füttert man nicht zu? Ich fütter zu.
0: Natürlich.
1: Doch, ich fütter zu, weil die ackern sich doch ohne Ende ab, da die armen Vögel.
0: Da kann man ruhig mal unter die Arme greifen.
1: Da kann man ein bisschen unter die Arme greifen.
0: Alles richtig, großartig. Also Miri Pede mit ihren Vögelchen zu Hause.
1: Einen habe ich mitgebracht.
0: Ja, genau. Und nachher in voller Länge hier auf NDR 1 für den Nord dann ab 15 Uhr.
1: Ah, ich freue mich schon auf Sie.

0: Das Projekt Sport im Park ist ein Erfolg und der WM-Kader steht fest. Fußball-Bundestrainer Nagelsmann hat ihn jetzt bekannt gegeben. Mehr dazu auch in der Nachricht um 14 Uhr mit Peter Vorbeck.
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1: Fußball-Bundestrainer Nagelsmann hat seinen 26-Mann-Kader vorgestellt, der für Deutschland zur Weltmeisterschaft in die USA nach Kanada und Mexiko fährt. Damit ist jetzt auch die Kehrtwende im Tor der Nationalmannschaft offiziell, wie Tim Brockmeier berichtet.
3: Schon längst durchgesickert und klar, jetzt aber auch offiziell bestätigt und schwarz auf weiß. Manuel Neuer fährt als DFB-Keeper Nummer 1 zur WM. In Frankfurt präsentierte Julian Nagelsmann offiziell den WM-Kader des DFB. Der, auf welchen Wegen auch immer sonst ja auch schon fast komplett an die Öffentlichkeit gelangt war, so darf sich Youngster Lennart Kahl auf die Reise zur WM freuen. Nicht dagegen der Kölner Said El Maler, der zuletzt auch oft als WM-Fahrer genannt wurde. Der zuletzt viel diskutierte Dennis Undorf im Sturm ist ebenso dabei wie etwas überraschend Angreifer Maxi Bayer. Sonst finden sich im Grunde die bekannten und erwartbare Namen wie Kimmich, Musiala, Tah oder auch Schlotterbeck. Die DFB-Elf fliegt am 2. Juni in die USA. Am 14. Juni steigt dann das erste WM-Spiel gegen Curaçao.
1: Die Bundesregierung hat Medienberichte zu ersten Vorschlägen für eine Rentenreform zurückgewiesen. Kanzleramtschef Frei sagte, Meldungen über ein höheres Renteneintrittsalter seien reine Spekulationen. Die von der Regierung eingesetzte Kommission werde ihren Bericht Ende Juni vorlegen. Er gehe davon aus, so Frei, dass bis dahin in dem Gremium über Einzelheiten kontrovers diskutiert wird. Die Bild hatte berichtet, die Kommission wolle unter anderem vorschlagen, das Renteneintrittsalter bis zum Jahr 2060 schrittweise auf 70 Jahre anzuheben. Der tote Buckelwal vor der dänischen Insel Anholt soll heute aus Festland geschleppt werden. Das hat die dänische Umweltbehörde bestätigt. Der Wal war zuvor mehrfach an der deutschen Küste gestrandet und dann von einer privaten Rettungsinitiative in die Nordsee gebracht und dort freigelassen worden. Arne Bartram, erst sollte der Wal ja bleiben, wo er ist. Warum wollen die Dänen ihn jetzt doch wegschaffen?
4: Der Kadaver, der liegt direkt an einem Strand der beliebten Urlaubsinsel Anholt. Und der sorgt da inzwischen für Probleme. Die Umweltbehörde hat mir gesagt, dass der tote Wal durch so Fäulnisgase extrem aufgebläht ist und sogar explodieren könnte. Und deshalb wurde der Bereich drumherum auch schon abgesperrt. Gleichzeitig hat jetzt die Urlaubssaison begonnen und die Insel rechnet halt in den nächsten Tagen und Wochen mit immer mehr Touristen. Deshalb wollen die Behörden den Wal jetzt möglichst schnell auch in den Hafen auf dem Festland schleppen. Und die Aktion, die dürfte den ganzen Tag heute dauern.
1: Heute ist Welttrinkgeldtag und obwohl so ziemlich alles teurer wird, die Schleswig-Holsteiner zeigen sich in Sachen Trinkgeld immer noch spendbar.

0: Karte. Die Kunden seien großzügig, egal ob beim 30-Euro Herrenhaarschnitt oder bei Rechnungen über 100 Euro. Etwas anders sieht es im Taxigewerbe aus. Vom Landesverband heißt es, die Menschen halten inzwischen mehr ihr Geld zusammen.
1: Das Projekt Sport im Park hat sich nach Ansicht des Landessportverbandes zu einem Erfolgsmodell entwickelt. Demnach hat sich bislang jeder vierte Teilnehmer an dem kostenlosen Outdoor-Sportangebot danach für eine Mitgliedschaft in einem Sportverein entschieden. Katharina van der Beek dazu.
2: Seit 5 Jahren unterstützt der Landessportverband Schleswig-Holstein gemeinsam mit der AOK Nordwest landesweit Vereine, die kostenlose Kurse in Parks und öffentlichen Räumen anbieten. Das Ziel, Menschen zu mehr Bewegung im Alltag motivieren. Etwa 40 bis 50 Kursangebote und rund 650 Teilnehmer gibt es laut Landessportverband jedes Jahr. Die Angebote reichen von Yoga in Kiel über Skaten in St. Peter-Ording bis hin zu kognitivem Bewegungstraining, einer Art Gehirnjogging in Wentorf im Herzogtum Lauenburg. Auch durch Trendsportarten wie den Fitnesswettkampf High Rocks in Hennstedt-Ulzburg wollen die Vereine neue Zielgruppen erreichen. Und laut Landessportverband gelingt das im Schnitt bei jedem vierten Teilnehmer.
3: 14.04 Uhr, NDR 1, Welle Nord, Wetter für uns in Schleswig-Holstein. Viel Spaß heute beim Spaziergang an der Schlei. Sonne und Wolken Richtung Norden, nur selten Schauer und das bei 16 bis 21 Grad. Wettertrend, morgen kein Regen, richtig warm, morgen schon bis zu 25 Grad. Und noch am Wochenende, am Pfingstwochenende, es wird richtig sonnig werden, sommerlich warm, dann 26 Grad.
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3: 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Vorsicht in beiden Richtungen, A21, Bargteheide Kiel, Höhe Wahlstedt, da ist eine Entenfamilie unterwegs. Dann A1, Lübeck Richtung Hamburg, zwischen Billstedt und Norderelbbrücke, 2 Kilometer stockender Verkehr. A1, Bremen Richtung Lübeck, zwischen Maschnerkreuz und dem Dreieck Norderelbe, 5 Kilometer stockend. A1 Hamburg-Lübeck ist zwischen Bad Oldesloe und Rheinfeld jetzt in beide Richtungen gesperrt. Da brennt nämlich ein Fahrzeug. Dann rüber zur A7, Flensburg Richtung Süden, zwischen dem Dreieck Hamburg-Nordwest und dem Elbtunnel 4 Kilometer stockend. A7 Richtung Flensburg zwischen Heimfeld und dem Elbtunnel 5 Kilometer stockender Verkehr. Und Rendsburg, die Schleswiger Chaussee, die ist zwischen Ostlandstraße und Almannstraße jetzt am Bahnübergang gesperrt. Und an der Elbfähre Glückstadt-Wischhafen gibt es 1,5 Stunden Wartezeit ab Wischhafen. Und aktuelle Blitzer. Hätte ich noch. Geblitzt wird B201 Schleswig in Richtung Husum, kurz vor der Abfahrt zur B76. Auf der Landstraße zwischen Altenkrempe und Schönfalde am Bungsberg, Höhe Klaushorst und Ratekau, Seekamp beidseitig Blitzer. Und wenn Sie jetzt auch noch einen Stau oder einen Blitzer haben, dann gerne mal Bescheid geben über unsere NDR Schleswig-Holstein-App. Besten Dank und gute Fahrt.
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3: So, ich habe es die ganze Zeit versucht. Ich glaube, jetzt ist die Zeit reif. Ich werde mit meinem mitgebrachten Dudelsack Ryan Paris anspielen. Mit Deutsche Vita. Einen Moment. Boah. Aber vielleicht lasse ich es auch.
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NDR1, Welle Nord hier. Einmal Vorsicht bitte in beiden Richtungen. A21, Bargteheide, Kiel, Höhe Wahlstedt. Da ist eine Entenfamilie unterwegs. Fahren Sie gut mit uns, mit NDR1, Welle Nord. Und 2004 haben wir das erste Mal von Max Mutzke gehört. Da hat ihn ja Stefan Raab damals zum ESC gebracht. Seitdem eigentlich nicht wegzudenken, spielt immer regelmäßig ausverkaufte Konzerte. Jetzt am Wochenende hatte man auch gesehen, kleiner Gastauftritt beim ESC war er auch mit dabei. Und heute wird Max Mutzke 45. Dann geben wir uns mal den ESC-Song, mit dem wir damals noch den 8. Platz bekommen haben. Nicht wie seit Jahren immer hinten. Hier war es auch vorne. Can't wait until tonight. Hier ist er, Max Mutzke.

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0: 14:30 ist es, NDR1 Welle Nord. Jetzt gibt's mal das Wetter für Ihre Region. Wie frühlingshaft oder vielleicht sogar sommerhaft wird es? Das weiß unser Wetterexperte Sebastian Bache.
1: In Hamburg und Südholstein wandert das neue Hochzeno immer weiter zu uns in die Region rein. Es sorgt schon für viel Sonnenschein, doch noch sind einige Quellwolken am Himmel. Tropfen fallen daraus aber bis zum Abend immer weniger und das dann bei rund 17 Grad. Auch in der Nacht und morgen bleiben wir erstmal noch am Rande des Hochs. Somit sind noch ein paar Wolkenfelder unterwegs, die sind aber meist harmlos. Morgen Nachmittag ist das Hoch dann aber vollends da. Die Wolken verschwinden vollständig und es bringt auch noch Wärme aus dem Süden mit. Die Höchstwerte erreichen schon bis zu 24 Grad.
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0: 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Vorsicht auf der 7 Flensburg Richtung Hamburg zwischen Wader und Bordesholm, da liegen Fahrzeugteile. A1 Lübeck Richtung Hamburg zwischen Billstedt und Norderelbbrücke, 2 Kilometer stockender Verkehr. A1 Bremen Richtung Lübeck zwischen Maschner Kreuz und dem Dreieck Norderelbe, 5 Kilometer stockend. A1 Hamburg Richtung Lübeck ist zwischen Bad Oldesloe und Rheinfeld immer noch wegen Löscharbeiten gesperrt. Dann A7 Flensburg Richtung Hamburg zwischen dem Dreieck Hamburg Nordwest und dem Elbtunnel stockt 4 Kilometer. A7 Hannover Richtung Flensburg zwischen Heimfeld und dem Elbtunnel 5 Kilometer stockender Verkehr. Rendsburg Schleswiger Chaussee ist zwischen Ostlandstraße und Almannstraße am Bahnübergang gesperrt. Und an der Elbfähre Glückstadt Wischhafen gibt es 1,5 Stunden Wartezeit ab Wischhafen und 1 Stunde ab Glückstadt. Und wenn Sie jetzt auch noch einen Blitz haben sollten, gleich gerne mit. Hier kommen nicht ein paar. Geblitzt wird B201 Schleswig in Richtung Husum, kurz vor der Abfahrt zur B76. Dann Landstraße zwischen Altenkrempe und Schönwalde. Am Bungsberg wird Höhe Klaushorst geblitzt und Rathekau Seekamp beidseitig. Und wenn Sie noch einen haben, NDR Schleswig-Holstein App. Gleich mal mitteilen darüber. Beste Adresse über den Messenger. Dankeschön. Gute Fahrt.
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0: Heute geht es um ungewöhnliche Brutplätze, die Sie vielleicht bei sich zu Hause haben. Da hat Manu geschrieben über unsere NDR Schleswig-Holstein-App und sie schreibt: Moin Jan, bei uns hat eine Amselmama ihr Nest im Fahrradkorb gebaut. Fahrrad steht mit dem Korb im Fahrradschuppen, somit also wind- und wetterfest. Die Kleinen übrigens, 4 Küken, schreibt Manu, sind auch schon flügge geworden und jetzt alle ins Leben ausgeflogen. Liebe Grüße aus Eckernförde von Manu. Manu, Dankeschön. Liebe Grüße zurück. Habt ihr schön gemacht mit den Amseln. Schön sitzen lassen im Korb, finde ich großartig.
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0: NDR1, Welle Nord hier, 0800 22 12 800, kostenlose Hotline. Und hier ist Jan Bastik, NDR1 Welle Nord. Moin, wer ist mit dabei?
1: Christine Pehmöller, guten Tag.
0: Moin.
1: Ich wollte einen beginnenden Stau melden zwischen Rheinfeld und Bad Oldesloe Richtung Lübeck. Da ist anscheinend ein Fahrzeug ausgebrannt und der Stau baut sich jetzt rasend schnell auf.
0: Okay,
1: danke und tschüss.
0: Ja, vielen Dank für die schnelle Nachricht, Christine. Fahr vorsichtig, fahr gut mit uns, vor allen Dingen mit NDR1 Welle Nord. Und heute geht es ja so um ungewöhnliche Brutstellen, weil die ganzen Vögel ja bei uns in Schleswig-Holstein jetzt gerade mächtig Brutzeit haben. Überall werden Nester gebaut oder auch schon ausgebrütet. Haben wir schon auch, wenn Sie mal in der Fähre unterwegs sein sollten, zwischen Krosow und Brudersby. Da bauen Schwalben übrigens regelmäßig ihre Nester. Und an dieser Stelle auch mal schöne Grüße an Torben Lorenzen aus unserem NDR1 für den Nordstudio in Flensburg. Der hat nämlich auch eine Brutgeschichte und zwar von seinem Nachbarn in Flensburg-Weiche. Torben, erzähl.
2: Der hat einen schönen Garten, zwei Kiddies und ein Trampolin. Und bei schönem Wetter wollten die das jetzt aufbauen wieder, um zu spielen und zu hüpfen. Aber Vater dann sagte, nee, das wird nichts, Jungs, weil da ein Nest mit Amselküken drin ist. Und jetzt sitzen die da als Familie schön im Garten und gucken zu, wie die Küken mehr oder weniger erfolgreich Flugversuche im Garten unternehmen.
0: Ja, und schön gesichert sind sie auch, ne? Vor Regen oder demnächst vor krasser Sonneneinstrahlung, wenn sie unter so einem riesen Trampolindach sitzen. Sehr schön. So, Flugversuche, richtiges Stichwort für mich. Ich mache jetzt auch einen Abflug. Miriam Pede übernimmt ab 15 Uhr und ich bin morgen spätestens um 10 wieder da.
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0: Da hat Gordon Lightfoot 1970 echt einen rausgehauen. Ne? Hier ist NDR 1 Welle Nord. Die Aktion Sport im Park, die bringt den Verein im Land mehr Mitglieder. Das ist ein Thema jetzt bei uns in den Nachrichten. Und Manuel Neuer ist wieder die Nummer 1 im Tor der Fußballnationalmannschaft. Jetzt offiziell auch bestätigt. Um 15 Uhr bei Peter Frohbeck hören Sie mehr.
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2: Bundestrainer Nagelsmann hat am Mittag seinen Kader für die Fußball-Weltmeisterschaft in den USA, Kanada und Mexiko verkündet und dabei auch die Frage geklärt, wer als Nummer 1 im deutschen Tor stehen wird. Bayern-Keeper Manuel Neuer kehrt zurück in die Nationalmannschaft. Dazu sagt der Julian Nagelsmann.
3: Es ging da um diverse Themen. Wie spielt er? Was hat der Leicester für einen Eindruck? Klar, wieder das sportliche Qualifizieren steht über allem. Dann natürlich auch, wie sieht es mit seiner Vertragssituation aus? Spielt er überhaupt weiter? Er hat sich ja relativ spät entschieden, dass er bei Bayern verlängert. Jeder weiß, glaube ich, welche Aura den Manu umgibt, welche Qualitäten er hat, was er auch einer Mannschaft gibt. Zu den drei besten Torhütern des Landes gehört er zweifelsfrei und die Entscheidung steht so und sie ist in meiner Meinung auch die richtige.
2: Zu den 26 Spielern gehören ansonsten viele Etablierte wie Kimmich, Musiala, Wirtz, Havertz und Schlotterbeck. Mit dabei sind auch der 18-jährige Offensivspieler Lennart Kahl vom FC Bayern, Maximilian Bayer vom Borussia Dortmund und Nadim Amiri aus Mainz. Wie sicher ist die Rente? Das ist ja mal ein sensibles Thema und heute sind unterschiedliche Meldungen dazu auf dem Markt. Klar ist, die Bundesregierung will das Rentensystem grundlegend reformieren, denn es gibt immer mehr Rentner und immer weniger Erwerbstätige, die in die Rentenkasse einzahlen. Jessica Liedke, wie ist denn da der Stand der Dinge?
4: Also, wie eine Reform konkret aussehen kann, darüber berät ja seit Januar eine Expertenkommission. Ende Juni will sie erste Ergebnisse vorlegen. Ein Ergebnis soll nach Informationen der Bild-Zeitung der Vorschlag sein, das Renteneintrittsalter bis 2060 schrittweise auf 70 Jahre anzuheben. Bestätigen lassen sich die angeblichen Pläne allerdings nicht. Mehrere Kommissionsmitglieder haben inzwischen dem Handelsblatt gesagt, dass sie sich dazu noch nicht festgelegt haben. Und auch wenn die Kommission ihre Vorschläge im Sommer auf den Tisch legt, ist noch nicht ausgemacht, dass das auch so kommt. Denn die Bundesregierung muss deren Ideen nicht eins zu eins übernehmen. Vorgenommen hat sie sich lediglich bis Herbst einen Gesetzentwurf zur Rentenreform vorzulegen.
2: Das Oberlandesgericht in Schleswig hat heute eine Bilanz des Vorjahres gezogen. 2025 gab es insgesamt weniger Verfahren im Zivil- und Familienrecht als in den 10 Jahren davor. Alexandra Torno mit den Einzelheiten.
5: 800 laufende zivilrechtliche und mehr als 160 familienrechtliche Fälle, etwa zum Kindeswohl oder um das Sorgerecht, hat das Oberlandesgericht im vergangenen Jahr bearbeitet. Das ist laut OLG die niedrigste Zahl seit 2017. Ähnlich sieht es auch bei neuen Fällen aus. Dirk Bahrenfuß, der Präsident des Oberlandesgerichts, begründet das unter anderem damit, dass es kaum noch neue Klagen zum Dieselskandal gibt. In nächster Zeit könnte sich demnach außerdem bemerkbar machen, dass die Streitwertgrenze für Amtsgerichte auf bis

0: Verein und können die Sportangebote einfach mal ausprobieren. Und dadurch kommen viele offenbar auf den Geschmack. Jeder Vierte entscheidet sich danach für eine Mitgliedschaft. Bei Sport im Park bieten Vereine kostenlose, offene Kurse an. Von Afterwork-Fitness in Kiel über Zirkeltraining in Blekendorf im Kreis Plön bis hin zur Fitness-Trendsportart High Rocks in Hennstedt-Ulzburg. Etwa 40 bis 50 Kursangebote mit insgesamt rund 650 Teilnehmern gibt es laut Landessportverband jedes Jahr in ganz Schleswig-Holstein.
1: 15 Uhr und 4 Minuten. Hier ist NDR 1 Welle Nord mit dem Wetter für uns in Schleswig-Holstein. Mit Sonnenschein in St. Peter-Ording, auch in Nordfriesland viel Sonnenschein. In Lübeck halten sie sich gerade ein bisschen bedeckter, dafür bei ihnen wärmer bei 18 Grad. Rund um Hamburg auch 18 Grad, in Kiel auch 18 Grad, auf Fehmarn 17 Grad und auch Sonnenschein bei ihnen. Es ist noch so ein bisschen aprilig heute, heißt immer noch so ein paar Wolken, die durchziehen. Und morgen machen wir das nochmal ähnlich. Morgen ist auch nochmal so ein kleiner Schauer mit dabei. Aber, und da ist ja ein fettes Aber, am Nachmittag her von Westen immer mehr Wolkenlücken, immer viel mehr Sonnenschein und das Wochenende, Samstag, Sonntag, aber auch Montag, Dienstag, Mittwoch, Donnerstag, es wird so sommerlich. Samstag bei bis zu 26, vielleicht sogar mal 28 Grad. Ich tippe aber eher auf die 26.
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1: 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A1 Lübeck Richtung Hamburg zwischen Bittstedt und Norderelbbrücke 2 Kilometer stockend. A1 Bremen Richtung Lübeck zwischen dem Aschner Kreuz und dem Dreieck Norderelbe 5 Kilometer stockend. A1 Richtung Lübeck zwischen Bad Oldesloe und Rheinfeld ist wegen Löscharbeiten im Moment nur eine Spur frei. Dadurch staut es sich. Also A7 Richtung Süden zwischen dem Dreieck Nordwest und dem Elbtunnel 4 Kilometer stockend. Richtung Norden 5 Kilometer ab Heimfeld vor dem Tunnel. A21 Bargteheide Richtung Kiel. Die Einfahrt Wankendorf ist bis 17 Uhr gesperrt. Und an der Elbfähre Glückstadt-Wischhafen 1,5 Stunden Wartezeit ab Wischhafen. Aktuelle Blitzer B430 Neumünster Richtung Hohenweststedt. In Wasbeck 70 dürfen sie. B501 in Zismar Richtung Grömitz ist auch noch einer.
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1: Und heute lohnt es sich, auf Instagram mal dem DFB-Kanal zu folgen. Wirklich so entzückende und niedliche Videos, wer alles mitfährt und warum. Und dann redet entweder die Frau von dem einen oder auch am schönsten finde ich das über Rudi Völler. Viele Bilder von ihm, kurze Clips und Julian Nagelsmann spricht darüber, warum Rudi Völler für ihn so wichtig ist. So wichtig ist, dass er dabei ist, nämlich weil er ihm so viel Ruhe gibt und immer Rückhalt. Über Manuel Neuer sprechen wir gleich nochmal, aber vorher hören wir die hier.
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0: Donnerstagnachmittag, 20 nach 5, hier ist NDR 1, Welle Nord. Moin. Und ja, selbst Sandra Maischberger hat gestern schon unseren Ministerpräsidenten Daniel Günther gefragt, wie er es findet. Jetzt aber erst ist es amtlich. Torwart Manuel Neuer kehrt zur Fußballnationalmannschaft zurück und fährt mit zur WM in den USA, Mexiko und nach Kanada. Hammer mit 40. Ja, das hat Bundestrainer Julian Nagelsmann heute verkündet. Also, Daniel Günther fand's gut. Und Sie, was sagen Sie?
1: Ich find's top. Der hat noch eine Chance verdient auf jeden Fall. Und der ist auch fit. Der ist gut dabei. Der macht das.
2: Ich weiß nicht, ich glaube, es sollte dann jetzt auch wirklich seine letzte Teilnahme bei irgendwas sein. Und dann sollte er das auch ernst meinen mit dem Beenden seiner Karriere.
3: Ja, schade für Herrn Baumann, der sich die ganze Zeit darauf gefreut hat und der auch eine Chance verdient hätte.
4: Ich finde es eigentlich gut. Der Mann ist 40 Jahre alt. Ich sehe den jetzt vielleicht nicht jedes Spiel von Anfang an spielen. Ist ja auch eine hohe Belastung, so eine WM. Aber wenn die als Team, und das sollte ja auch so sein, da auftreten, denke ich mal, für die großen Spiele ist der auf jeden Fall noch die richtige Wahl. Hat man ja in der Champions League auch gesehen.
0: Naja, der ist natürlich fußballerisch auch einfach so krass gut, ne? Ich habe mir mit meinen Mädels gestern die 20 besten Paraden angeschaut. Da gibt es ja bei YouTubes immer ganz viele Videos. Und das Lustige war, in jedem dieser Videos waren es andere 20 sehr gute Paraden oder Spielmomente. Aber für Oliver Baumann tut es mir natürlich auch echt leid. Auch für Ter Stegen, ne? Da hat man immer den Neuer vor der Nase. Manuel Neuer ist bei der Fußball-WM dabei. Julian Nagelsmann hat den Kader heute bekannt gegeben. Darüber sprechen wir natürlich auch gleich. Um halb in den Sportnachrichten gibt er noch mehr zu erzählen mit Samir Schauki. Jetzt erstmal die größten Hits für Schleswig-Holstein hier auf NDR 1, Welle Nord. Moin.

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0: 6:35 ist es und heute gibt es gefühlt ja nur ein Thema, nämlich die Nominierung für die WM. Es ist Zeit für den Sport hier auf NDR 1 für den Nord mit Samir Schauke aus der Sportredaktion. Moin, mein Lieber.
1: Moin, Miri.
0: Also, die Nominierung ist durch und Minimum einer Überraschung ist ja meistens dabei. Wer hat dich denn heute noch überrascht?
1: Ja, also ich glaube, wenn es jetzt nicht so in den letzten Tagen schon durch die Medien gegangen wäre, also mit Manuel Neuer, da hätte ja gefühlt vor einem Monat keiner mit gerechnet. Also, außerdem hätte ich auch nicht unbedingt mit Pascal Groß gerechnet, dem England-Legionär. Da hätte ich zum Beispiel eher so einen Robert Andrich erwartet, der im Mittelfeld in der Abwehr.
0: Ja, dass der nicht dabei ist.
1: Ja, weil das ist ja auch so ein, ich sag's jetzt mal, so ein Stinker, weißt du, den kannst du gut gebrauchen, weil der den Gegner halt auch ärgert. Und ist dazu noch außerdem sehr gut einsetzbar. Und ich hätte auch noch zum Beispiel die linke Achse des Pokalfinalisten VfB Stuttgart mit Chris Führig und Maxi Mittelstädt. Die waren auch richtig gut drauf. Ja. Die hätte ich auf dem Zettel gehabt. Oder auch Said Elmaler, der Youngster vom 1. FC Köln, der in seiner ersten Saison als Teenager mal 13 Tore und 5 Vorlagen in der Bundesliga
0: hätte
1: macht.
0: Hätte es auch verdient.
1: Ja, aber Julian Nagelsmann hat mal wieder bewiesen, dass das Leistungsprinzip bei ihm wohl auch so einen kleinen persönlichen Filter hat.
0: Hör ich da leichte Kritik. Soll Leistung haben die Bundesliga-Profis des VfL Wolfsburg ja über große Teile der Saison auch nicht gerade gezeigt, kann man sagen. Aber heute haben sie jetzt die Chance, den Grundstein für den Klassenerhalt zu setzen.
1: Ja, das Relegationsspiel zwischen dem Bundesligisten und dem SC Paderborn aus der zweiten Liga heute Abend um 20.30 Uhr. Ja, die Möglichkeit für den Bundesligisten, eine vollkommen verkorkste Saison zu retten und für den Zweitligisten alles zu verlieren. Und ich glaube, die meisten Kieler, die werden da dem Underdog aus Paderborn die Daumen drücken. Denn Wolfsburg und Relegation, das weckt richtig böse Erinnerungen an die Saison 2017-18, als der VfL durch 2 Siege gegen Holstein die Klasse gehalten hat. Und damals wie heute passt ein Zitat des damaligen Mittelfeldspielers von Holstein, der ist jetzt der Leiter des Nachwuchsleistungszentrums, Dominik Peitz, der sagte, wir sind nicht gescheitert. Gescheitert ist der VfL Wolfsburg mit seiner Idee, ein Team zusammenzustellen.
0: Oha. So, also, das kann man wirklich auch über diese Wolfsburger Saison sagen. Das stimmt ja. Ich mag Wolfsburg allerdings so. Wir wechseln die Sportart und heute heißt es Daumen drücken für die SG Flensburg-Handewitt. Die haben heute gefühlt das leichteste Ligaspiel der Saison. Ich muss kurz sagen, warum ich Wolfsburg mag, wegen Pierre Littbarski. So, jetzt.
1: Der ist aber auch Berliner. Kannst
0: ja
1: auch Hertha
0: das
1: oder
0: stimmt,
1: Köln
0: aber mögen. Ja, weil ich habe den interviewt, da war er halt gerade Wolfsburg.
1: Litti, der Mann mit den schönsten O-Beinen damals.
0: Ja. Ach, der ist toll. Der ist wirklich toll. Ruhe jetzt.
1: Und in Japan sehr beliebt. So, genau. Das leichteste Spiel der Saison hat die SG heute, denn ab 20 Uhr treten sie auswärts beim SC Magdeburg an. Und irgendwie ist das so eine richtig komische Nummer, weil da empfängt der Spitzenreiter der Handball-Bundesliga und designierte Meister aus Sachsen-Anhalt die SG, die auf Platz 2 ist. Und eigentlich würdest du denken, so wenige Spieltage vor Schluss, da muss man jetzt nochmal alles geben. Aber ganz ehrlich, die Meisterschaft ist gefühlt schon entschieden und die SG muss sich eher auf die folgenden Wochen konzentrieren. Trotzdem will man natürlich das Nachholspiel heute jetzt nicht unbedingt abschenken, denn das ist ja auch wichtig, um in die Spur zu kommen. Nächste Woche Final Four. Und das allerwichtigste Spiel für die SG ist dann wahrscheinlich das am Ende der Saison. Da spielen sie nämlich auswärts bei den Füchsen und da wird dann wirklich entschieden, wer in die Champions League einziehen wird.
0: Ja, aber so ein Sieg heute würde ja Rückenwind mitbringen.
1: Würde ich nehmen.
0: So, du kannst wieder teilnehmen. 17.30 Uhr bist du wieder am Start. Vorher gucken wir uns hier das Wetter an für Ihre Region. Auf NDR 1 Wille Nord hat das Sebastian Wache für Sie.
2: In Hamburg und Südholstein wandert das neue Hochzeno immer weiter zu uns in die Region rein. Es sorgt schon für viel Sonnenschein, doch noch sind einige Quellwolken am Himmel. Tropfen fallen daraus aber bis zum Abend immer weniger und das dann bei rund 17 Grad. Auch in der Nacht und morgen bleiben wir erstmal noch am Rande des Hochs. Somit sind noch ein paar Wolkenfelder unterwegs, die sind aber meist harmlos. Morgen Nachmittag ist das Hoch dann aber vollends da. Die Wolken verschwinden vollständig und es bringt auch noch Wärme aus dem Süden mit. Die Höchstwerte erreichen schon bis zu 24 Grad.
0: Dankeschön.
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0: 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A1 Lübeck Richtung Hamburg zwischen Billstedt und Norderelbbrücke 2 Kilometer stocken. Gegenrichtung Bremen Richtung Lübeck zwischen dem Maschner Kreuz und dem Dreieck Norderelbe 5 Kilometer. Und dann nochmal weiter zwischen Bad Oldesloe und Rheinfeld ist nur eine Spur frei. Da ist ein Auto ausgebrannt und dadurch staut es sich hier. A7 Richtung Süden vor dem Elbtunnel 4 Kilometer stockend ab dem Dreieck Hamburg Nordwest Richtung Norden 5 ab Heimfeld. A21 Bagdeheide Richtung Kiel, die Einfahrt Wankendorf bis 17 Uhr noch gesperrt und an der Elbfähre Glückstadt-Wischhafen 1,5 Stunden Wartezeit ab Wischhafen. Wenn Sie noch was entdeckt haben, immer gerne her damit, geht am einfachsten in der NDR Schleswig-Holstein-App. Mein Name ist Miriam Peder und ich wünsche Ihnen einen herrlichen Donnerstagnachmittag. Tom Petty jetzt hier am Start mit den Heartbreakers, Leo Sayer und Sandra sind auch dabei. Moin!

0: 14 Minuten vor 4 ist es. Hier ist NDR 1 Welle Nord und ich muss Ihnen sagen, also jetzt muss ich das Wetter auch dran halten. Ne? Quasi stündlich gucke ich in die Wetter-Apps und so weiter aufs Radar, ob es wirklich so schön übers Pfingstwochenende wird. Ich freue mich so auf Sommer. 25, 26 Grad, vielleicht noch mehr. Es wird so herrlich. Und was können wir da alles Schönes machen? Eine Radtour. Strandkorb mieten und einfach drin rumhocken, über Märkte bummeln, das lange Pfingstwochenende, das wird einfach besonders gut. Und wir schauen mal und haben auch schon geschaut, nicht ich, aber Linda Ebner, unsere NDR 1 für die Nordreporterin, die hat einen Überblick, was sie bei uns im Land anstellen können. Moin, Linda.
1: Moin, Miri.
0: Linda, was dürfen wir nicht verpassen? Was geht nicht? Wo müssen wir hin?
1: Boah, da gibt es einiges. Also ich habe schon richtig Freizeitstress, muss ich sagen. Also wenn ich wirklich zu allen Veranstaltungen möchte, die ich mir irgendwie markiert habe. Dazu gehört natürlich, dass Travemünde singt. Das ist direkt am Strand. Da gibt es eine Bühne und da treten das ganze Pfingstwochenende verschiedene Chöre auf. Also von Kinderchören bis Shantygruppen. Und das Publikum, das kann natürlich ganz laut mitsingen. Das werde ich wahrscheinlich auch machen. Mhm. Das ist quasi Karaoke in riesig und am Strand. Und das Beste, es kostet nichts.
0: Okay, und wenn ich nicht singen möchte, was mache ich dann?
1: Ja, da gibt es zum Beispiel jede Menge Kunsthandwerkermärkte über Pfingsten. Zum Beispiel in Mölln im Kreisherzogtum Lauenburg. Da stellen im Kurpark Künstlerinnen und Künstler von Sonnabend bis Montag tolle Design- und Einzelstücke aus. Die können natürlich auch gekauft werden, jeweils von 10 bis 18 Uhr. Und noch mehr Kunsthandwerk gibt es dann in Süderschmiede. Debüt im Kreis Schleswig-Flensburg. Der Markt, der findet rund um die Galerie Hansen statt. Und damit sich die Kids jetzt nicht so langweilen, gibt es für die jeden Tag dort Puppentheater.
0: Okay, da kann man was Besonderes kaufen und was an Pfingsten bei uns ja auch nicht fehlen darf, die Sportentage in Eckernförde. Mhm. Da kommen ja jedes Jahr bis zu 100.000 Leute. Was gibt es denn da in diesem Jahr?
1: Ja, die Sprotte natürlich, ne? Die steht ganz klar im Mittelpunkt und kommt ganz groß raus. Die großen und kleinen Gäste, die können natürlich jede Menge über diese Delikatesse erfahren. Daneben gibt es natürlich super viel Live-Musik und das traditionelle Entenrennen am Sonntag.
0: Ja, stimmt.
1: Also wirklich 1000 kleine Quietscheenten, die schwimmen da um die Wette und die schnellste bekommt dann natürlich auch am Ende einen Preis.
0: So, also du hast schon ein paar Megatipps rausgehauen. Gibt es noch was, wo du sagst, na, das ist besonders?
1: Ja, finde ich schon. Also in Quickborn zum Beispiel, da sind am Wochenende die Cowboys los. Ach. Also Western-Fans aus ganz Europa, die kommen da immer wieder am Pfingstwochenende in den Kreis Pinneberg und feiern das Lagerleben, Live-Musik und Mitmachaktionen und das schon seit fast 40 Jahren. Also da gibt es dann zum Beispiel Bogenschießen, du kannst Gold waschen und es gibt Schießwettbewerbe. Also da ist eine Menge los und das Wetter soll ja am Wochenende top werden. Also man muss sich nur noch für eine der vielen Veranstaltungen entscheiden am
0: Das
1: Ende.
0: Ist so ein bisschen ja quasi Karl-May zum Mitmachen. Ne?
1: Richtig, ganz genau.
0: Super. Was ich dir noch erzählen kann, das Lustige ist, ich habe nach 20 Jahren das erste Mal vergangenes Wochenende wieder auf dem Pferd gesessen.
1: Echt?
0: Ja, bin das erste Mal wieder geritten und habe heute einen Link bekommen zu besonderen Stiefeln, denn ich habe natürlich, ich habe mich equipped, aber noch nicht so richtig und mir taten echt die Füße weh. Der Hintern und die Füße.
1: Das ist ja
0: und
1: cool.
0: Da habe ich Cowboy-Stiefel, die aber keine richtigen Cowboy-Stiefel sind. Gerade im Gucken. Daran muss ich gerade denken.
1: Geil.
0: Kann ich da auch hin und mitmachen.
1: Ja, dann sehe ich dich in Quickborn.
0: So, noch mehr Events in Schleswig-Holstein für das kommende lange Pfingstwochenende. Die finden Sie wo? Natürlich in Ihrer NDR Schleswig-Holstein-App, ist doch logisch. Oder auch online auf ndr.de/sh.
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Vorsicht auf der A21, das ist Bagdeheide Richtung Kiel. Zwischen Bad Segeberg Nord und Wahlstedt liegen, geht Musik gar nicht an, nochmal, doch, liegen Metallteile. Ich dachte, ich hätte diesen Knopf schon lange gedrückt. Ich habe mich verdrückt, das macht aber nichts. Vom Beautiful Day kommen wir zum Summer. Alles quasi, was wir am Wochenende erleben werden hier auf NDR1, Welle Nord. Hier ist Donna Summer.

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0: NDR1 für den Nord auf der A21 Richtung Kiel zwischen Bad Segeberg Nord und Wahlstedt liegen Metallteile und Leute auf der Fahrbahn auf der A23 Hamburg-Heide in Höhe Albersdorf. Und ein Teilabschnitt der A23 wird ab heute Abend gesperrt. Ein Thema jetzt bei uns in den Nachrichten, und Fußball-Bundestrainer Nagelsmann hat bekannt gegeben, wer mit zur WM kommt. Auch dazu jetzt in den Nachrichten um 16 Uhr mehr von Peter Vorbeck.
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2: Der deutsche Kader für die Fußball-Weltmeisterschaft in den USA, Kanada und Mexiko steht. Bundestrainer Nagelsmann hat am Mittag in Frankfurt seine 26 Spieler offiziell nominiert. Und dabei ist auch bestätigt worden, dass Bayern-Torhüter Manuel Neuer als Nummer 1 beim Turnier dabei sein wird. Philipp Hofmeister berichtet.
3: Bundestrainer Julian Nagelsmann lüftete bei der Präsentation des WM-Kaders in Frankfurt das Geheimnis, das keines mehr war. Der 40-jährige Neuer gehöre weiter zu den besten 3 Torhütern des Landes, so der Bundestrainer, der beim Bayern-Keeper zudem eine Aura sieht, die kein anderer Torhüter mitbringt. Seine Entscheidung für Manuel Neuer sei für den Stammkeeper der Qualifikation, Oliver Baumann, ein Schlag gewesen, erzählte Nagelsmann, der auf Kölns Shootingstars Said Elmala und Freiburgs Abwehrchef Matthias Ginter verzichtet. Die 26 WM-Fahrer, die Anfang Juni in den Flieger über den Atlantik steigen, haben sich, so der Bundestrainer, sportlich wie menschlich für das Turnier qualifiziert. Ab jetzt ist nur noch Vorfreude angesagt, so Julian Nagelsmann.
2: In Hamburg ist ein Mann angeklagt worden, der Anschläge auf Juden vorbereitet haben soll. Laut Bundesanwaltschaft hat er mögliche Anschlagsziele geprüft, und zwar im Auftrag der iranischen Revolutionsgarden. Im Fokus stand laut Behörden auch der Präsident des Zentralrats der Juden in Deutschland, Schuster. Außerdem sollen jüdische Lebensmittelhändler in Berlin ausgespäht worden sein. Der Verdächtige ist dänischer Staatsbürger mit afghanischen Wurzeln. Ebenfalls in Hamburg angeklagt wurde ein Afghane, der als Komplize im Einsatz gewesen sein soll. Der Einstieg des Bundes beim deutsch-französischen Rüstungskonzern KNDS wird überwiegend positiv bewertet. Gestern war bekannt geworden, dass sich der Bund mit 40% an dem Unternehmen beteiligen will. Aus Berlin Mario Kobina.
4: Der SPD-Abgeordnete Andreas Schwarz spricht von einer richtigen Entscheidung. Deutschland sei damit gleichauf mit Frankreich bei dem Rüstungskonzern engagiert. Und aus Sicht des verteidigungspolitischen Sprechers der Unionsfraktion, Thomas Erndl, werden damit deutsche Industrie- und Sicherheitsinteressen gewahrt. Der Anlass für den geplanten Staatseinstieg: KNDS dürfte demnächst an die Börse gehen. Die Firma stellt zum Beispiel Kampf- und Schützenpanzer sowie Artilleriegeschütze her. Deshalb spielt KNDS eine wichtige Rolle bei der Modernisierung der Bundeswehr. Dass auch Frankreich an Bord ist, liegt an der Unternehmensgeschichte. KNDS ist aus einem Zusammenschluss einer deutschen und einer französischen Firma hervorgegangen.
2: Vor der dänischen Insel Anholt ist der Versuch vorerst abgebrochen worden, den angespülten Buckelwal zu bergen. Das tote Tier soll eigentlich Richtung Festland geschleppt und dort obduziert werden. Nach Medienberichten wurde mehrmals versucht, den Buckelwal mit einem Seil an der Fluke abzuschleppen. Das Tier ließ sich so aber nicht bewegen. Die Behörden wollen den Buckelwal vor Anholt wegschaffen, weil Urlauber sich gestört fühlen. Außerdem besteht wegen Fäulnisgasen akute Explosionsgefahr. Urlauber und Pendler müssen sich über Pfingsten auf eine Sperrung der A23 einstellen. Nach Angaben der Autobahn GmbH wird der Abschnitt zwischen Hamburg-Nordwest und Pinneberg-Süd von heute Abend an für 4 Tage gesperrt. Einzelheiten dazu von Martje Kaya-Heikes.
5: Damit die Sperrung für täglich rund 78.000 Autofahrer so kurz wie möglich bleibt, wird auf der Baustelle rund um die Uhr gearbeitet. Die A23 muss saniert werden, und zwar mit sogenanntem offenporigen Asphalt, der den Verkehrslärm deutlich reduziert. Laut Hamburger Senat hält dieser Asphalt nur etwa 8 Jahre, deshalb steht jetzt bereits die 2. Sanierung an. Die A23 ist deshalb in Richtung Heide von 19 Uhr an für 4 Tage voll gesperrt. Auch die Auffahrten Heizenbeck-Ruppunda und Heizenbeck-Rellingen sind zurzeit dicht. Bedeutet, Pendler und Urlauber müssen sich über das Pfingstwochenende auf Umleitungen und längere Fahrzeiten von rund 25

0: aber danach, dann gehen wir voll rein in den Sommer. Bis zu 27, 28 Grad. Die meisten werden irgendwie so bei 25, 26 Grad sein. Sonntag noch ein bisschen kühler wieder, aber auch immer noch 24 Grad. Und Sonne, Sonne, Sonne. Ich habe bis nächste Woche Donnerstag geguckt. Nur Sonnenschein.
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0: 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Vorsicht auf der 21 Richtung Kiel zwischen Bad Segeberg Nord und Wahlstedt liegen Metallteile. Auf der A23 Hamburg-Heide in beiden Richtungen Obachter in den Höhe Albersdorf läuft jemand auf der Fahrbahn. A1 Lübeck Richtung Hamburg zwischen Bildstedt und Norderelbbrücke 2 Kilometer stockend. Richtung Lübeck sind es 5 Kilometer zwischen dem Maschener Kreuz und dem Dreieck Norderelbe. Auf die A7 rüber Richtung Süden zwischen dem Dreieck Nordwest und dem Elbtunnel 4 Kilometer stockend. 5 Kilometer Richtung Norden ab Heimfeld vor dem Elbtunnel. A21 noch eine Stunde, die Einfahrt Wankendorf Richtung Kiel gesperrt und an der Elbfähre Glückstadt-Wischhafen 1,5 Stunden Wartezeit ab Wischhafen. Aktuelle Blitzer B430 Neumünster Richtung Hohenweststedt in Höhe Wasbeck, 70 dürfen Sie. Und dann in Kiel Hamburger Chaussee stadtauswärts Höhe Drachensee. Wenn Sie noch was haben, immer gerne her damit. 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
0: Sollten Sie in Halstenbek oder rund um Halstenbek wohnen oder wenn Sie gerne zum Beispiel hausgemachte Frikadellen mögen oder Hähnchen nach Geheimrezept, dann müssen Sie heute oder morgen los, denn ein Stück Ortsgeschichte schließt in Halstenbek. Der Grill, die Grillstation Görner an der Hauptstraße macht nach Jahrzehnten, nämlich nach 5 Jahrzehnten dicht. Ingo Gröner hört, Görner hört auf und ich schnack gleich nochmal mit Ingo, wie es ihm so geht, was seine Pläne sind und so weiter und so fort. Ein Stück Geschichte hier aus Schleswig-Holstein, gleich nach den größten Hits für Schleswig-Holstein.

0: Mann, oh Meter, hier ist NDR 1 Welle Nord und in Halstenbek schließt ein Stück Ortsgeschichte. Die Grillstation Görner an der Hauptstraße macht nach fünf Jahrzehnten dicht. Seit 71 gibt es hier Hähnchen nach Geheimrezept, hausgemachte Frikadellen, Gulasch nach Familienrezept und natürlich Ingo hinterm Tresen. Ingo macht das seit fast 40 Jahren. Manche kamen bei ihm schon als Kinder, heute bringen sie ihre Kinder oder ihre Enkelkinder mit. Aber jetzt ist Schluss, also morgen ist Schluss. Es ist der Abschied von einem Stück Alltag und auch einem Stück Kindheit. Och Mann, Mensch, Ingo.
1: Moin, Miri.
0: Ingo, wenn ich das so erzähle, ich war noch nie bei dir, ne? Ich habe schon Abschiedsschmerz.
1: Ja.
0: Und du?
1: Ich auch ein bisschen. 39,5 Jahre, die ich hier koche. Und als Kind habe ich ja auch schon mitgeholfen. Also für mich ist das tatsächlich nicht so leicht. Aber auf der anderen Seite, ich merke eben, dass das körperlich manchmal auch nicht mehr so lustig ist. Und deswegen muss ich jetzt mit fast 60 Mal das in andere Hände geben und hoffe, dass der Nachfolger das nachher gut macht. Ne?
0: Es gibt einen Nachfolger?
1: Ja, es gibt einen Nachfolger. Die haben in Rellingen ein Restaurant, ein griechisches Lokal. Die nehmen das noch dazu nachher.
0: Ja, aber die machen ja nicht ein Hähnchen nach Geheimrezept und so.
1: Doch, die kriegen alle meine Rezepte und dann wollen die viele Sachen so weitermachen und die bringen natürlich ihre Sachen auch noch mit rein, aber die wollen viele Sachen imbissmäßig so weitermachen, die wollen auch ein bisschen Mittagstisch kochen, ja.
0: Okay, das ist ja schon mal schön, das ist eine gute Nachricht für Halstenbek, ne, dass du Nachfolger gefunden hast.
1: Genau.
0: Die schlechte ist, dass du nicht mehr da bist.
1: Ja, das tut mir natürlich auch leid. Mir liegen die Leute auch wirklich am Herzen. Deswegen habe ich auch jemanden gesucht, der ein bisschen das so weitermacht.
0: Also man hört das, dass das bestimmt hart wird, aber noch optimistisch, sag ich mal. Ne?
1: Ich bin optimistisch, weil ich freue mich ja auf ein anderes Leben. Ich möchte ja noch mal ein bisschen was anderes sehen. Ich will mal ein bisschen Urlaub machen.
0: Ingo, wie sieht denn der Tag morgen aus?
1: Ja, morgen öffnen wir ganz normal. Es gibt noch das zu essen, was wir noch so haben. Wir haben jetzt schon so 2-3 Sachen, die jetzt ausgelaufen sind. Gibt morgen keine Hamburger mehr, die hier sehr beliebt sind.
0: Ja, Mist.
1: Und es gibt noch Hähnchen, es gibt noch Pommes, es gibt noch Currywurst und wir haben noch viele, viele Sachen, die auch noch da sind, aber das ist organisatorisch manchmal nicht anders machbar, dass jetzt auch mal irgendwas, wo das heißt, es ist nicht mehr da.
0: Sag mal, Ingo, gab es da schon Momente, wo du den Tränen nahe warst, die vergangenen Tage?
1: Ja, bestimmt. Ja, bestimmt. Doch, das ist mit Sicherheit so. Ne, aber das ist ja auch logisch. Wir haben also viel zu erzählen und wir haben vor allen Dingen, blicken wir auf eine 55-jährige Geschichte zurück. Das ist ja auch nicht ohne, ne?
0: Ja, morgen wird nochmal hart, glaube ich.
1: Ja, genau.
0: Nee, das ist, glaube ich, nicht so ein einfacher Tag, der dir da ein schöner bestimmt, aber auch gleichzeitig so ein total trauriger. Also,
1: ja, genau.
0: Ich denke da an dich. Ich glaube, da kommen noch mal viele. Schade, dass die Hamburger weg sind.
1: Ja, ich denke mal, morgen werden noch eine ganze Menge kommen. Das kann ich mir schon vorstellen, ja.
0: Ingo.
1: Ne? Und ich bedanke mich bei allen, die uns jahrelang die Treue gehalten haben. Das ist also wirklich, wir haben hier wirklich viele, viele Menschen, die hier über 50 Jahre kommen.
0: Mann, ey. Ne? So, ne? Ingo, wir hören jetzt auf, Ingo, sonst fangen wir hier beide noch an zu heulen. So, das machen wir
1: ja,
0: nicht.
1: Ja, genau. Ja, vielen Dank an euch, ja, und an den Sender. Das finde ich ja toll, dass ihr euch hier nochmal gemeldet habt.
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0: Michael Jackson mit Beat It, einer der größten Hits für Schleswig-Holstein. Und jetzt gibt es die Nachrichten aus Ihrer Region.
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2: Für Südholstein mit Ole Terwey, moin. Die Stadt Norderstedt hat sich bei den erwarteten Einnahmen deutlich verschätzt. Im Hauptausschuss gestern kam raus, im aktuellen Haushaltsjahr fehlen mehr als 14 Millionen Euro. Auf NDR-Anfrage erklärte die Verwaltung, bei den Gewerbesteuern habe es nicht planbare Einnahmeausfälle gegeben. NDR-Reporterin Pia Klaus, was hat das denn jetzt für Konsequenzen?
3: Die Stadt hat mir bestätigt, höchstwahrscheinlich muss sich Norderstedt in Zukunft den Haushalt von der Kommunalaufsicht genehmigen lassen. Denn neben den 14 Millionen, die jetzt für die Verwaltung scheinbar überraschend fehlen, war sowieso schon ein Minus von fast 20 Millionen eingeplant. Bei einem so defizitären Haushalt könnte die Kommunalaufsicht dann in Zukunft Sparmaßnahmen anordnen, also zum Beispiel die Förderung von Kultur und Sport verbieten oder die Stadt zwingen, den Höchstbetrag bei der Kita-Betreuung von den Eltern zu verlangen, obwohl sich die Politik ja da erst kürzlich gegen entschieden hatte.
2: Die Feuerwehrtechnische Zentrale im Kreis Pinneberg ist fertig modernisiert. 18 Jahre hat das gedauert und mehr als 22 Millionen Euro gekostet, so der Kreis. Jetzt sei die Zentrale technisch und funktional zukunftsfähig. In der Feuerwehrtechnischen Zentrale in Tornisch-Arenlohe sind Ausbildungsräume, eine Fahrzeughalle und mehrere Werkstätten untergebracht. Zum Beispiel eine Schlauchwäscherei, die Servicestelle Digitalfunk und auch eine Atemschutzwerkstatt. Seit heute fliegen die Kulissen für die Karl-May-Spiele wieder in die Kalkbergarena in Bad Segeberg ein. Für das Stück im Tal des Todes wird unter anderem eine Quecksilbermine und ein mexikanisches Dorf gebaut. Die Tischler, Maler und Metallbauern müssen sich schon etwas beeilen, denn in 2 Wochen sollen die ersten Proben mit Pferden stattfinden, so ein Sprecher der Kalkberg GmbH. Insgesamt 7,2 Millionen Euro werden in die Produktion investiert. Premiere ist am 27. Juni.
0: 16.33 Uhr ist NDR 1 Welle Nord mit dem Wetter für Ihre Region. Auch das ist bei uns nämlich für Ihre Region spezialisiert. Sebastian Wache macht das.
4: In Hamburg und Südholstein wandert das neue Hochzeno immer weiter zu uns in die Region rein. Es sorgt schon für viel Sonnenschein, doch noch sind einige Quellwolken am Himmel. Tropfen fallen daraus aber bis zum Abend immer weniger und das dann bei rund 17 Grad. Auch in der Nacht und morgen bleiben wir erstmal noch am Rande des Hochs. Somit sind noch ein paar Wolkenfelder unterwegs, die sind aber meist harmlos. Morgen Nachmittag ist das Hoch dann aber vollends da. Die Wolken verschwinden vollständig und es bringt auch noch Wärme aus dem Süden mit. Die Höchstwerte erreichen schon bis zu 24 Grad.
0: Und das Pfingstwochenende und auch die Woche danach werden fantastisch.
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0: 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A1 Lübeck Richtung Hamburg zwischen Bildstedt und Norderelbbrücke 2 Kilometer stockend. A1 Bremen Richtung Lübeck zwischen Maschner Kreuz und dem Dreieck Norderelbe 5 Kilometer stockend. Auf der A7 Richtung Süden stehen Sie ab dem Dreieck Nordwest vor dem Elbtunnel auf 4 Kilometern. Auf der A7 Richtung Norden zwischen Heimfeld und dem Elbtunnel 5 Kilometer. Noch eine halbe Stunde, dann ist die Einfahrt Wankendorf wieder frei. Auf der A21 Bargteheide Richtung Kiel noch aber gesperrt und an der Elbfähre Glückstadt-Wischhafen 1 Stunde Wartezeit in beide Richtungen. Aktuelle Blitzer zum Beispiel auf der B202 in Kiel hinter der Schwentinebrücke stadteinwärts, das Ganze im Gebüsch. In Lübeck an den Schießständen, Höhe Kleingartenverein und in Schildorf am Ortsausgang Richtung Ostenfeld ist auch noch einer. Wenn Sie noch was entdeckt haben, immer gerne her damit. Geht am einfachsten in der NDR Schleswig-Holstein-App. Mein Name ist Miriam Peder. Ich habe die Namen alleine schon, weil ich das so sagen kann. Ich habe die Pet Shop Boys, ich habe Rob Stewart, ich habe die Rolling Stones, Eros Ramazzotti und wen habe ich dann am Anfang hier? Chris Rea natürlich. Es sind halt die größten Hits für Schleswig-Holstein.

0: Legenden auf NDR 1, Welle Nord, die Rolling Stones, Painted Black, hier um 16:45. Und what? Apropos England und Briten. Was ist denn das? Haben sich wirklich viele Briten am Dienstag gefragt, die Radio Caroline gehört haben. Da wurde plötzlich das Programm unterbrochen. Warum und wie das klang? So.
1: This is Radio Caroline. We have suspended our normal programs until further notice, as a mark of respect following the passing of His Majesty King Charles III.
2: Das Programm sei bis auf Weiteres ausgesetzt, so die Stimme vom Band, aus Respekt vor dem Tod von König Charles III. Man werde nun passendere Musik spielen.
1: We will now be playing suitable continuous music until further notice.
2: Nur König Charles war zu diesem Zeitpunkt gar nicht tot, sondern quietschfidel. Auf Nordirland Besuch trommelte er mit Ehefrau Camilla für eine Gruppe traditioneller Tänzerinnen. Der Fehler sei dem Sender aufgefallen, als es plötzlich so still im Radio geworden sei, schrieb der Chef Peter Moore später auf Facebook, wo er um Verzeihung bat. Ein technischer Defekt habe das Notfallprotokoll aktiviert, der reguläre Betrieb sei aber schnell wiederhergestellt worden.
0: Das war unsere London-Reporterin Franziska Hoppen, die natürlich auch überrascht worden ist. Andererseits, Totgesagte leben ja bekanntlich länger, also das ist vielleicht ganz gut hier für King Charles gelaufen, das Ganze. Hier ist NDR 1 Welle Nord. Moin.

NDR1 Welle Nord, Vorsicht auf der B202 Kiel Richtung Rendsburg. Zwischen dem Anschluss der A210 und Rendsburg Süd liegen Gegenstände. Hier ist NDR1 Welle Nord mit den größten Hits für Schleswig-Holstein. Ich habe noch Creedence Clearwater Revival für Sie, Rod Stewart gleich. Und das hier sind natürlich unverwechselbar die Pet Shop Boys. Haben Sie einen schönen Donnerstagnachmittag.

0: Pfingsten steht vor der Tür und es wird voll hier bei uns in Schleswig-Holstein ein Thema jetzt bei uns in den Nachrichten. Und Manuel Neuer ist wieder die Nummer 1 im Tor der Fußballnationalmannschaft. Auch dazu jetzt mehr um 17 Uhr von Peter Vorbeck.
1: Moin.
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3: Jetzt ist also raus, wer für Deutschland zur Fußball-Weltmeisterschaft in den USA, Kanada und Mexiko fahren wird. Bundestrainer Nagelsmann hat am Mittag seinen 26-Mann-Kader offiziell vorgestellt. Ohne die ganz großen Überraschungen mit vielen etablierten und der alten neuen Nummer 1 im Tor, Manuel Neuer. Philipp Hofmeister dazu.
4: Endlich wurde es gelüftet. Das große Geheimnis, das eigentlich keins mehr war.
5: Jeder weiß, glaube ich, welche Aura den Manu umgibt, welche Qualitäten er hat, was auch einer Mannschaft gibt.
4: Mit Manuel Neuer als Nummer 1 im Tor wird die DFB-Auswahl von Bundestrainer Julian Nagelsmann Anfang Juni zur WM fliegen.
5: Die Entscheidung steht so und sie ist in meinen Augen auch die richtige.
4: Zum Leidwesen von Oliver Baumann, der Nummer 1 der gesamten WM-Qualifikation.
5: Natürlich ist es am Ende die Entscheidung für Olli ein Schlag gewesen. Ich glaube, das ist auch verständlich.
4: Was bleibt, ist die Frage der kommunikativen Offenheit, des Fingerspitzengefühls, der Empathie, der Anerkennung. Deutlich besser waren da schon die vom Deutschen Fußballbund über den ganzen Tag veröffentlichten kleinen Social-Media-Clips. Freunde und Verwandte erklärten darin ihren Liebsten, warum sie verdientermaßen im WM-Kader stehen.
6: Fußball war dein Traum und dein Weg.
7: Dein Mut, deine Stärke und dein Herz machen mich so stolz.
8: Genieß jede Sekunde. Ich bin unglaublich stolz auf dich.
9: Ganz viel Glück bei der WM, Papa.
4: Shootingstar Lennart Kahl und der inkonstante Leroy Sané sind genauso dabei wie Jonas Urbig als zusätzlicher Trainingstorwart. Mit Freiburgs Matthias Ginter und dem Kölner Said Elmala fehlen aber auch zwei prägende Protagonisten der abgelaufenen Bundesliga-Saison. Julian Nagelsmann ist dennoch froh, dass alle jetzt Klarheit haben.
5: Meine Rübe war gestern Abend mehr als Matsche. Es ist super intensiv, es ist extrem hart, manchmal fies.
4: 3 Wochen sind es noch bis zum WM-Anpfiff.
3: Vor dem Oberlandesgericht Hamburg ist ein Mann angeklagt worden, der Anschläge auf Juden vorbereitet haben soll. Laut Bundesanwaltschaft hat er mögliche Ziele für Mord- und Brandanschläge ausspioniert. Der Auftrag dazu soll aus dem Iran gekommen sein. Jan Busche fasst zusammen, was bisher bekannt ist.
10: Der Mann stammte aus Afghanistan, ist dänischer Staatsbürger und ist schon vor fast einem Jahr festgenommen worden. Seitdem sitzt er in Untersuchungshaft. Jetzt also die Anklage, die ihm geheimdienstliche Agententätigkeit und versuchte Mordbeteiligung vorwirft. Der Mann soll für den Geheimdienst der iranischen Revolutionsgarden spioniert haben. Im Fokus mögliche Anschlagsziele. Darunter der Präsident des Zentralrats der Juden in Deutschland, Josef Schuster. Und der Grünen-Politiker Volker Beck. Er ist Vorsitzender der Deutsch-Israelischen Gesellschaft. Außerdem sollen 2 jüdische Lebensmittelhändler in Berlin ausgespäht worden sein. Der Mann hatte laut Bundesanwaltschaft nach einiger Zeit einen Komplizen. Auch er sitzt seit längerem in U-Haft und wurde jetzt in Hamburg angeklagt.
3: Die Landesschülervertretung der Gymnasien in Schleswig-Holstein fordert mehr Zukunftskompetenzen im Unterricht. Mit einem 8-Punkte-Plan, der heute in Kiel vorgestellt wurde, sollen Schülerinnen und Schüler besser auf das echte Leben vorbereitet werden. Weitere Informationen von Jennifer Bruhn.
11: Gefordert werden zum Beispiel mehr Bildung über Finanzen, digitale Bildung, politische Bildung und Gesundheitswissen. Außerdem wünschen sich die Schülerinnen und Schüler mehr Berufsorientierung durch zusätzliche Praktika. Das Bildungsministerium sagt, dass viele dieser Themen bereits Teil des Unterrichts sind, unter anderem Verbraucherbildung, Demokratiebildung oder künstliche Intelligenz. Lehrkräfte hätten dafür Spielräume und die Lehrpläne würden laufend angepasst. Unterstützung für die Forderungen kommt von Grünen, SPD und FDP. Die Parteien sprechen sich für mehr Praxisnähe und Zukunftskompetenzen aus und wollen die Vorschläge der Schülerinnen und Schüler ernst nehmen. Auch die Gewerkschaft GEW unterstützt mehr Alltagsbezug im Unterricht, betont aber, dass viele Lehrkräfte bereits lebensnahe und aktuelle Themen einbinden. Allerdings fehle vielen Lehrkräften die Zeit, neue Inhalte vorzubereiten. Deshalb müsse das Bildungsministerium bessere Rahmenbedingungen schaffen, so die GEW.
3: In Heide hat die Fachhochschule Westküste heute ihr neues Mehrzweckgebäude geöffnet. Auf rund 1200 Quadratmetern sind laut FH neben Seminarräumen und Büros unter anderem

0: Wohnungen und Gaststätten bereiten sich auf einen kleinen Ansturm vor, wie Julian Marxen berichtet.
1: Die Strandkörbe stehen, Restaurants richten nochmal ihre Terrassen her, holen Sonnenschirme raus und auch die Ferienvermieter sind gewappnet. In der Lübecker Bucht liegt die Auslastung über Pfingsten laut Zimmervermittlung bei 80%, in Travemünde bei 90% und in Heiligenhafen sogar bei bis zu 95%. Und auch Jacqueline Schumacher vom Tourismusservice Grömitz ist sehr zufrieden.
2: Wir sind bei knapp 90% Auslastung, merken aber, dass uns die Wettervorhersage fürs Wochenende uns absolut in die Karten spielt. Also die Leute sehen alle, die Sonne kommt, die Sonne ist da, wir wollen unbedingt raus, wir wollen an die Ostsee und rufen uns jetzt die letzten Tage vermehrt an, buchen online noch die letzten Lücken.
1: Und dabei fragen Urlauber aufgrund überall gestiegener Preise stärker als früher gezielt nach günstigen Unterkünften, wie zum Beispiel die Tourismusagentur Lübecker Bucht berichtet. Freie Zimmer sind über Pfingsten aber, trotz guter Buchungslage, noch überall in Schleswig-Holstein zu bekommen.
3: Und weil so viele wegen des guten Wetters noch kurzfristig nach Sylt wollen, erweitert die Sylt-Fähre ihre Abfahrtzeiten. Der Römel-Express legt zum Beispiel morgen zusätzlich auch um 17.30 Uhr von Dänemark aus nach Sylt ab. Haben Sie das schon mal gehört? Falls Sie keinen Zug mehr bekommen sollten. Das Wetter für uns in Schleswig-Holstein. Fantastisch ab Sonnabend. Wir müssen noch mit so ein paar Wolken uns rumärgern. Aber was soll's, das Ganze auch schon mit Sonnenschein gepickt. Vor allem in Richtung Itzehoe, St. Peter-Ording, Husum, auch Richtung Schleswig. Echt schön. Rund um Hamburg, Lauenburg, Lübecker Bucht, da auch zum Teil echt noch fette Wolken unterwegs. Heute bei 18 Grad, wird peu à peu schon mehr. Morgen haben wir schon mal so um die 20, 22 Grad, wenn wir uns anstrengen, aber auch ein paar Schauer noch. Und dann am Nachmittag kommt der Sonnenschein. Und ab Samstag, soweit das Auge reicht, wird es einfach fantastisch und sommerlich bei uns.
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3: 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Vorsicht auf der A7 Richtung Hannover. Zwischen Vlehstedt und dem Maschener Kreuz A39 liegen Gegenstände. Vorsicht auch auf der B202 Kiel Richtung Rendsburg. Auch hier Gegenstände und zwar zwischen dem Anschluss zur A210 und Rendsburg Süd. A1 Bremen Richtung Lübeck. 5 Kilometer stocken zwischen dem Maschener Kreuz und dem Dreieck Norderelbe. Auf der A7 Richtung Süden zwischen dem Dreieck Nordwest und dem Elbtunnel 4 Kilometer stocken. Richtung Norden sind es 5 ab Heimfeld. Und an der Elbfähre Glückstadt-Wischhafen 1 Stunde Wartezeit in beiden Richtungen. Aktuelle Blitze auf der B502 in Kiel hinter der Schwentinebrücke stadteinwärts im Gebüsch. Und wenn Sie was haben, immer gerne her damit. Geht am einfachsten in der NDR Schleswig-Holstein-App. Hier ist Miri, moin.
5: Ja, hallo, moin. Der Bernd aus Ostenfeld hier.
3: Moin.
5: Ich wollte noch mal schnell einen Blitzer melden.
3: Ja.
5: Schildorf, Ortsausgang, Fahrtrichtung. Ostenfeld, genau. Dort ist 50. Ein schönen Tag noch.
3: Ah, ja. Bestimmt kurz vorm Ortsausgang. Das ist da, glaube ich, am Bauernhof steht er da meistens. Den kenne ich auch. Gestern war es in Ostenfeld. Hier ist NDR 1 Welle Nord mit den größten Hits für Schleswig-Holstein. Mit Simon & Garfunkel. Mit Cher, die gestern 80 geworden ist. Unfassbar. Und Robert Palmer startet hier mit Johnny und Mary.
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0: Diesen Song kennt wirklich jeder, hat Paul Simon selber festgestellt. Der ist Ende der 70er, Anfang der 80er ganz tief ins Amazonasgebiet, in so ein winziges, abgeschiedenes Dorf gekommen mit 12 bis 14 Hütten. Und da war ein Mädchen, das hat Gitarre gespielt. Und dann ist er zu ihr hin, hatte dann natürlich einen Übersetzer, haben sich dann, also der dann auch Spanisch übersetzt hat und hat gesagt, soll ich mal ein südamerikanisches Lied spielen? Dann hat sie gesagt, ich kann ein amerikanisches Lied. Und dann hat sie ihm The Sounds of Silence vorgespielt. Und er so, hat sich aber nicht zu erkennen gegeben, hat er gesagt, das war ihm zu peinlich zu sagen, das habe ich geschrieben. Das wollte er nicht machen. Hier ist NDR 1, Welle Nord. Und die hier sind natürlich auch ein Original.
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3: Ja, das tut dir nichts zu sagen.
1: Udo.
4: Ja, das kann's haben.
1: Und Opa Gerke.
5: Steffi, machst du mir Mettbrötchen?
2: Nee, muss ich erst schmieren. Milch und Zucker nehmt ihr selber, ne? Was gibt's Neues?
6: Ja. 1,5 Liter River Cooler, 29 Cent. Das ist der Hammer.
2: Ja.
6: Früher hat ja die Dose 37 Pfennig gekostet. Rechne das mal hoch.
3: Ja, wenn du mich fragst, Billy Cola schmeckt wieso nur aus Dose und eiskalt. Und diese riesen Plastikpullen, die kriegst du ja nicht mal in den Kühlschrank.
2: Ja, hinlegen kannst du nicht, dann kriegst du die Tür nicht zu.
3: Ja, weiß Bescheid.
2: Und in die Tür kannst du auch nicht reinstellen, weil sie nicht unter den Regalen mit den Stegsoßen reinpassen.
3: Ja, dann mach es doch höher.
2: Da sind ja die Eier.
6: Ja, sag ich ja.
2: Ja, was sagst du denn?
6: Ich sag, ich bin für die Tupper-Cola-Dose zum Wiederverschließen. Denn kannst seine 1,5 Liter auf 5 Dosen Cola-Dosen umfüllen.
3: Ja, will ich nicht sagen. Und dann schmeckt er doch wieder.
2: Gibt ja auch Prosecco aus der Dose. Habe ich eben neu getrunken. Schmeckt auch.
3: Guck.
6: Aber hallo.
3: Und nun stell dir mal diesen Sekt in eine 1,5 Liter Plastikflasche vor.
2: Ja.
3: Das schmeckt ja gar nicht.
2: Kriegst ja nicht kalt gestellt.
6: Obwohl, 1,5 Liter Prosecco, auch für 29 Cent, das wäre schon Hammer, wenn es das gäbe.
3: Oh, es ist ja immer die Frage, was aus was am besten schmeckt.
5: Also. Was?
3: Der Brause schmeckt ja nur aus der Dose.
6: Oder Glas.
5: Ja, aber nicht aus dem Becher.
3: Aus dem Becher geht Kaffee mit Milch, meinetwegen auch aus dem Glas. Aber nur Milch, auch direkt aus der Tüte.
5: Kaffee nicht.
2: Ja, aber Capri-Sonne zum Beispiel schmeckt nur aus der Tüte.
6: Ja, aber nur Milch geht aus alles. Das ist ein Allrounder.
2: Ja, aber hast du mal Milch aus der Dose getrunken? Schmeckt ja gar nicht.
3: Oh, Weißbier auch nicht. Weißbier schmeckt auch nur aus dem Glas.
2: Und aus dem Bauchnabel, sagen sie.
5: Was? Wer sagt das denn?
3: Ja, und Pilz schmeckt aus dem Glas, aus der Dose und aus der Flasche.
6: Wenn es sowieso schon Flaschenbier ist.
3: Ja.
6: Also... Sonst wär's zu umständlich.
3: Schön gesehen, Udo. Was macht der Rätsel, Franz?
5: Ich brauch noch Schalterstellung mit 3.
2: Ach, Franz, was ist das denn nun wieder für ein Schweinkram?
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0: 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Vorsicht bitte auf der A7 und zwar Hamburg Richtung Hannover. Zwischen Flehstedt und Maschener Kreuz liegen Gegenstände. Und auf der A1 Hamburg-Lübeck zwischen Basbüttel und Stapelfeld läuft eine Entenfamilie auf der Fahrbahn. Hier, Obacht!

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0: 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Vorsicht bitte auf der A7. Da zwischen Flechstedt und dem Maschner Kreuz, A39 Richtung Hannover liegen Gegenstände. Und Vorsicht auch auf der A7 Hamburg Richtung Flensburg zwischen Schnelsen Nord und dem Rastplatz Bönningstedt liegt nämlich ein Metallteil. Kommen Sie gut an mit uns, mit NDR1 Welle Nord und natürlich um 17.31 Uhr mittlerweile mit dem Sport hier bei uns. Und den hat natürlich Samir Schauki aus der Sportredaktion. Moin Samir.
1: Moin Samir.
2: Moin Miri.
0: Also der Kader ist fix. Am 14. Juni ausgerechnet, da ist Taufe bei uns. Mann ey, absolvieren wir das erste Gruppenspiel gegen Curaçao. Was geht bis dahin oder wie geht's bis dahin weiter?
2: Also ab nächsten Mittwoch gibt's ein Trainingslager in Herzogenaurach. Dann gibt's zwei Testspiele vor dem Turnier. Erst gegen Finnland in Mainz am 31. Mai. Und dann geht's am 2. Juni einmal über den großen Teich und dort trifft Deutschland in Chicago am 6. Juni auf die USA. Und das wären dann auch die ersten beiden Länderspiele für Manuel Neuer als alte, neue Nummer 1 sein, denn sein letztes Spiel war das verlorene Viertelfinale bei der EM gegen Spanien und das ist mal schon 2 Jahre her.
0: Und länger als 2 Jahre ist es her, dass die Handballer der SG Flensburg-Handewitt in der Champions League gespielt haben und trotzdem gibt es heute schon einen kleinen Match dafür.
2: Sie treffen heute ab 20 Uhr auswärts auf den designierten Meister SC Magdeburg. Theoretisch könnten sie die Meisterschaft da noch verhindern, aber sollten sie heute nicht gewinnen, sind die Sachsen-Anhaltiner wohl offiziell Meister. Und für die SG geht es um wichtige Punkte im Kampf um die Champions League, aber da gibt es mit dem Final Four in der nächsten Woche und dem letzten Spieltag gegen die Füchse Berlin noch, na, ich sag mal so, einige Matchbälle.
0: Eine kurze Nachricht noch aus der Fußball-Bundesliga. Da hat Union Berlin seinen neuen vorgestellt, also den Nachfolger von der ersten Trainerin von Marie-Louise Etter.
2: Ja.
0: Jetzt als Cheftrainer wieder.
2: Genau, es wird der 50-jährige Schweizer Mauro Lustrinelli. Der hat in dieser Saison den FC Thun in seiner Heimat sensationell als Aufsteiger zum Meister gecoacht. Also ein richtig guter Fang, glaube ich.
0: Und sie, hat sie sich geäußert?
2: Nee, noch nicht.
0: Nee. Du hast jetzt Feierabend. Was steht bei dir denn an?
2: Ja, wir spielen gleich mit der NDR-Fußballmannschaft in der Kieler Betriebsliga und wollen endlich mal einen Punkt holen im vierten Anlauf. Bisher gab es nur auf den Sack.
0: 17.32 Uhr ist es und warten Sie, ich muss kurz warten, bis die Tür zu ist. Samir steht die ganze Zeit im Tor da. Und letztes Mal haben sie zweistellig verloren, aber auch 5 Tore gemacht. So, dieses Mal wird es besser. Zu 0, Samir. Ich drücke dir auf jeden Fall die Daumen. Hier ist NDR1 Welle Nord mit um 17.33 Uhr. Dem Wetter für Sie in Ihrer Region. Das hat Sebastian Wache für Sie.
3: In Hamburg und Südholstein wandert das neue Hochzeno immer weiter zu uns in die Region rein. Es sorgt schon für viel Sonnenschein, doch noch sind einige Quellwolken am Himmel. Tropfen fallen daraus aber bis zum Abend immer weniger und das dann bei rund 17 Grad. Auch in der Nacht und morgen bleiben wir erstmal noch am Rande des Hochs. Somit sind noch ein paar Wolkenfelder unterwegs, die sind aber meist harmlos. Morgen Nachmittag ist das Hoch dann aber vollends da. Die Wolken verschwinden vollständig und es bringt auch noch Wärme aus dem Süden mit. Die Höchstwerte erreichen schon bis zu 24 Grad.
0: Und wir alle können uns auf das Pfingstwochenende freuen. Es wird einfach fantastisch und die nächste Woche auch total sommerlich.
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0: 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Vorsicht auf der A7 Richtung Hannover. Immer noch Gegenstände zwischen Flechstedt und dem Maschener Kreuz. Auf der A7 Richtung Norden zwischen Schnelsen Nord und dem Rastplatz Bönningstedt liegt ein Metallteil. A1 Richtung Lübeck zwischen dem Maschener Kreuz und Dreieck Norderelbe 5 Kilometer stockend. Rüber nochmal zur A7. Richtung Süden vor dem Elbtunnel ab dem Dreieck Nordwest 4 Kilometer. Richtung Norden ab Heimfeld 5 Kilometer. Und an der Elbfähre Glückstadt-Wischhafen 1 Stunde Wartezeit in beide Richtungen. Wenn Sie noch was haben, immer gerne her, damit zum Beispiel einen aktuellen Blitzer anrufen geht unter 0800 22 12 800. Hier ist Miriam, moin.
5: Thomas Vorrat aus Meldorf, hallo.
0: Hallo.
5: Ich möchte gerne einen Blitzer melden.
0: Ja.
5: Und zwar auf der B5 zwischen Itzehoe und Brunsbüttel.
0: Alles klar, Dankeschön fürs Bescheid sagen. Wenn Sie auch was haben, können Sie auch gerne in der NDR Schleswig-Holstein-App melden. Geht auch ganz einfach, sage ich es auch weiter. Ich habe für Sie die größten Hits für Schleswig-Holstein. Aha, gleich am Start. Aber natürlich starte ich hier mit If I Was. Und ich wünsche Ihnen einen herrlichen Donnerstagabend mit NDR 1 Welle Nord.

0: LR1 Welle Nord hier am Donnerstagabend. Und wahrscheinlich haben Sie auch schon Fotos vom toten Buckelwal gesehen vor der dänischen Insel Anholt. Ich habe gerade noch mal bei uns in unserer NDR Schleswig-Holstein-App geguckt. Da gibt es auch ein ganz aktuelles Foto. Und das, ja, da sieht man, dass der Kadaver mittlerweile riesig aufgebläht ist. Und auch deshalb haben unsere Nachbarn in Dänemark heute Vormittag einen Versuch gestartet, ihn weg vom Strand von Anholt über das Meer in einen Hafen auf dem Festland zu schleppen. Denn einerseits ist der aufgeblähte tote Wal mittlerweile gefährlich für Menschen, weil er explodieren könnte. Und dann soll er ja auch noch obduziert werden. Das haben die dänischen Behörden entschieden. Die ersten Versuche, den Wal mit Seilen und mit einem Boot zu schleppen, sind heute aber gescheitert. Wie es weitergeht, muss die dänische Umweltbehörde jetzt entscheiden. Und irgendwie, vielleicht fragen Sie sich das auch, ist ja so ein bisschen, warum denn das jetzt noch? Warum ist denn jetzt eine Obduktion sinnvoll nach all der Zeit, die der Wal jetzt vermutlich schon tot ist und der ist ja schon in einem Zustand der Verwesung? Genau das haben wir den Meeresbiologen und Walexperten Fabian Ritter gefragt, der das Ganze schon von Anfang an mit beobachtet.
1: Also in erster Linie geht es darum zu gucken, ob da noch Netzreste im Körper sind, im Schlund, im Maul, im Magen. Der Parasitenbefall kann untersucht werden, innere Verletzungen, die durch das eigene Gewicht des Wals zustande kamen, Knochenbrüche, Verletzungen, die möglicherweise im Zuge der Rettungsaktion zustande kamen. Aha. Und da sind dann einige entscheidende Faktoren dann auch mit reinzurechnen, welche Chance der Wal zum Überleben gehabt hat. Und ja. Das sind natürlich ganz wesentliche Fragen, die auch auf die Sinnhaftigkeit der vermeintlichen Rettungsaktion dann abzielen und da wichtig sind, das nochmal neu einschätzen zu können.
0: Ja, das wollen wir ja irgendwie alle wissen, ne? War das jetzt noch sinnvoll oder nicht? Gibt ja da sehr konträre Meinungen. Der tote Wal vor der Insel Anholt soll heute zur Obduktion in einen Hafen auf dem dänischen Festland geschleppt werden. Die ersten Versuche dazu sind gescheitert. Mehr Infos finden Sie in Ihrer NDR Schleswig-Holstein-App.

0: 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Vorsicht auf der A7 Richtung Süden. Im Elbtunnel ist ein Auto liegen geblieben. Die Tourismusbranche im Land freut sich auf Pfingsten. Warum hören Sie jetzt bei uns in den Nachrichten? Und Bundestrainer Nagelsmann hat bekannt gegeben, wen er mit zur WM nimmt und wen er zu Hause lässt. Mehr dazu jetzt um 18 Uhr von Peter Vorbeck.
1: Moin.
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3: Jetzt ist klar, mit welchen 26 Spielern Deutschland zur Fußball-Weltmeisterschaft in den USA, Kanada und Mexiko fährt. Bundestrainer Nagelsmann hat am Mittag offiziell seinen Kader nominiert. Mit vielen Etablierten wie Kimmich, Musiala, Wirtz und Havertz, aber zum Beispiel auch mit dem 18-jährigen Lennart Kahl vom FC Bayern. Im Tor wird Manuel Neuer als Nummer 1 ins Turnier gehen. Frage an Philipp Hofmeister, was bleibt denn hängen von dieser Nominierung?
4: Vor allem ganz viele warme, fast schon würdigende Worte für die alte und neue Nummer 1 im Tor der DFB-Auswahl. Und das ist eben tatsächlich wieder Manuel Neuer, weil der 40-jährige Bayern-Keeper, so sagt es der Bundestrainer, nicht nur weiter zu den Top-3-Keepern in Deutschland gehört, sondern weil diesen Neuer noch immer eine Aura umgibt, die sonst eben keiner hat. Der Leidtragende, der heißt Olli Baumann, stand in der gesamten WM-Quali im Tor. Und für den, auch das hat Julian Nagelsmann verraten, war diese Entscheidung ein echter Schlag. Insgesamt, so begründet es der Bundestrainer, haben sich diese 26 Jungs sportlich wie auch menschlich für diese WM qualifiziert, auf die ab jetzt nur noch Vorfreude angesagt ist.
3: Der Landesbeauftragte für jüdisches Leben in Schleswig-Holstein, Ulrich, hat die antisemitische Plakatierung in der Landeshauptstadt Kiel verurteilt. Diese zeige für ihn eine neue Dynamik gesellschaftlicher Entgleisung, sagte er. Der Staatsschutz ermittelt bereits wegen einer mittleren zweistelligen Zahl antisemitischer Plakate in Kiel. Auch der Landesbeauftragte erstattete eine Strafanzeige. Auf den Plakaten waren laut Polizei Namen, Gesichter und vermeintliche Adressen von Menschen zu sehen, die sich aktiv gegen Antisemitismus und Israelfeindlichkeit stellen. Der Verein Zebra, das Zentrum für betroffene rechte Angriffe, teilte dazu mit, die Personen seien unter anderem als Täter bezeichnet worden und es sei zu Gewalt gegen sie aufgerufen worden. Urlauber und Pendler müssen sich über Pfingsten auf eine Sperrung der A23 einstellen. Nach Angaben der Autobahn GmbH wird der Abschnitt zwischen Hamburg Nordwest und Pinneberg Süd von heute Abend an für 4 Tage gesperrt. Einzelheiten von Martja Kaya Heikes.
5: Damit die Sperrung für täglich rund 78.000 Autofahrer so kurz wie möglich bleibt, wird auf der Baustelle rund um die Uhr gearbeitet. Die A23 muss saniert werden, und zwar mit sogenanntem offenporigen Asphalt, der den Verkehrslärm deutlich reduziert. Laut Hamburger Senat hält dieser Asphalt nur etwa 8 Jahre, deshalb steht jetzt bereits die zweite Sanierung an. Die A23 ist deshalb in Richtung Heide von 19 Uhr an für 4 Tage voll gesperrt. Auch die Auffahrten Heizenbeck-Ruppunder und Heizenbeck-Rellingen sind zurzeit dicht, bedeutet, Pendler und Urlauber müssen sich über das Pfingstwochenende auf Umleitungen und längere Fahrzeiten von rund 45 Minuten einstellen. Das Ganze bis Montagabend 20 Uhr, dann sollen die Sperrungen wieder aufgehoben werden.
3: Eine übersichtliche Karte mit den Umleitungsempfehlungen der Autobahn GmbH finden Sie online auf ndr.de/sh oder in der NDR Schleswig-Holstein-App. Die Tourismusbranche in Schleswig-Holstein bereitet sich aufs lange Pfingstwochenende vor und voraussichtlich wird an Nord- und Ostsee ziemlich viel los sein. Hotels und Ferienwohnungen melden auf NDR-Anfrage oft volle Reservierungsbücher. Julian Marxen hat sich an den Küsten umgehört. Julian, wer ist denn besonders zufrieden und wer eher nicht so?
6: Ja, also noch nicht so richtig viele Buchungen hat Eckernförde. Da liegt die Auslastung bei 45%. In der Lübecker Bucht, in Travemünde, Heiligenhafen und auf Amrum reden wir aber von 80-95% Auslastung. Das ist schon recht viel für Pfingsten und das sind nur Übernachtungsgäste. Dazu kommen dann noch die Tagesgäste. Da sagen die Tourismusagenturen, klar, die Wetteraussichten spielen uns voll in die Karten. Sonne und bis zu 28 Grad, das zieht eine Menge Spontanurlauber an. Aber wer jetzt noch buchen will, sollte schnell sein. Es sind zwar überall noch Zimmer frei, aber nicht mehr die günstigsten. Habe nochmal bei den Buchungsportalen geguckt. In einigen beliebten Urlaubsorten kostet die Nacht für 2 Personen mindestens 270 Euro ohne Frühstück.
0: Tut mir natürlich leid für die Tourismusbranche in Eckernförde. Andererseits, der Strand ist so schön, wenn er nicht so überlaufen ist, freut mich wieder. Ich bin auf jeden Fall nochmal da. Es wird so herrlich, dieses Wochenende. Das Wetter für uns in Schleswig-Holstein, da müssen wir uns halt hinarbeiten. Ne? Jetzt gibt's dichtere Wolken rund um Hamburg, auch in Lauenburg bei 19 Grad, 18 Grad in Kiel, 17 sind's in Flensburg. Klar, haben wir noch ordentlich Sonnenschein abbekommen, aber es wird noch mehr. Morgen müssen wir erstmal wieder ein paar Schauer nochmal abwarten. Kommt nicht viel runter, ganz bisschen was. Das Ganze bei bis zu 20, 22. 25 Grad. Nachmittags dann aber von Westen her immer sonniger. Dauert halt ein bisschen. Und ab Samstag ist es nur noch fantastisch. Und sommerlich warm. Mindestens für die meisten 25, 26 Grad.
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0: 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Auf der A7 Richtung Süden im Elbtunnel ein Fahrzeug liegen geblieben. A1 Bremen Richtung Lübeck zwischen dem Maschner Kreuz und dem Dreieck Norderelbe. 5 Kilometer stockend. A7 Richtung Süden zwischen dem Dreieck Nordwest und dem Elbtunnel sind es 4 Kilometer. Richtung Norden ab Heimfeld 5 Kilometer. Und an der Elbfähre Glückstadt-Wischhafen 1 Stunde Wartezeit ab Wischhafen. Dann die aktuellen Blitzer. B203 zwischen Barkelsbühl und Lohse. Dankeschön fürs Bescheidsagen. Auf der B502 ist einer in Kiel hinter der Schwentinebrücke stadteinwärts im Gebüsch versteckt und in Lübeck an den Schießständen bei einem kleinen Gartenverein auch noch einer. Haben Sie auch noch was entdeckt? Gerne her damit. Freue mich, wenn wir mal zusammen schnacken zum Beispiel unter 0800 22 12800. Geht aber auch immer alles in der NDR Schleswig-Holstein-App. Mein Name ist Miriam Pede und hier sind

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0: 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Petra aus Dörpling, die hat das heute Morgen bei Horst und Mandy gemacht. Da ist ja immer die Zeit 10 nach 7. 7:10 Uhr. Die Zeit müssen Sie sich merken, dann spielen wir nämlich zusammen. Und Petra, also hör mal.

0: Nacht.
1: Also sind wir eher bei Elvis Presley oder sind wir bei Nena?
0: Oh, auch die Sehnsucht. 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

0: 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Hier ist NDR 1 Welle Nord mit dem Wetter für uns in Schleswig-Holstein. Wie es vorher aussieht, weiß Sebastian Wache für Ihre Region.
1: In Hamburg und Südholstein wandert das neue Hochzeno immer weiter zu uns in die Region rein. Es sorgt schon für viel Sonnenschein, doch noch sind einige Quellwolken am Himmel. Tropfen fallen daraus aber bis zum Abend immer weniger und das dann bei rund 17 Grad. Auch in der Nacht und morgen bleiben wir erstmal noch am Rande des Hochs. Somit sind noch ein paar Wolkenfelder unterwegs, die sind aber meist harmlos. Morgen Nachmittag ist das Hoch dann aber vollends da. Die Wolken verschwinden vollständig und es bringt auch noch Wärme aus dem Süden mit. Die Höchstwerte erreichen schon bis zu 24 Grad.
0: Oh, das ist doch schon mal ein Anfang für uns.
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0: 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Auf der A7 Richtung Süden zwischen dem Dreieck Hamburg Nordwest und dem Elbtunnel 4 Kilometer Stock und 5 Kilometer Richtung Norden ab Heimfeld. Und an der Elbfähre Glückstadt-Wischhafen 1 Stunde Wartezeit ab Wischhafen. Aktuelle Blitzer von Ihnen gemeldet bei uns in unserer NDR Schleswig-Holstein-App. Dankeschön dafür. Auf der B203 zwischen Barkelsbühl und Lohse ist einer. In Lübeck an den Schießständen Höhe Kleingartenverein und dann noch einer auf der Landstraße zwischen Altenkrempe und Schönwalde am Bungsberg Höhe Klaus Horst. Haben Sie auch noch was? Immer gerne her damit. Geht wirklich mega einfach in der NDR Schleswig-Holstein-App. Jetzt muss das Radio laut. Auch wenn Sie es nicht zugeben, Sie singen sowieso mit. Und auch noch voll laut. Ich hier übrigens auch. Hier sind die größten Hits für Schleswig-Holstein. Mein Name ist Miriam Pede. Ich fange an mit Pur. Ich habe aber auch Pink Floyd und Jermaine Jackson am Start.

0: Seit 17 Uhr läuft in Elmshorn der erste Afterwork Club des Jahres, nämlich im Kranhausgarten. Und der Start in die Open-Air-Saison heute Abend in Malente im Kurpark mit Feierabendmusik und der Band Katerfrühstück. Das Ganze geht um 19.30 Uhr los am Konzertplatz. Ah, ganz schlechte Uhrzeit. 19.30 Uhr, da können Sie ja nicht. Sie können später hingehen, ab 20 Uhr zum Beispiel. Vorher aber läuft ja auf jeden Fall das Schleswig-Holstein-Magazin. Heute Abend moderiert von Julian Kraftzig und von Marie-Louise Brahm.
1: Moin.
0: Die jetzt immer kurzärmlich kommt. Die zieht die Sache
1: ja
0: schon durch.
1: Natürlich, ja klar. Ich finde, wir sind doch jetzt über dem Berg, oder Miri?
0: Für mich noch nicht.
1: Ein gutes Gefühl.
0: Immer noch nicht. So, ab 25 Grad mich kurzärmlich. Guck, ich habe ja langärmlich unter kurzärmlich.
1: Ich trage ja beim Fahrradfahren auch immer noch eine Mütze, muss ich gestehen. Ja. Ich habe auch überlegt, ob ich meine Handschuhe noch einpacke, aber nein, da habe ich mich gegen entschieden. Und das fühlte sich gut an, ganz fantastisch.
0: Ja, ich habe so 90er-Jahres-Stil heute an, so, weißt du, so weiß Unterteil, Longsleeve und dann so kurz was drüber. So, was macht ihr denn heute?
1: Wir sind unter anderem im Tal des Todes.
0: Oha.
1: Genau, wir sind bei den Vorbereitungen für die Karl-May-Spiele, haben ja bestimmt viele Familien schon längst in ihren Kalender eingetragen. Für diesen Sommer ist ja für ganz viele ein Muss. Und da wird ja die Kalkbergarena wird ja quasi zu einer mexikanischen Kulisse. Das werden dann die Berge von Mexiko und die Arena wird zum Tal des Todes. Ist jetzt aber gerade eher das Tal des Krans. Da wird alles vorbereitet und das ist ja wirklich irre, wie der da quasi Betonblöcke wie so Wattebällchen durch die Luft balanciert. Ist auch eine Show und die gucken wir uns nachher mal an.
0: Ach, die schönen Bilder finden Sie im Schleswig-Holstein-Magazin um 19.30 Uhr. Wie immer ist ja eine Institution beim NDR-Fernsehen. Mein Name ist Miriam Pede. Wir hören uns morgen wieder ab 15 Uhr. Ich freue mich sehr auf Sie. Jetzt geht's weiter mit Birgit Hahn. Auf die können Sie sich sehr freuen. Die freut sich auch, sagt sie gerade. Ich sehe das doch da drüben. Erstmal Desmond Decker, die größten Hits für Schleswig-Holstein. Die hören Sie hier natürlich immer. Rund um die Uhr auf NDR 1.

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1: Um 19 Uhr mit Wolfgang Berger. Vor dem Oberlandesgericht Hamburg ist ein Mann angeklagt worden, der Anschläge auf Juden vorbereitet haben soll. Laut Bundesanwaltschaft hat er mögliche Ziele für Mord- und Brandanschläge ausspioniert. Der Auftrag dazu soll aus dem Iran gekommen sein. Jan Busche aus der NDR Nachrichtenredaktion fasst zusammen, was bekannt ist.
2: Der Mann stammt aus Afghanistan, ist dänischer Staatsbürger und ist schon vor fast einem Jahr festgenommen worden. Seitdem sitzt er in Untersuchungshaft. Jetzt also die Anklage. Der Mann soll für den Geheimdienst der iranischen Revolutionsgarden spioniert haben. Im Fokus mögliche Anschlagsziele. Darunter der Präsident des Zentralrats der Juden in Deutschland, Josef Schuster. Außerdem sollen zwei jüdische Lebensmittelhändler in Berlin ausgespäht worden sein. Der Mann hatte laut Bundesanwaltschaft nach einiger Zeit einen Komplizen. Auch er sitzt seit längerem in U-Haft und wurde jetzt in Hamburg angeklagt.
1: Im Bundestag stehen heute Abend noch wichtige Abstimmungen an. Unter anderem soll das Parlament den Weg für milliardenschwere Bahnprojekte freimachen. Das betrifft zum Beispiel den Ausbau der Marschbahn auf dem Abschnitt Nibel-Westerland. Abgestimmt wird zudem über die Absenkung der Luftverkehrssteuer. Davon sollen Flughäfen und Airlines profitieren. Ob durch die Entlastung auch die Ticketpreise sinken, gilt allerdings als unwahrscheinlich. Die Bundesregierung hat Berichte zurückgewiesen, wonach sich die Rentenkommission bereits auf Details für eine Reform festgelegt hat. Kanzleramtschef Frei sagte, Meldungen über ein höheres Renteneintrittsalter seien Spekulation. Die von der Regierung angesetzte Kommission soll ihren Bericht Ende Juni vorlegen. Auch Mitglieder der Kommission dementierten, dass es bereits eine Einigung gibt. Die Bild-Zeitung hatte berichtet, dass die Kommission eine Anhebung des Renteneintrittsalters auf 70 Jahre vorschlagen will. In Dänemark ist der Versuch gescheitert, den toten Buckelwal von der Insel Anholt aufs Festland zu bringen. Das hat die dänische Umweltbehörde mitgeteilt. Aus Stockholm Arne Bartram.
3: Der Kadaver liegt seit rund einer Woche an einem Strand und sollte nun zum Festland abtransportiert werden. Beim Transport in tieferes Wasser ist das tote Tier aber auf einer Sandbank stecken geblieben. Die Aktion wurde deshalb vorerst abgebrochen. Einen neuen Versuch soll es frühestens nach dem Pfingstwochenende geben. Die dänische Umweltbehörde hat sich dazu entschieden, den Kadaver von der Insel wegzuschaffen, weil das tote Tier durch aufsteigende Gase explodieren könnte. Außerdem soll das Tier auf dem Festland untersucht werden, um herauszufinden, woran der Wal gestorben ist.
1: Das waren die Nachrichten.
4: NDR 1, Welle Nord, das Wetter für uns in Schleswig-Holstein. Die Sonne hat da, wo sie durchkommt, schon richtig viel Kraft, oder? Auch um kurz nach 7. Und das zeigt sie gerade fast überall bei uns im Land. Immer nur so im äußersten Südosten gerade nicht. Da sind ein paar mehr Wolken unterwegs. Das alles aber bei immer noch sehr milden 16 bis 18 Grad. Und das ist erst das Warm-up für das lange Pfingstwochenende. Morgen starten wir zwar erst mit so ein paar Wolken, aber je später der Tag, desto schöner wird es bei 17 bis 20 Grad. Und dann Sonnabend, Sonntag und Montag ganz viel Sonne bei bis zu, festhalten, 28 Grad. Der Wahnsinn.
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4: 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A7 Flensburg Richtung Süden, zwischen dem Dreieck Hamburg Nordwest und Elbtunnel 4 Kilometer stockender Verkehr. A7 Hannover Richtung Flensburg, zwischen Heimfeld und Elbtunnel 5 Kilometer stockender Verkehr. Die A23 Hamburg Richtung Heide ist zwischen Eidelstedt und Pinneberg Süd wegen Bauarbeiten bis Montag 20 Uhr gesperrt. Die Umleitung führt ab Hamburg-Eidelstedt über die B4 zu Pinneberg-Mitte. Und dann wird noch empfohlen, großräumig über die A7 auszuweichen, wenn Sie das jetzt noch können. An der Elferer Glückstadt Wischhafen, eine Stunde Wartezeit ab Wischhafen. Und es läuft ansonsten soweit. Deswegen wünsche ich gute Fahrt und gebe kurz ab an die Radiokirche.
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5: Was unterscheidet eine Patentante von einer Tante? Ich persönlich habe den Unterschied als Kind nie richtig verstanden. Eine meiner Tanten war eben auch Patentante. Tante Helga war bei meiner Taufe dabei, das wusste ich. Vielleicht hat sie meine Taufkerze angezündet, aber ich war damals so klein, dass ich mich nicht erinnere. Ein Foto von der Taufe existiert leider nicht. So war sie lange nur eine Tante von vielen. Die Tante mit dem Bauernhof. Die Tante, die mir zeigte, wie Kälbchen am Daumen nuckeln. Die Tante, bei der wir in den Sommerferien im Garten zelten durften. Und die Tante mit der besten Bratapfeltorte. Erst als ich zum Konfirmandenunterricht ging, habe ich meine Eltern gefragt, warum sie Tante Helga als Patin für mich ausgesucht haben. Der Pastor hatte uns nämlich erklärt, die Paten sind gar nicht unbedingt diejenigen, zu denen ein Kind kommt, wenn den Eltern etwas passiert. Das Patenamt hat mit dem Glauben zu tun. Patinnen oder Paten sollen Eltern bei der Erziehung des Kindes im christlichen Glauben helfen. Das kam für mich reichlich spät. Als Konfirmandin, fand ich, war meine Erziehung längst abgeschlossen. Aber ich weiß noch, dass ich vor der Konfirmation ein langes Gespräch geführt habe mit meiner Patentante. Ich habe sie gefragt, was sie eigentlich glaubt und warum. Und ich fühlte mich ernst genommen und erwachsen, als sie das umgekehrt auch von mir wissen wollte. Da war mir der Unterschied zwischen Tante und Patentante plötzlich klar. Ein paar Wochen später wäre sie eigentlich überflüssig gewesen. Da wurde ich konfirmiert, wie so viele Jugendliche, jetzt im Mai. Mit der Konfirmation endet eine Patenschaft offiziell. Mit 14 Jahren sind junge Menschen religionsmündig und dürfen selber entscheiden, was sie glauben und wie sie ihren Glauben leben. Für mich wurde meine Patentante aber erst mit der Konfizeit und der Konfirmation so richtig wichtig. In den Jahren danach bekamen unsere Gespräche eine neue Tiefe. Mittlerweile ist meine Tante Helga 84 und immer noch ganz wichtig für mich. Mein Name ist Margit Wegner, ich bin Pastorin in Lübeck und ich wünsche Ihnen einen gesegneten Abend und allen Patinnen und Paten tolle Gespräche, wenn Ihre Patenkinder jetzt konfirmiert werden.
4: Und wir starten in von Binnenland und Waterkant hier bei NDR 1 Welle Nord mit den größten Hits für Schleswig-Holstein an Ihrem Donnerstag. Und für einen gut gelaunten Feierabend haben wir diesen jungen Mann gewinnen können mit seiner Gitarre. Das ist die schönste Zeit von Bosse. Mein Name ist Birgit Hahn und ich finde es toll, dass Sie an diesem sonnigen Donnerstag bei uns sind. Viel Spaß!

0: mitzusingen, oder? Top in der Eck, natürlich die größten Hits für Schleswig-Holstein um 19.16 Uhr.
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0: Und wir haben kurz einen Themawechsel, wie zum Beispiel, kann man feindliche Drohnen unschädlich machen? Und wie gefährlich ist die Munition auf dem Grund der Ostsee für die Natur und uns Menschen? Nicht Forscherinnen und Forscher mit Doktortiteln suchen dann nach effektiven Methoden, sondern Schülerinnen und Schüler der 12. Klasse. Finde ich super. Die nehmen mit großem Erfolg am Wettbewerb Jugendforsch teil und haben jetzt einige ihrer Projekte an der Uni Kiel vorgestellt. Bastian Pilz war dabei und hat viel Interessantes erfahren.
2: Also das können wir jetzt anhand unserer zahlreichen Messungen relativ deutlich sagen, dass die Konzentration an Mikroplastik sehr hoch ist und auch bedenklich hoch im Vergleich zu eben deutschen Flüssen oder der Ostsee.
3: Jakob van der Lipp berichtet über den Zustand der Schlei. Schon seit über 2 Jahren untersucht er mit seinem Schulfreund Aaron Prinz das Wasser des Ostseefjords. Der ist bei ihnen direkt vor der Haustür, denn sie wohnen und lernen in Luisenlund. Das Internat präsentiert seine Jugendforschprojekte an der Uni Kiel vor Mitgliedern des Naturwissenschaftlichen Vereins für Schleswig-Holstein. Was die Zwölftklässler Jakob und Aaron besonders interessiert, ist die Belastung der Schlei mit Plastik. Dazu nehmen sie an verschiedenen Stellen von Schleswig bis zur Schleimündung Wasserproben. Mit großem Aufwand, erzählt Jakob.
2: Wir haben eine Pumpe, die lassen wir eben vom Boot dann runter. Also wir sind tatsächlich aktiv auf dem Gewässer drauf. Und diese Pumpe lassen wir für 10 Minuten pumpen unter der Wasseroberfläche. Und die Pumpe drückt dann das Wasser durch diese verschiedenen Siebe. Also das ist im Prinzip eine geschlossene Röhre. Und in diesen Sieben wird dann eben alles, was so im Wasser rumschwebt, gefangen, letztlich, also auch das Mikroplastik dann.
3: Mit diesem Projekt landete das Duo beim schleswig-holsteinischen Landeswettbewerb von Jugendforscht auf Platz 2. Lena Dresen sorgt sich auch um die Qualität des Wassers. Ihr Thema ist allerdings nicht Mikroplastik, sondern Gefahren, die von Schiffswracks und Munition auf dem Boden der Ostsee ausgehen. Durch Korrosion können sich Metalle und Sprengstoff lösen. Lena erzählt, dass sie für die Untersuchungen lange auf einem Forschungsschiff in der Lübecker Bucht war.
4: Wir waren 5 Tage mit der Aldebaran und der Crew der Aldebaran unterwegs. Wir hatten dabei sehr viel Spaß und jeder Tag war so ein bisschen damit in so reingebunden, dass wir 1 bis 2 Wracks circa angefahren haben.
3: pH-Wert, Sauerstoffgehalt, aber auch die Konzentration von Explosivrückständen oder Schwermetallen. Auf solche Faktoren hat die Schülerin mit weiteren Forschenden die Ostsee untersucht.
4: Es ist nicht so hoch, dass wir uns jetzt gerade akribisch Sorgen machen sollten, dass wir in Lübeck oder in der Nähe von Travemünde kein Fischbrötchen mehr essen sollten oder schwimmen gehen sollten. Jedoch ist es auf jeden Fall sinnvoll, uns das Ganze weiter anzuschauen, denn es könnte irgendwann dazu kommen, dass man vielleicht kein Fischbrötchen mehr in Lübeck essen sollte.
3: Für Christoph Julius von Robertus und Philipp Griefenhagen ist der Wettbewerb Jugendforscht noch nicht zu Ende. In gut einer Woche vertreten sie in ihrer Kategorie Schleswig-Holstein beim Bundesentscheid. Sie entwickeln ein System, um feindliche Drohnen unschädlich zu machen. Mehrere Kameras und eine KI-Software spüren die Flugobjekte auf. Dann fliegt eine eigene Drohne in Richtung des Angreifers, sagt Christoph.
5: Wir haben jetzt die Methode genommen, dass wir mit Farbe die Linsen und die Sensoren der anderen Drohne besprühen, dass sie dann so quasi keine Spionagedelikte mehr vollführen kann.
3: Konkrete Aufträge von der Wirtschaft oder der Bundeswehr gibt es noch nicht, sagt Philipp.
6: Da arbeitet man noch dran, aber wir haben schon von auch Leuten, denen wir vorgestellt oder denen wir das Projekt vorgestellt haben, haben wir schon Rückmeldungen bekommen und gewisse Vorschläge, wo wir denn mal anfragen könnten.
3: Bis zum Bundesfinale, das nächste Woche Donnerstag in Herzogenaurach beginnt, wollen die beiden noch an ihrer Präsentation arbeiten. Und das alles neben ihrem normalen Schulalltag.
0: Ja, richtig cool. Und vielleicht gibt es ja auch bald reges Interesse an den Erkenntnissen von Jugendforsch. Das wäre doch richtig super.
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0: Moin, hier sind Mandy und Horst bei NDR 1 Welle Nord und wir waren erschüttert heute Morgen, dass Julian Nagelsmann, unser Bundestrainer, für die Fußball-WM niemanden aus Schleswig-Holstein nominiert.
1: Frechheit, aber Timo hatte da noch eine Idee, wen er noch mitnehmen könnte.
2: Ich finde, mit zur WM müsste auf jeden Fall der Geist von Malente.
1: Wir haben noch eine praktische Frage. Wie nehmen wir den Geist denn mit? 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

0: für Ihren sonnigen Feierabend um 19.30 Uhr. NDR 1, Welle Nord ist hier. Das Wetter für uns in Schleswig-Holstein macht richtig Spaß. Fast überall Sonnenschein. Im äußersten Süden, Südosten ein paar dickere Wolken, aber auch da kommt die Sonne immer wieder durch und es ist so mild noch draußen. Perfekt, um uns wirklich auch auf dem Balkon zu hören. 16 bis 19 Grad sind jetzt noch drin. Und auch morgen erwarten wir dann erstmal ein paar Wolken. Regen ist die absolute Ausnahme. Und je länger wir dann in Richtung Langpfingstwochenende uns reinsteigern, desto schöner wird es draußen bei bis zu 20 Grad. An der Küste immer so 2-3 Grad darunter. Aber das Wochenende an sich wird bombastisch und zwar in ganz Schleswig-Holstein. Sonnabend, Sonntag, Montag, Sonnenschein, Sonnenschein und noch mehr Sonnenschein. Und das alles bei bis zu 28 Grad.
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0: 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A7, Hannover Richtung Flensburg. Zwischen Heimfeld und dem Elbtunnel stockt es noch auf 5 Kilometern. Und an der Elbfähre Glückstadt-Wischhafen haben Sie momentan eine Stunde Wartezeit ab Wischhafen. Aber ansonsten ist alles im grünen Bereich. Es läuft und deswegen wünschen wir Ihnen eine gute und sichere Fahrt.
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0: Gerade vor dem Pfingstwochenende, an dem wir ein fantastisches Wetter erwarten, werden viele von Ihnen in ein Café oder ein Restaurant mit Terrasse gehen. Und dann natürlich die Frage, wie viel Trinkgeld gebe ich eigentlich? Das checken wir doch am besten gleich mal mit Ihnen. Vorher haben wir aber noch Carole King, die Pet Shop Boys. Und das ist das Alan Parsons Project Eye in the Sky.
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0: ganz gefühlvoll in den Donnerstagabend mit uns in der 1 Welle Nord um 19.44 Uhr und Carole King. Und aber Vorsicht bitte auf der A24 Berlin Richtung Hamburg. Zwischen Jentfeld und Horn steht ein defektes Fahrzeug. Und in fast allen Restaurants und Cafés bei uns im Land ist es ja inzwischen üblich, digital zu bezahlen. Einmal Handy oder Karte dran halten und alles ist erledigt. Aber wie großzügig sind die Gäste bei diesem Bezahlen beim Trinkgeld eigentlich? Besonders, wenn direkt schon mal so eine Auswahl angegeben ist, 2, 5 oder 10%. Dieser Frage geht Christiane von Possehl für uns am heutigen Welttrinkgeldtag nach.
1: Trinkgeld, ja oder nein? Sind die Preise gerechtfertigt? Wonach gehen die Leute? Wir fragen einfach mal nach.
2: Das Ocean 11 in La Boe ist ein Restaurant direkt am Wasser. Und dadurch auch ein Touristen-Hotspot. Wonach berechnen die Gäste hier das Trinkgeld?
3: Dankeschön. Also Hauptsache die Freundlichkeit der Kellner natürlich, wie die mich sozusagen empfangen, ob die lächeln, ob die meine Wünsche umsetzen. Und wie schmeckt natürlich auch. Ne? Wenn es schlechtes Essen ist, würde ich auch weniger Trinkgeld geben.
2: Michaela Klippel leitet das Restaurant. Sie sagt, das Trinkgeldverhalten der Gäste hat sich verändert.
1: Gibt es einen Unterschied zwischen Karte und Bar mit Trinkgeld?
4: Ja, auf alle Fälle. Bargeld ist immer noch, wo der Gast sagt, so hier hast du nochmal einen Fünfer extra. Und mit Karte ist doch deutlich weniger.
1: Gibt es eigentlich so Tage, wo man sagt, ey, heute ist aber ganz schlecht?
4: Wenn wir jetzt im Sommer ein paar Tage hintereinander schlechtes Wetter haben, dann sind die Leute dementsprechend schlecht gelaunt. Und dann ist das Trinkgeld auch schlechter. Das ist tatsächlich so, ja.
2: Weiter geht es nach Kiel, in die Kaffeemanufaktur Impuls. Hier wird man an der Kasse direkt aufgefordert, 10%, 15% oder 20% Trinkgeld zu geben.
5: So. Irgendwie fühle ich mich jetzt komisch, wenn ich auf Null drücke. Ich mach's trotzdem. Kein Trinkgeld.
2: Geht das anderen eigentlich auch so?
6: Es kommt halt immer darauf an, ob man To-Go nimmt oder halt hier doch was trinkt. Ich drücke eigentlich nie nein, weil es dann unangenehm ist.
7: Also grob würde ich schon sagen, dass es auf jeden Fall 20% im Schnitt mehr sind pro Monat, die man dadurch quasi verdient, ja. Das kann man schon sagen.
2: 6 von 10 Gästen in diesem Café benutzen übrigens den Trinkgeld-Button.
8: Ja, 10% habe ich gegeben.
1: Macht ihr das immer generell oder?
8: Also nicht immer generell, aber wenn ich einen Laden mag besonders, das mache ich ja.
1: Also bei euch kommt es darauf an, ob ihr einen Laden mögt. Wie ist das bei dir?
9: Ja, ich gucke immer Verhalten oder wie schnell geht das. Dann ich versuche immer machen.
0: Genau, ein bisschen dem Gefühl nachgeben, aber ich würde mal sagen, in 99% der Fälle Trinkgeld geben. Weil ich finde das immer so schön, wenn die Augen leuchten und nur ein schönes Dankeschön bekommst für den Service bei uns im schönen Schleswig-Holstein. Oh.

Grizzly Adams, der Mann aus den Bergen. Vielleicht erinnern Sie sich dran, das war Ende der 70er Jahre. Eine Serie lief im Fernsehen. Ich habe jede einzelne Folge wirklich gesuchtet, würde man heute sagen. Denn ich fand den Hauptdarsteller so toll. Der hatte so einen imposanten Bart und so ein schönes Lächeln. Und vor allen Dingen, der Soundtrack von dieser Serie ist nach wie vor einfach toll. Zaubert mir immer ein Lächeln aufs Gesicht. Ein bisschen Lagerfeuerromantik bei NDR 1 Welle Nord mit Tom Pace und May.

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1: Um 20 Uhr mit Wolfgang Berger. Das Oberlandesgericht Hamburg hat Anklage gegen zwei Männer erhoben, die antisemitische Mord- und Brandanschläge vorbereitet haben sollen. Ihnen wird unter anderem die Anstiftung zur Begehung eines Verbrechens vorgeworfen. ARD-Terrorismusexperte Holger Schmidt mit Einzelheiten.
2: Josef Schuster und Volker Beck sind zwei herausragende Vertreter des jüdischen Lebens in Deutschland und der deutsch-israelischen Freundschaft. Wohl genau deshalb sollen sie das Ziel eines mutmaßlichen Anschlagsplans im Auftrag des iranischen Geheimdienstes gewesen sein. Am Oberlandesgericht Hamburg sind deshalb nun ein Däne mit afghanischen Wurzeln und ein Afghane von Generalbundesanwalt Rommel angeklagt worden. Sie sollen laut Anklage nicht nur die Mordanschläge auf die beiden Männer geplant haben, sondern auch weitere israelische und jüdische Ziele in Berlin ausgespäht haben, um sie später anzugreifen.
1: Fußball-Bundestrainer Nagelsmann hat bekannt gegeben, wen er mit zur WM nimmt. Das sind unter anderem die Stürmer Nick Woldemade, Maxi Bayer und Dennis Undaff. Dazu kommen langjährige Nationalspieler wie Kapitän Joshua Kimmich, Nico Schlotterbeck, Kai Havertz und Jamal Musiala. Außerdem kehrt Rekordtorwart Manuel Neuer 2 Jahre nach seinem Rücktritt in die Nationalmannschaft zurück. Es ist seine 5. WM. 2014 wurde er mit Deutschland in Brasilien Weltmeister. Insgesamt hat Nagelsmann 26 Spieler nominiert. Die Fußball-Weltmeisterschaft in den USA, Kanada und Mexiko beginnt in 3 Wochen. In der Vorrunde trifft Deutschland auf Curaçao, die Elfenbeinküste und Ecuador. Die Fallzahlen bakterieller, sexuell übertragbarer Krankheiten sind in Europa stark angestiegen. Das hat heute die EU-Gesundheitsbehörde ECDC mit Sitz im schwedischen Solna mitgeteilt. Ulrike Till aus der ARD-Wissenschaftsredaktion.
3: Bei der Gonorrhoe, landläufig auch Tripper genannt, haben sich die Zahlen seit 2015 in Europa verdreifacht. Im Jahr 2024 wurden rund 106.000 Fälle gemeldet. Auch die Syphilis ist auf dem Vormarsch. In Europa haben sich die Infektionen innerhalb von 10 Jahren mehr als verdoppelt, auf über 45.000 Fälle. In Deutschland wurden dem RKI rund 9.500 Erkrankte gemeldet, ein neuer Höchststand.
1: Vor der dänischen Insel Anholt ist der Versuch vorerst abgebrochen worden, den angespülten Buckelwal zu bergen. Das Tier soll eigentlich Richtung Festland geschleppt und dort obduziert werden. Nach Medienberichten wurde mehrmals versucht, den Buckelwal mit einem Seil an der Schwanzflosse abzuschleppen. Das Tier ließ sich so aber nicht bewegen. Die Behörden wollen den Buckelwal vor Anholt wegschaffen, weil Urlauber sich gestört fühlen. Außerdem besteht akute Explosionsgefahr wegen Fäulnisgasen. Das waren die Nachrichten.
4: NDR 1 Welle Nord, das Wetter für uns in Schleswig-Holstein. Ja, und auch mal um 20.03 Uhr das Verdeck des Cabrios geöffnet haben bei der Fahrt. Das geht, denn es ist noch überall richtig mild, 17 bis 19 Grad im ganzen Land. Zum Süd-Südosten von Schleswig-Holstein ein paar dichtere Wolken, aber da auch trocken ansonsten. Und noch richtig viel Sonnenschein. Ist doch herrlich, ne? Einfach vielleicht das Fenster weit öffnen, tief durchatmen und sich vor allen Dingen auf die nächsten Tage freuen. Morgen ist es erst noch so ein bisschen bedeckt. Von der Westküste her kommen ein paar dichte Wolken auf uns zu. Aber im Laufe des Tages werden die immer dünner. Die Sonne kommt weiter durch bei 17 bis 20 Grad. Und dann das ganze Pfingstwochenende wird einfach nur bombastisch. Das kann man nicht anders sagen. Sonnabend, Sonntag, Montag, nur Sonnenschein von morgens bis abends. Keine Wolke am Himmel. Und das alles bis zu 28 Grad.
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4: 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Die A23 Hamburg Richtung Heide wird zwischen Altstädt und Pinneberg Süd wegen Bauarbeiten ab morgen früh 5 Uhr bis Montag 20 Uhr gesperrt. Die Umleitung führt dann ab Hamburg-Altstädt über die 4 zu Pinneberg Mitte. Das schon mal vormerken. Ansonsten wird auch empfohlen, großräumig über die A7 auszuweichen. Und an der Elbfähre Glückstadt Wischhafen haben Sie momentan 1 Stunde Wartezeit ab Wischhafen. Ansonsten läuft es. Gute Fahrt.
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4: Ja moin, und vor wenigen Minuten ist das Bundesliga-Handballspiel SC Magdeburg gegen die SG Flensburg-Handewitt angepfiffen worden. Wir schalten gleich live zu unserem Reporter Rudi Daublitz, so gegen 7:45. Und während Sie vielleicht gerade Ihren Armbrottisch abräumen, sorgen wir für ganz viel gute Laune und auch ein bisschen Bewegung, wenn Sie heute noch nicht genug hatten. Dann jetzt aber los mit den Communards und Don't Leave Me This Way.
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0: ganz entspannter Sound aus dem Film Pretty Woman. Lauren Wood für Ihren perfekten Donnerstagabend hier bei NDR 1 Welle Nord. Jetzt werden wir ganz sportlich, denn in ganz genau 17 Tagen endet die Saison in der Handball-Bundesliga. Aber schon heute kann der SC Magdeburg deutscher Meister werden. Dem Spitzenreiter reicht dafür schon ein Unentschieden gegen die SG Flensburg-Handewitt. Rudi Dautwitz ist für uns in Magdeburg. Sag mal, Rudi, das macht die Aufgabe für die Flensburger nicht gerade leichter, oder?
1: Ja, das stimmt allerdings. Hier sind natürlich die Zuschauer sowas von darauf erpicht, dass ihr SC Magdeburg dieses Spiel gewinnt. Aber aktuell 14 Minuten gespielt und es führt, nein, nicht der SC Magdeburg, sondern die SG Flensburg-Handewitt mit 7:5. Und das liegt vor allem an einem Mann, nämlich dem Torhüter der Flensburger, Benjamin Buric. 5 Paraden hat er gezeigt. 2 7-Meter waren darunter. Also das ist bislang eine klasse Partie. Und wenn die Flensburger im Angriff den einen oder anderen Fehler nicht gemacht hätten, dann hätten sie hier sogar noch deutlicher führen können. Aber auch so ist das natürlich ein toller Start der Flensburger. Jetzt aber der SC Magdeburg spielt sich da schön durch auf die Rechtsaußenposition Mertens. Und da hat er viel Platz und deswegen lässt er sich die Chance auch nicht ergehen. Und da wird sie wieder laut, die Halle hier, die natürlich ausverkauft ist seit Wochen in Magdeburg. Und es steht 6:7 aus Sicht des Gastgebers. Und ja, jetzt ist der Vorsprung der Flensburger zwar nur auf einen Treffer noch zusammengeschmolzen, aber trotzdem starke erste Viertelstunde der SG mit einem überragenden Benjamin Buric und deswegen eine verdiente Führung. 7:6 nach 15 Minuten.
0: Dankeschön, Rudi Dautwitz. Um 9:30 meldet sich dann gleich nochmal aus Magdeburg. Daumen sind natürlich weiter gedrückt für die SG Flensburg-Handewitt. Ist doch logisch. Hier bei NDR 1 Welle Nord.

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0: schöne musikalische Motivation um 20.30 Uhr hier bei NDR1 Welle Nord. Wir sind ja beim Handball. Die Saison neigt sich so langsam dem Ende entgegen. Aber bei der SG Flensburg-Handewitt denkt noch keiner an die Sommerpause. Heute ist der Bundesliga-Zweite beim Spitzenreiter Magdeburg zu Gast. Und auch wenn die Aufgabe nicht schwerer sein könnte, Rudi Daufitz in Magdeburg, die Flensburger benötigen eigentlich einen Sieg, oder?
1: Ja, das stimmt. Und es sieht bislang tatsächlich auch gut aus beim Tabellenführer, beim souveränen Tabellenführer. Das ist nämlich der SC Magdeburg. Führt Flensburg weiterhin. Jetzt 22 Minuten in der ersten Halbzeit gespielt mit 11:8. Und jetzt gibt es einen 7-Meter. Für den Gastgeber, also für den SC Magdeburg. Tim Hornke versucht sich daran, Benjamin Buric zu überwinden. Zwei hat er gehalten. Hornke täuscht einmal an, dann wirft er. Und der Ball, genau, geht ins Tor. Man hört im Hintergrund nämlich den Jubel der Fans des SC Magdeburg. Die sind auch ein bisschen erleichtert, kann ich mir vorstellen. Denn was Benjamin Buric hier bislang zeigt, das ist wirklich Weltklasse. 8 Paraden hat er gezeigt, darunter einige Würfe abgewehrt, die aus der Kategorie unhaltbar stammen. Also das ist wirklich der Garant bislang für die Flensburger Führung, der Torhüter der SG Flensburg-Handewitt. Die SG jetzt im Ballbesitz, versucht den Angriff mal ein bisschen ruhiger aufzubauen mit Kirkelöcke. Jetzt Grigic zu Püttlik, der hat die Lücke gefunden, scheitert aber an Mandic, dem Torhüter des SC Magdeburg. Und im Gegenzug der Treffer für den Gastgeber, so schnell kann es gehen. Eben führte Flensburg noch mit 3 Toren und jetzt nur noch mit einem. 11:10, kurz vor dem Ende der ersten Halbzeit. 7 Minuten sind noch ganz genau zu spielen.
0: Rudi Daufitz bei uns vor Ort und meldet sich gleich nochmal. Also in 20 Minuten, das bleibt ja wirklich spannend. Gucken wir ganz kurz mal auf das Wetter hier bei NDR1 Welle Nord für uns in Schleswig-Holstein. Immer noch ganz viel Sonnenschein im Süd-Südosten, so ein paar mehr Wolken, aber schön trocken und mild, 16 bis 18 Grad. Morgen erstmal ein paar Wolken, aber sobald die weg sind, von Wolken keine Spur. Und zwar Freitagnachmittag, Sonnabend den ganzen Tag, Sonntag den ganzen Tag, Montag den ganzen Tag. Mit anderen Worten, das Pfingstwochenende wird super sonnig bei bis zu 28 Grad.
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0: 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Vorsicht bitte auf der A25 Gisthachte Richtung Hamburg. Zwischen Neu-Allermöhe West und Allermöhe steht ein defekter PKW. Und an der Elbfähre Glückstadt-Wischhafen haben Sie momentan eine Stunde Wartezeit ab Wischhafen. Aber ansonsten läuft es und deswegen wünschen wir gute Fahrt.
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0: Schön, dass Sie bei uns sind und wir haben jetzt für Sie einen, wie ich finde, schönsten modernen deutschen Song. Für ihren perfekten Donnerstag. So ein bisschen balladesk, aber nicht zu balladesk. Das haben Revolverheld jetzt für Sie. Lass uns gehen, natürlich bei NDR1 Welle Nord, denn wir spielen die größten Hits für Schleswig-Holstein.
3: Hallo!

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0: Ja, und Frank Jakob spekuliert, die ostfriesischen Inseln seien vor Urzeiten nur aufgeworfen worden, um Urlaubern schön Geld zu entlocken.
2: 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Jawohl, so ist das in echt, hier bei uns in Ostfriesland.
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0: Charlotte hier um 10 vor 9 an ihrem Donnerstagabend. Ja, und fast auf den Tag genau vor 25 Jahren konnte die SG Flensburg-Handewitt beim SC Magdeburg am letzten Spieltag der Saison die Meisterschaft gewinnen. Ein Punkt hätte schon gereicht. Aber die Magdeburger gewannen das Spiel und feierten dann den Titel. Heute treffen die beiden Mannschaften wieder in Magdeburg aufeinander. Und Rudi Dautwitz, heute können die Flensburger dem Gastgeber die Meisterfeier verderben. Wie sieht's denn nach der ersten Halbzeit aus? Wird die SG tatsächlich ein bisschen zum Partycrasher?
1: Es ist durchaus noch möglich, sagen wir es mal so, denn zur Pause steht es 13-13. Allerdings einen Punkt braucht der SC Magdeburg nur. Und selbst wenn es heute nicht klappt, sie haben dann immer noch 5 Punkte Vorsprung und nur noch 3 Spiele sind zu spielen. Also Magdeburg, da lege ich mich fest, wird deutscher Meister. Und trotzdem ist das natürlich für die Flensburger hier ein ganz wichtiges Spiel mit Blick auf Vizemeisterschaft und der damit verbundenen Qualifikation für die Champions League. Und ja, 13-13, das hört sich gut an, aber es hätte sogar noch besser laufen können für die Flensburger. Denn sie führten zwischenzeitlich mit 10-6 und dann gab es aber allerdings einen Zwischensport von den Magdeburgern, die das Spiel kurz mal nochmal drehten auf 12-11. Dann am Ende, wie gesagt, 13-13. Flensburg in der Abwehr sehr, sehr stark mit einem überragenden Benjamin Buric. Habe ich schon häufiger gesagt, kann man nicht oft genug sagen. Ja, aber im Angriff, da lassen sie doch die ein oder andere Chance zu viel liegen. Und deswegen in dicken Anführungszeichen nur 13-13. Es war einfach ein bisschen mehr drin. Aber vielleicht kommt das ja noch in der zweiten Halbzeit. Geht so in 5 Minuten weiter. Wird bestimmt noch eine spannende Partie hier in Magdeburg vor ausverkauftem Haus, die alle natürlich hier die Titel feiern wollen. Aber ob es klappt, dickes Fragezeichen noch beim Halbzeitstand von 13-13.
0: Dankeschön, Rudi Dautwitz, live aus Magdeburg. Und Achtung, Autofahrer, da ist was Wichtiges reingeflattert im wahrsten Sinne des Wortes. Es laufen nämlich Gänse auf der Fahrbahn. Vorsicht bitte in beiden Richtungen auf der A1 Lübeck-Hamburg zwischen Mofleet und dem Dreieck Norderelbe. Da sind Gänse auf der Fahrbahn. Fahren Sie dort vorsichtig mit uns, NDR1 Welle Nord. Wir übergeben gleich an unsere Kollegen vom MDR. Da gibt es schön den ARD-Abend, auch vollgefüllt mit großartiger Musik. Mein Name ist Birgit Hahn. Ich verabschiede mich jetzt von Ihnen mit einem Kracher von Bonnie App. Zu dem Song haben wir damals alle getanzt. Das ist Rivers of Babylon. Schönen Donnerstagabend wünsche ich Ihnen.

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1: Um 21 Uhr mit Wolfgang Berger. Vor dem Oberlandesgericht Hamburg ist ein Mann angeklagt worden, der Anschläge auf Juden vorbereitet haben soll. Laut Bundesanwaltschaft hat er mögliche Ziele für Mord- und Brandanschläge ausspioniert. Der Auftrag dazu soll aus dem Iran gekommen sein. Jan Buscher aus der NDR Nachrichtenredaktion fasst zusammen, was bekannt ist.
2: Der Mann stammt aus Afghanistan, ist dänischer Staatsbürger und ist schon vor fast einem Jahr festgenommen worden. Seitdem sitzt er in Untersuchungshaft. Jetzt also die Anklage. Der Mann soll für den Geheimdienst der iranischen Revolutionsgarden spioniert haben. Im Fokus mögliche Anschlagsziele. Darunter der Präsident des Zentralrats der Juden in Deutschland, Josef Schuster. Außerdem sollen zwei jüdische Lebensmittelhändler in Berlin ausgespäht worden sein. Der Mann hatte laut Bundesanwaltschaft nach einiger Zeit einen Komplizen. Auch er sitzt seit längerem in U-Haft und wurde jetzt in Hamburg angeklagt.
1: Die Bundesregierung hat Berichte zurückgewiesen, wonach sich die Rentenkommission bereits auf Details für eine Reform festgelegt hat. Kanzleramtschef Frei sagte, Meldungen über ein höheres Renteneintrittsalter seien Spekulation. Die von der Regierung eingesetzte Kommission soll ihren Bericht Ende Juni vorlegen. Auch Mitglieder der Kommission dementierten, dass es bereits eine Einigung gibt. Die Bild-Zeitung hatte berichtet, dass die Kommission eine Anhebung des Renteneintrittsalters auf 70 Jahre vorschlagen will. In Helsingborg in Schweden hat eine Konferenz der Außenminister der NATO-Staaten begonnen. Im Mittelpunkt stehen der Irankrieg und der angekündigte Abzug von US-Truppen aus Europa. Weiterhin wollen die Minister den NATO-Gipfel Anfang Juli in Ankara vorbereiten. US-Außenminister Rubio beklagte vor Beginn der Sitzung erneut, dass sein Land im Irankrieg von NATO-Verbündeten nur mangelhaft unterstützt werde. Bundesaußenminister Wadephul machte sich für eine größere Rolle Europas im Bündnis stark. Der Bundestag hat grundsätzlich dafür gestimmt, drei größere Bahnprojekte in Angriff zu nehmen. Dazu gehört auch der weitere Ausbau der Marschbahn von Hamburg nach Sylt. Aus Berlin Bianca Schwarz.
3: Strecke Nummer 1. Von Dresden bis zur tschechischen Grenze und dann auf tschechischer Seite weiter bis nach Prag. Strecke Nummer 2. Von Augsburg nach Ulm. Strecke Nummer 3. Die schon bestehende Marschbahn nach Sylt. Die Verbindung ist hochbelastet und soll zweigleisig ausgebaut werden. Mit der Zustimmung aus dem Bundestag kann nun für alle drei Projekte die konkrete Entwurfs- und Genehmigungsplanung beginnen. Allerdings ist die Finanzierung noch nicht geklärt. Das war in der Bundestagsdebatte der häufigste Kritikpunkt.
1: Das waren die Nachrichten. Und das Wetter in Norddeutschland. Nachts überall trocken bei Tiefstwerten von 12 bis 7 Grad. Morgen meist trocken, östlich der Elbe vereinzelt Schauer, Höchstwerte 17 bis 26 Grad. Am Sonnabend freundlich, später Regen oder Gewitter möglich, 18 bis 29 Grad. Am Sonntag viel Sonne, im Süden selten Schauer bei 17 bis 28 Grad. Es ist 21.03 Uhr.
4: Hier ist der Verkehrsservice für den ARD-Abend. A2 Richtung Hannover zwischen Peine und Lehrte. 4 Kilometer Stau. Die Verzögerung beträgt eine Dreiviertelstunde. Die A44 Düsseldorf-Essen ist zwischen Kreuz Düsseldorf-Nord und Ratingen-Schwarzbach in beiden Richtungen wegen Tunnelwartungsarbeiten bis Dienstag gesperrt. Die A71 Richtung Schweinfurt ist zwischen Gräfenroda und Oberhof wegen Wartungsarbeiten im Tunnel Rennsteig bis 6 Uhr in der Früh gesperrt. Das waren Sie, unsere Meldungen. Kommen Sie gut an Ihr Ziel.
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4: Mit Frank-Michael Bauer. Schönen guten Abend. Ich grüße Sie aus dem MDR-Funkhaus von MDR Sachsen in Dresden. Und hier kommen die Bengals. 85 aufgenommen.

Rod Stewart, Tonight's the Night Gonna Be Alright, hier bei uns im ARD-Abend. Vielleicht haben Sie ja schon den Film Michael über Michael Jackson gesehen oder auch nicht. Ein guter Kumpel von mir fand ihn so lala. Meine kleine Schwester, die war total begeistert von diesem Film. Tja, die unterschiedlichen Geschmäcker, da ist das nun mal so. Aber die Musik auf jeden Fall, da waren die sich einig, die hat ihnen sehr gut gefallen. Mal sehen, ob es eine Fortsetzung gibt zum Filmstart. Ist ja eine Doppel-LP mit Michael Jackson und den Jackson 5. Erschienen on The Jacksons. 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Futter quasi für Ihren Plattenspieler. Viele kaufen sich ja immer öfter auch wieder Platten. Allemal auf jeden Fall ist dieses Doppelalbum etwas für Sammler. Und darauf ist auch dieser Song hier und ich möchte gerne wissen, wie heißt dieser Song? Hier ist er 3 Sekunden rückwärts. Aha. Wie heißt dieser Song allerdings vorwärts? Verraten Sie es uns, geht ganz einfach über ard-abend@mdr.de oder auch 0800 80 80 110. Diese Nummer ist kostenfrei. 0800 80 80 110. Gewinnen Sie eine Sonderausgabe der Doppel-LP zum Film Michael. Und der hier kommt aus Westengland. Nick Kershaw.

Das waren Right Said Fred, Where Do You Go To My Lovely bei uns hier am ARD-Abend. Und jetzt zu einem Mann, das war ein begnadeter Musiker. Unvergessliche Songs stammen aus seiner Feder. Er lag leider Anfang 2016 seinem Leberkrebsleiden. Die Rede ist von David Bowie. Kurz vorher hatte er noch sein 28. Studioalbum Black Star herausgebracht. Aber mit Musik allein hat er sich ja nicht abgegeben. Er war auch Maler, Grafiker, tischlerte in der Freizeit Möbel, guck an, und als Schauspieler stand er vor Kameras, ja, und mit Brecht-Texten auf der Theaterbühne. Eine Zeit lang lebte David Bowie in den 70ern in West-Berlin, entfloh quasi dem Drogensumpf und hatte da eine WG mit dem exzentrischen Iggy Pop. Der 21. Mai 1983 war ein Erfolgstag für David Bowie. Er eroberte nämlich damals die US-Charts mit einer Single, die da hieß Let's Dance. Nummer 1 auf dem größten Musikmarkt der Welt. David Bowie

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11: 21.31 Uhr, hier ist der Verkehrsservice für den ARD-Abend. A2 Richtung Hannover zwischen Peine und Lehrte Ost, 4 Kilometer Stau, die Verzögerung eine halbe Stunde. Die A44 Düsseldorf-Essen ist zwischen Kreuz Düsseldorf-Nord und Ratingen-Schwarzbach in beiden Richtungen wegen Tunnelwartungsarbeiten bis Dienstag gesperrt. Die A71 Richtung Schweinfurt ist zwischen Gräfenroda und Oberhof wegen Wartungsarbeiten im Tunnel Rennsteig bis 6 Uhr in der Früh gesperrt. Soweit die Meldungen, wir wünschen Ihnen eine gute Fahrt.
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11: Aus Dresden mit Frank Michael Bauer.
13: Boah.

0: Smokey, lay back in the arms of someone hier im AD-Abend. Und wir haben ein kleines Quiz. Es gibt einen Titel rückwärts und den sollen Sie erkennen. Der ist von Michael Jackson, aber welcher Titel ist das? Und dann sind Sie mit dabei im Lostopf um eine Doppel-LP mit Michael Jackson-Songs. Und die ist aus durchsichtigem Vinyl. Das heißt, diese beiden Platten, das ist ja ein Doppelalbum. Und das können Sie bei uns gewinnen. Hier ist der Titel rückwärts. Wie heißt denn dieses Lied? ard-abend@mdr.de oder 0800 80 80 110. Kostenfrei 0800 80 80 110. Ich würde mal so sagen, jetzt den Überblick. Es sind etwa 60%, die es richtig geraten haben. Und die anderen 40, die brauchen vielleicht noch einen kleinen Moment. Da hat jetzt vielleicht dieser Schnipsel geholfen. Und jetzt All This Time. Hier gibt's den Pick-Me-Up-Song mit Maria Mena.
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Send Me an Angel, großer Erfolg aus den 80ern. Und dieses Lied war genau am 21. Mai, heute ist ja der 21. Mai 1984, Nummer 1 in der Bundesrepublik Deutschland. Real Life aus Australien, Send Me an Angel. Und jetzt, Nena, lass mich dein Pirat sein.

Sabine aus Stralsund hat gerade geschrieben, ich hoffe, ich liege richtig und bin mit dabei bei der Auslosung zum Michael Jackson Album. Ja, Sabine, kann ich noch mal sagen, Sie liegen richtig. Ich kann natürlich nicht sagen, was Sie geschrieben haben und gesagt haben. Und jetzt haben wir auch noch Grüße bekommen von Chris aus Dortmund. Wünscht allen einen guten Abend und er ist gerade so mit dem Kaffee beschäftigt. Na dann, lassen sich den mal richtig gut schmecken. 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

Hier ist der Verkehrsservice für den ARD-Abend. Achtung, Falschfahrer auf der A113 Autobahnzubringer Dresden-Schönefeld-Neukölln. Zwischen Spätstraße und Dreieck Neukölln ist ein Falschfahrer unterwegs. Bitte äußerst rechts fahren und nicht überholen. Falschfahrer auf der A113 Autobahnzubringer Dresden-Schönefeld-Neukölln. Zwischen Spätstraße und Dreieck Neukölln ist ein Falschfahrer unterwegs. Bitte Vorsicht!

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1: Um 22 Uhr mit Wolfgang Berger. Wer mit dem Flugzeug unterwegs ist, soll bald ein klein wenig entlastet werden. Der Bundestag hat dafür gestimmt, dass die Ticketsteuer im Flugverkehr zum 1. Juli gesenkt wird. Aus der Nachrichtenredaktion Mareike Markosch.
2: Die Steuer fällt auf jedes verkaufte Ticket an und hängt von der Länge des Fluges ab. Sollten die Fluggesellschaften die Steuersenkung komplett an die Kundinnen und Kunden weitergeben, sind Preissenkungen zwischen 2,50 Euro und 11,40 Euro möglich. Dass Fliegen durch die Senkung der Ticketsteuer tatsächlich günstiger wird, ist allerdings eher unwahrscheinlich. Wegen des Iran-Kriegs haben viele Airlines nämlich schon ihre Zuschläge und Gebühren, zum Beispiel für Kerosin, Extra-Services oder Umbuchungen, stark erhöht.
1: Das Oberlandesgericht Hamburg hat Anklage gegen zwei Männer erhoben, die antisemitische Mord- und Brandanschläge vorbereitet haben sollen. Ihnen wird unter anderem die Anstiftung zur Begehung eines Verbrechens vorgeworfen. ARD-Terrorismusexperte Holger Schmidt mit Einzelheiten.
3: Josef Schuster und Volker Beck sind zwei herausragende Vertreter des jüdischen Lebens in Deutschland und der deutsch-israelischen Freundschaft. Wohl genau deshalb sollen sie das Ziel eines mutmaßlichen Anschlagsplans im Auftrag des iranischen Geheimdienstes gewesen sein. Am Oberlandesgericht Hamburg sind deshalb nun ein Däne mit afghanischen Wurzeln und ein Afghane von Generalbundesanwalt Rommel angeklagt worden. Sie sollen laut Anklage nicht nur die Mordanschläge auf die beiden Männer geplant haben, sondern auch weitere israelische und jüdische Ziele in Berlin ausgespäht haben, um sie später anzugreifen.
1: Der Bundestag hat den Weg für die weitere Planung von 3 Milliarden Projekten bei der Bahn freigemacht. Dabei geht es um eine Neubaustrecke von Dresden bis zur Grenze nach Tschechien, um die Neubaustrecke Augsburg-Ulm sowie den Ausbau der Strecke von und nach Sylt. Als nächstes folgt für die Projekte erst die konkrete Entwurfs- und Genehmigungsplanung. Der Baubeginn kann noch viele Jahre dauern. Außerdem ist die Finanzierung bislang nicht gesichert. Das Bundesverkehrsministerium sieht für den Ausbau von Bahnstrecken in den kommenden Jahren Milliardenlücken in der Finanzplanung. Der SC Magdeburg ist zum 4. Mal deutscher Handballmeister. Nach einem 31:30 Sieg gegen die SG Flensburg-Handewitt kann Magdeburg in den 3 noch verbliebenen Spielen nicht mehr vom 1. Platz verdrängt werden. Das waren die Nachrichten. Und hier noch das Wetter in Deutschland. In der Nacht fast überall trocken, zum Teil neblig, Tiefstwerte 12 bis 6 Grad. Morgen bleibt es trocken, im Norden zeitweise dichte Wolkenfelder, sonst oft heiter. Höchstwerte von Nord nach Südwest 21 bis 30 Grad, auf den Inseln etwas kühler. Am Samstag freundlich, im Nordwesten später einzelne Schauer oder Gewitter, 24 bis 33 Grad. Am Sonntag viel Sonne und meist trocken bei 22 bis 33 Grad. 22:03 Uhr.
4: Hier ist der Verkehrsservice für den ARD-Abend. Achtung, Falschfahrer auf der A113, Autobahnzubringer Dresden-Schönefeld, Neukölln. Zwischen Spätstraße und Dreieck Neukölln ist ein Falschfahrer unterwegs. Ich wiederhole, Falschfahrer auf der A113, Autobahnzubringer Dresden-Schönefeld, Neukölln. Zwischen Spätstraße und Dreieck Neukölln ist ein Falschfahrer unterwegs. Bitte äußerst rechts fahren und nicht überholen. Wir melden, wenn die Gefahr vorüber ist. A2 Richtung Hannover zwischen Peine und Lehrte Ost. 4 Kilometer Stau. Die Verzögerung beträgt eine halbe Stunde. Die A44 Düsseldorf-Essen ist zwischen Kreuz Düsseldorf-Nord und Ratingen-Schwarzbach in beiden Richtungen wegen Tunnelwartungsarbeiten bis Dienstag gesperrt. Die A71 Richtung Schweinfurt ist zwischen Gräfenroda und Oberhof wegen Wartungsarbeiten im Tunnel Rennsteig bis 6 Uhr in der Früh gesperrt. Und damit weiter gute Fahrt durch den Abend. Kommen Sie gut an Ihr Ziel.
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4: Von MDR Sachsen aus Dresden, ich bin Frank-Michael Bauer. Hier sind die Pretenders. Don't get me wrong. Und danach liegt was in der Luft, nämlich Liebe. Love's in the air mit John Paul Young.

I swear, das war Musik bei uns mit All for One. Im Original war das ein Country-Song, der einst erschienen ist und den haben sich die Jungs ganz einfach geschnappt. Country-Song von John Michael Montgomery und hatten damit einen riesengroßen Erfolg. Dieses Lied war zum Beispiel in Amerika 11 Wochen auf Platz 1. Jetzt bei uns Supertramp, It's Raining Again im ARD-Abend und in diesem Moment kommt noch eine Korrektur der Falschfahrermeldung, die ich Ihnen nicht vorenthalten möchte. Achtung, Falschfahrer auf der A115 AVUS, Dreieck-Nutetal, Dreieck-Funkturm. Zwischen Zollamt Dreilinden und Dreieck-Funkturm ist ein Falschfahrer unterwegs. Bitte äußerst rechts fahren und nicht überholen.

Entwarnung auf der A113 Autobahnzubringer Dresden-Schönefeld-Neukölln. Kein Falschfahrer mehr zwischen Spätstraße und Dreieck Neukölln. Und dafür hat diese Meldung noch Bestand. Falschfahrer auf der A115 AWUS Dreieck Nutetal, Dreieck Funkturm zwischen Zollamt Dreilinden und Dreieck Funkturm ist ein Falschfahrer unterwegs. Bitte äußerst rechts fahren und nicht überholen. Kommen Sie trotzdem gut an Ihr Ziel.

Und jetzt ein Lied, das wurde inspiriert durch den Besuch im berühmten New Yorker Nachtclub Studio 54. Und da gab es immer öfter sozusagen Ladies Night. Und daraus wurde dann Ladies Night mit Kool & The Gang. Hier ist der ARD Abend.

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6: Hier ist der Verkehrsservice für den ARD-Abend, 22.30 Uhr. Achtung, Falschfahrer auf der A115 AWUS, Dreieck Nutetal, Dreieck Funkturm zwischen Zollamt, Dreilinden und Dreieck Funkturm ist ein Falschfahrer unterwegs. Bitte äußerst rechts fahren und nicht überholen. A2 Richtung Hannover zwischen Peine und Lehrte Ost, 4 Kilometer Stau, die Verzögerung 30 Minuten. Die A44 Düsseldorf-Essen ist zwischen Kreuz Düsseldorf-Nord und Ratingen-Schwarzbach in beiden Richtungen wegen Tunnelwartungsarbeiten bis Dienstag gesperrt. Die A71 Richtung Schweinfurt ist zwischen Gräfenroda und Oberhof wegen Wartungsarbeiten im Tunnel Rennsteig bis 6 Uhr gesperrt. Das waren die Meldungen. Kommen Sie gut an Ihr Ziel.

Der Verkehrsservice für den ARD-Abend. Vorsicht auf der B167 Löwenberg-Lebus. Zwischen Bad Freienwalde und Altranft sind Kinder auf der Fahrbahn. Ich wiederhole, auf der B167 Löwenberg-Lebus zwischen Bad Freienwalde und Altranft sind Kinder auf der Fahrbahn.

0: Love My Life. Robbie Williams, hier ist der ARD-Abend mit dem Verkehrsservice. Achtung, weiterhin Falschfahrer auf der A115 AWUS, Dreieck Nutetal, Dreieck Funkturm. Zwischen Zollamt Dreilinden und Dreieck Funkturm ist dieser Falschfahrer unterwegs. Bitte Vorsicht auf beiden Spuren. Und Vorsicht auch auf der B167 Löwenberg-Lebus. Zwischen Bad Freienwalde und Altranft sind Kinder weiterhin auf der Fahrbahn. Soweit unsere Verkehrsmeldung. Und wir kommen zur Auflösung unseres Quizzes rund um Michael Jackson. Und da gucken wir doch jetzt gleich mal, wen wir in der Leitung haben. Schönen guten Abend. Wen habe ich am Telefon?
1: Die Bettina aus Rade vom Wald.
0: Ja, was ist denn da für eine Stadt in der Nähe, die größer ist? Die, denn mit dem Ort kann
1: Wuppertal.
0: Der eine...
1: Wuppertal ist in der Nähe.
0: Wuppertal, wunderbar.
1: Genau.
0: Ja, und was glauben Sie, welchen Titel haben wir da rückwärts gespielt?
1: Das war Bad.
0: Das war Bad. Und? Jawohl.
1: Jawohl.
0: Das war dieser Schnipsel, der war ja rückwärts zu hören. Haben Sie es gleich erkannt oder war es?
1: Ja,
0: war nicht so schwer. Alles klar.
1: War nicht so schwer.
0: Wunderbar. Und Michael Jackson, hören Sie noch gerne? Ich hoffe.
1: War meine Jugend, ne? Da war der ja so richtig voll drauf. Ja, es war schon so im Radio, wenn er kommt, gerne, ja.
0: Ja, und haben Sie noch einen Plattenspieler?
1: Ja, natürlich.
0: Ja, wunderbar. Dann bekommen Sie das Doppelalbum zum Film Michael. Haben Sie den vielleicht schon mal geguckt?
1: Noch nicht. Nein, haben wir noch nicht gesehen. Die freuen uns noch nicht im Kino.
0: Alles klar. Ja. So, dann wünsche ich Ihnen auf jeden Fall erstmal einen schönen Abend und herzlichen Glückwunsch.
1: Ja, vielen Dank.
0: An dieser Stelle. Und da wird sich der Plattenspieler aber freuen, dass er wieder was ganz Neues bekommt. Ist ja auch ein bisschen lustig. Die sind durchsichtig, diese Platten.
1: Das war gerade das sehr Interessante daran.
0: Ja, ja, ja. Das ist so auch ein bisschen was auch für einen Sammler und sowas Spezielles dann auch rauszuholen oder sowas mit Platten.
1: Ja, ich freue mich sehr.
0: Ja, die ein oder andere Platte legen Sie wahrscheinlich auch immer noch auf.
1: Ja, immer mal wieder.
0: Ja, dann wünsche ich Ihnen einen schönen Abend und danke fürs Mitspielen. Übrigens, dieses Dankeschön geht übrigens auch an alle anderen, die ihr Glück versucht haben. Und jetzt gibt's natürlich den Titel auch hier in voller Schönheit. Bad. Michael Jackson.

Hier ist der ARD-Abend, Tina Turner, unverkennbar. Und jetzt noch unser Album-Tipp. Und da geht's um die neue Platte von Keimzeit, der Band aus Brandenburg. Die ist ganz frisch auf dem Markt. Und diese Platte, das 14. Studioalbum der Band übrigens, Ach, die Menschen heißt diese Platte. Und daraus jetzt der Titel, Die Tür sagt. Hier sind Keimzeit.

Crimezeit. Und jetzt gibt's die gute Nachricht von der Verkehrsredaktion hier in der AD-Abend. Entwarnung auf der A115 Abus 3 Knotetal 3 Funkturm. Kein Falschfahrer mehr zwischen Zollamt 3 Linden und Dreieck Funkturm.

Es dauert nicht mehr lange, denn es ist 23 Uhr und gleich danach beginnt dann für Sie die ARD-Hitnacht von MDR Thüringen mit Klaus Riedergau aus dem Studio in Erfurt. Ich bin Frank-Michael Bauer, verabschiede mich aus Dresden und wünsche Ihnen weiterhin eine gute Radiozeit. Strumming.

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1: Um 23 Uhr mit Wolfgang Berger. Wer mit dem Flugzeug unterwegs ist, soll bald ein klein wenig entlastet werden. Der Bundestag hat dafür gestimmt, dass die Ticketsteuer im Flugverkehr zum 1. Juli gesenkt wird. Aus der Nachrichtenredaktion Mareike Markosch.
2: Die Steuer fällt auf jedes verkaufte Ticket an und hängt von der Länge des Fluges ab. Sollten die Fluggesellschaften die Steuersenkung komplett an die Kundinnen und Kunden weitergeben, sind Preissenkungen zwischen 2,50 Euro und 11,40 Euro möglich. Dass Fliegen durch die Senkung der Ticketsteuer tatsächlich günstiger wird, ist allerdings eher unwahrscheinlich. Wegen des Iran-Kriegs haben viele Airlines nämlich schon ihre Zuschläge und Gebühren, zum Beispiel für Kerosin, Extra-Services oder Umbuchungen, stark erhöht.
1: In Hamburg ist ein Mann angeklagt worden, der Anschläge auf Juden vorbereitet haben soll. Laut Bundesanwaltschaft hat er mögliche Anschlagsziele geprüft, und zwar im Auftrag der iranischen Revolutionsgarden. Im Fokus stand laut Behörden auch der Präsident des Zentralrats der Juden in Deutschland, Schuster. Außerdem sollen jüdische Lebensmittelhändler in Berlin ausgespäht worden sein. Der Verdächtige ist dänischer Staatsbürger mit afghanischen Wurzeln. Ebenfalls in Hamburg angeklagt wurde ein Afghane, der als Komplize im Einsatz gewesen sein soll. Nach dem Einsturz eines Wohnhauses in Görlitz in Sachsen ist in den Trümmern eine dritte Leiche gefunden worden. Laut Polizei handelt es sich um einen Mann. Damit ist die Vermisstensuche beendet. Bereits zuvor waren zwei Leichen in dem Schutthaufen geborgen worden, zwei junge Touristinnen aus Rumänien. Das Haus, in dem sich Miet- und Ferienwohnungen befanden, war am Montagabend aus bislang ungeklärter Ursache eingestürzt. Der Görlitzer Oberbürgermeister Ursu vermutet ein Gasleck. Im ersten Relegationsspiel zur Fußball-Bundesliga haben sich der VfL Wolfsburg und der SC Paderborn 0:0 getrennt. Das Rückspiel findet am Montag in Paderborn statt. Dann entscheidet sich, wer in der kommenden Saison in der ersten Liga spielen wird. Wolfsburg belegt in der Abschlusstabelle der Bundesliga den drittletzten Platz. Paderborn ist Dritter der zweiten Liga. Und der SC Magdeburg ist zum vierten Mal deutscher Handballmeister. Nach einem 31:30 Sieg gegen die SG Flensburg-Handewitt kann Magdeburg in den drei noch verbliebenen Spielen nicht mehr vom ersten Platz verdrängt werden. Das waren die Nachrichten. Und das Wetter in Deutschland. In der Nacht fast überall trocken, zum Teil neblig. Tiefstwerte 12 bis 6 Grad. Morgen bleibt es trocken, im Norden zeitweise dichte Wolkenfelder, sonst oft heiter, Höchstwerte von Nord nach Südwest 21 bis 30 Grad, auf den Inseln etwas kühler. Am Samstag freundlich, im Nordwesten später einzelne Schauer oder Gewitter 24 bis 33 Grad, am Sonntag viel Sonne und meist trocken bei 22 bis 33 Grad. Es ist jetzt 23.03 Uhr.
3: Einen schönen guten Abend auf die Straßen, und da beginnen wir den Verkehrsservice mit einem Falschfahrer auf der A59 B8 Dienstlaken Düsseldorf. Vorsicht bitte zwischen dem Kreuz Duisburg Süd und Angermund. Fahren Sie bitte äußerst rechts und überholen Sie nicht. Ein Falschfahrer auf der A59 B8 Dienstlaken Düsseldorf zwischen dem Kreuz Duisburg Süd und Angermund. Dann geht's auf die A2 Hannover nach Berlin zwischen dem Kreuz Wolfsburg, Königslutter und Rennau, hier 3 Kilometer Stau. Und die A2 Berlin-Hannover nun zwischen Peine und Lehrte-Ost, hier sind's 4 Kilometer. Die A31 Gronau Richtung Oberhausen ist zwischen Gladbeck und dem Dreieck Bottrop bis in die Nacht gesperrt. Die A39 Braunschweig Richtung Salzgitter ist zwischen Salzgitter-Wartenstedt und Lichtenberg wegen einer Baustelle noch bis 5 Uhr morgen früh gesperrt. Die A44 Düsseldorf nach Essen ist zwischen dem Kreuz Düsseldorf Nord und Ratingen-Schwarzbach wegen Tunnelwartungsarbeiten gleich bis Dienstag gesperrt. Dann die 44 Dortmund nach Kassel ist zwischen Geseke und dem Kreuz Wünnenberg-Haaren bis 6 Uhr gesperrt. Die 71 Erfurt Richtung Schweinfurt ist zwischen Gräfenroda und Oberhof bis 6 Uhr gesperrt. Und dann haben wir noch die A96 Lindau Richtung München zwischen Greifenberg und Inning am Ammersee. 4 Kilometer Stau wegen Bauarbeiten, und in der Gegenrichtung zwischen Oberpfaffenhofen und Wörthsee hier 3 Kilometer Stau. Da wo es geht, eine angenehme Fahrt.
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3: Ich bin Klaus Schräder-Grau, Hallöchen.

70er war das ein Riesenhit für ABBA. 3 Millionen Mal ging die Nummer über die Ladentische in Europa, in 6 Ländern auf 1. Bei uns hat's nur für Platz 3 gereicht, aber immerhin. Und gecovert wurde der Titel ja auch ziemlich oft, beispielsweise von den 18s. Da war dann auch ein bisschen mehr Pfeffer dahinter in den 90er Jahren. Cher hat sich dieser Nummer mal angenommen, ebenso wie Erasure. Ja, und die Hookline des Titels hatte Madonna verwendet 2005 für ihren Titel Hung Up. Und damit war sie in 21 Ländern Nummer 1 und die Nummer verkaufte sich 9 Millionen Mal. Die ARD-Hitnacht von Donnerstag auf Freitag und jetzt haben wir die Entwarnung für die A59 B8 Dienstlaken Düsseldorf. Kein Falschfahrer mehr. Zwischen dem Kreuz Duisburg Süd und Angermund hier haben sie wieder freie Fahrt. Und jetzt die Dire Straits. Walk of Life.

Rhythmix in der ARD Hitnacht, 6:30 Thorn in My Side. Und vor einigen Tagen, da sagte mir meine Frau, hör mal, am Pfingstwochenende, da wird das richtig heiß. Ich sag, was soll das heißen, heiß? Ja, Temperaturen bis 30 Grad, ist ja so ein Quatsch. So weit können die doch noch gar nicht gucken. Ja, das war so vor knapp 5-6 Tagen und tatsächlich ist es ja so. Wahnsinn. Also überall in Deutschland wird es richtig mollig. Im Norden etwas kühler wie immer, aber so hier in der Mitte in Erfurt auch Temperaturen über 25 Grad. Und das ist ja ein Sommertag sozusagen. Und passenderweise habe ich jetzt den Titel für Sie, der da eigentlich ganz gut einsteigt. All Summer Long von Kid Rock. Für alle Sonnenanbeter.

0: Das nehmen wir noch mit. So viel Zeit muss sein. 11:30. Einen schönen guten Abend auf die Straßen. A2 Hannover Richtung Berlin zwischen dem Kreuz Wolfsburg-Königslutter und Rennau hier 3 Kilometer Stau. Und in der Gegenrichtung, also Berlin nach Hannover, zwischen Peine und Lehrter Ost, hier sind es 4 Kilometer Stau. Die A31 Gronau Richtung Oberhausen ist zwischen Gladbeck und dem Dreieck Bottrop bis Mitternacht noch gesperrt. Dann die 39 Braunschweig Richtung Salzgitter. Die Autobahn ist zwischen Salzgitter-Wartenstedt und Lichtenberg bis 5 Uhr gesperrt wegen einer Baustelle. Die A44 Düsseldorf nach Essen ist zwischen dem Kreuz Düsseldorf-Nord und Ratingen-Schwarzbach bis Dienstag gesperrt wegen Tunnelwartungsarbeiten. Dann die A44 Dortmund nach Kassel ist zwischen Geseke und dem Kreuz Wünnenberg-Haaren wegen einer Fahrbahnerneuerung bis 6 Uhr gesperrt. Und dann haben wir noch die 71 Erfurt nach Schweinfurt ist gesperrt zwischen Gräfen, Roda und Oberhof wegen Wartungsarbeiten im Tunnel Rennsteig und das Ganze bis 6 Uhr. Gute Fahrt!
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0: Die ARD-Hitnacht in dieser Woche von MDR Thüringen mit Klaus Schräder-Grau. Schönen guten Abend.

Balkans and the Rain Eruption, und dahinter stand ja der bekannteste und auch erfolgreichste Musikproduzent, deutsche Musikproduzent Frank Farian, und der ist vor 2 Jahren gestorben, 2024 war das, und er liegt begraben in einem Örtchen, das ja gerade sporttechnisch auf sich aufmerksam gemacht hat, nämlich in Elversberg. Die Jungs sind aufgestiegen, 2. in die 1. Fußball-Bundesliga. Und über Frank Farian gibt es eine Doku, beziehungsweise nicht nur allein über ihn, sondern über seine Erfolgsgruppe Bonnie M. Disco macht Legende, finden Sie bei uns in der ARD-Mediathek mit sehr, sehr vielen Ausschnitten von damals und interessanten, neu geführten Interviews. Und jetzt ein Falschfahrer, Vorsicht bitte, auf der B243, B27, Göttingen-Braunlage, zwischen Herzberg und Bad Lauterberg-West ist ein Falschfahrer unterwegs, bitte äußerst rechts fahren, nicht überholen. Falschfahrer auf der B243, B27, Göttingen-Braunlage, zwischen Herzberg und Bad Lauterberg-West ist der Falschfahrer unterwegs. Vorsicht bitte in beiden Richtungen.

0: Ende der 80er war das ein Hit für Samantha Fox, I Only Wanna Be With You. Ja, und sie hat ja damals mit ihren knappen Bühnenoutfits so manchen feuchten Männertraum ausgelöst. Ja, mittlerweile ist sie 60 und seit so knapp 4 Jahren mit einer Frau verheiratet. Linda Brigitte Olsen. Ja, so kann's gehen. Unser Falschfahrer ist noch unterwegs und zwar auf der B243, B27 Göttingen-Braunlage zwischen Herzberg und Bad Lauterbeck-West. Bitte besonders gut aufpassen, ein Falschfahrer auf der B243, B27 Göttingen-Braunlage zwischen Herzberg und Bad Lauterbeck-West. Hier kommt Ihnen ein Falschfahrer entgegen, äußerst rechts fahren, nicht überholen. Wir melden, wenn die Gefahr vorüber ist. Morgen ist Freitag und der 22. Mai und da schauen wir auch wieder auf unseren prominenten Geburtstagskalender. Und da schauen wir doch jetzt mal ein bisschen schon voraus. Und ich habe hier einen Ausschnitt aus einem Film. Hören Sie mal genau hin. Vielleicht erkennen Sie die Dame ja, die morgen Geburtstag hat.
1: Vater! Vater! Vater!
2: Was hast du denn? Komm!
1: Der Frosch! Der Frosch war da!
0: So ist es. 1959 war das. Edgar Wallace, der Frosch mit der Maske. Und die Dame, die Sie dir gerade gehört haben, die war damals knusprige 22 Jahre jung. Morgen wird sie 89 und ist nicht unbedingt als Schauspielerin im Gedächtnis geblieben, sondern in einer ganz anderen Rolle. Mehr dazu dann nach 12. Jetzt gibt's Bob Marley.

Und hier haben wir die Entwarnung für die B243, B27 Göttingen-Braunlage. Kein Falschfahrer mehr zwischen Herzberg und Bad Lauterberg-West. Hier haben Sie wieder Freifahrt.

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1: Um 0 Uhr mit Juliette Groß. Wer mit dem Flugzeug unterwegs ist, soll bald bei den Kosten etwas entlastet werden. Der Bundestag hat dafür gestimmt, dass die Ticketsteuer im Flugverkehr zum 1. Juli sinkt. Aus der Nachrichtenredaktion Mareike Makosch.
2: Die Steuer fällt auf jedes verkaufte Ticket an und hängt von der Länge des Fluges ab. Sollten die Fluggesellschaften die Steuersenkung komplett an die Kundinnen und Kunden weitergeben, sind Preissenkungen zwischen 2,50 Euro und 11,40 Euro möglich. Dass Fliegen durch die Senkung der Ticketsteuer tatsächlich günstiger wird, ist allerdings eher unwahrscheinlich. Wegen des Iran-Kriegs haben viele Airlines nämlich schon ihre Zuschläge und Gebühren, zum Beispiel für Kerosin, Extra-Services oder Umbuchungen, stark erhöht.
1: Der Bundestag hat den Weg für die Detailplanungen von drei Großprojekten der Bahn freigemacht. Dabei geht es um eine Neubaustrecke von Dresden in Richtung Prag, einschließlich eines rund 30 Kilometer langen Tunnels durch das Erzgebirge, um den teilweisen Neubau der Strecke Augsburg-Ulm sowie den Ausbau der Strecke von und nach Sylt. Die staatliche Finanzierung ist allerdings weiter unklar. US-Präsident Trump will den NATO-Partner Polen weiter militärisch unterstützen. In einem Online-Posting schrieb er, die USA würden 5000, Zitat, zusätzliche Soldaten nach Polen entsenden. Unklar ist allerdings, ob es sich dabei tatsächlich um ein zusätzliches Kontingent handelt. Erst Mitte Mai hatten hochrangige US-Militärvertreter bekannt gegeben, dass die geplante Entsendung von 4000 Soldaten nach Europa gestoppt werde. Berichte, wonach es sich um eine Kampfbrigade handelte, die in Polen hätte stationiert werden sollen, waren von Warschau dementiert worden. Im ersten Relegationsspiel zur Fußball-Bundesliga haben der VfL Wolfsburg und der SC Paderborn unentschieden gespielt. Die beiden Mannschaften trennten sich 0:0. Aus der Sportredaktion Martin Roschitz.
3: In einem insgesamt schwachen Hinspiel in Wolfsburg war der Bundesligist zwar das etwas bessere Team, ohne aber wirklich gefährlich zu werden, geschweige denn überzeugen zu können. Stattdessen waren es die Paderborner, die in Person von Biblia 5 Minuten vor Ende der regulären Spielzeit die Riesengelegenheit zum Siegtreffer hatten. Der Wolfsburger Mehle konnte den abgefälschten Ball gerade noch auf der Linie klären. Für den SC Paderborn ist das torlose Remis auswärts ein großer Erfolg und erhöht die Aufstiegschancen des Zweitligisten. Das Rückspiel findet am Pfingstmontag in Ostwestfalen statt.
1: Das waren die Nachrichten. Das Wetter in Deutschland. Überwiegend trocken, zum Teil neblig, Tiefstwerte 12 bis 6 Grad. Am Tage meist trocken, im Norden zeitweise dichte Wolkenfelder, sonst oft heiter. Höchstwerte von Nord nach Südwest 21 bis 30 Grad. Auf den Inseln etwas kühler. Am Samstag freundlich im Nordwesten, speziell einzelne Schauer. Es ist 0:03 Uhr.
4: Hier nochmal die Entwarnung für die B243, B27 Göttingen-Braunlage. Kein Falschfahrer mehr zwischen Herzberg und Bad Lauterberg-West. Dann die weiteren Meldungen. A2 Hannover Richtung Berlin zwischen dem Kreuz Wolfsburg-Königslutter und Rennau 3 Kilometer Stau. A7 Flensburg nach Hamburg zwischen Hamburg-Volkspark und dem Elbtunnel 2 Kilometer Stau. Die A31 Gronau nach Oberhausen ist zwischen Gladbeck und dem Dreieck Bottrop nach wie vor gesperrt. Die 39 Braunschweig nach Salzgitter ist zwischen Salzgitter-Wartenstedt und Lichtenberg wegen einer Nachtbaustelle noch bis 5 Uhr gesperrt. Dann haben wir die A44 Düsseldorf nach Essen zwischen dem Kreuz Düsseldorf-Nord und Ratingen-Schwarzbach gesperrt bis zum kommenden Dienstag wegen Tunnelwartungsarbeiten. Die 44 Dortmund nach Kassel ist zwischen Geseke und dem Kreuz Wünnenberg-Haaren wegen einer Fahrbahnerneuerung bis 6 Uhr gesperrt. Und die 71 Erfurt nach Schweinfurt ist zwischen Gräfenroda und Oberhof wegen Wartungsarbeiten im Tunnel Rennsteig bis 6 Uhr dicht. Gute Fahrt.
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4: Ja, und damit wären wir im fröhlichen Sommer-Pfingstwochenende. Temperaturen, wir haben es gerade in den Nachrichten gehört, an die 30 Grad, mein lieber Schwan. Womack & Womack, der gute alte Klassiker mit Teardrops. Ich bin Klaus Schröder-Grau, wünsche ihm eine angenehme Nacht mit uns.

0: Mr. James Blunt, You Are Beautiful. 11 Minuten nach Mitternacht an diesem Freitag, den 22. Mai. Und jetzt wagen wir einen Blick auf die prominente Geburtstagsliste von heute. Und da beginnen wir mit der Schauspielerin Caroline Herfurth. Sie war ja in vielen, vielen großen Streifen mit dabei, zum Beispiel auch in Das Parfum, die Geschichte eines Mörders. Da spielte sie das Mirabellenmädchen. Und sie war dabei beim Wunder von Berlin und natürlich auch bei der wunderbaren Komödie Fuck You Goethe. Caroline Herfurth wird heute 42 Jahre alt. Dann Alison Eastwood, die Schauspielerin, ist ja eines der vielen Kinder von Clint Eastwood. Ich glaube, er weiß selber nicht so genau, wie viele er hat. Man spricht mindestens von 8. Und Alison wird heute 54 und Clint selber läuft ja fröhlich auf die 100 zu. In 10 Tagen wird er erst einmal 96. Dann der Schauspieler Peter Bongardt, er wird heute 84 Jahre alt. Und dann eine Dame, die wir ja vorhin schon kurz in einem Ausschnitt gehört haben, in Der Frosch mit der Maske, der Edgar Wallace-Film aus dem Jahre 1959. Da spielte sie die Ella Bennett. Und sie hieß Eva Antes, die Schauspielerin. Das war der Künstlername für eine Dame, die später im ZDF sehr oft zu hören war.
1: Auch das aktuelle Sportstudio kommt diesmal von der Internationalen Funkausstellung aus Berlin. Als Gastgeber erwartet sie um 21.55 Uhr im ZDF-Zentrum in der Halle 6a Dieter Kürten. Und nun, verehrte Zuschauer, präsentiert Ihnen aus der Halle 1 der Internationalen Funkausstellung Dieter Thomas Heck, die Hitparade.
0: Ja, so war das damals. Live-Ansage von der IFA 1975 im ZDF. Elfi von Kalkreuth, die Programmansagerin und auch Moderatorin des ZDF, wird heute 89 Jahre alt. Und wir gratulieren.

Und wir haben erneut einen Falschfahrer. Diesmal auf der A650 Bad Dürkheim-Ludwigshafen. Und zwar zwischen Ruchheim und dem Übergang zur B37. Äußerst rechts fahren, nicht überholen. Falschfahrer auf der A650 Bad Dürkheim-Ludwigshafen zwischen Ruchheim und dem Übergang zur B37. Äußerst rechts fahren, nicht überholen. Wir melden, wenn die Gefahr vorüber ist.

0: Mr. Joe Cocker und jetzt ein Musiker aus Großbritannien, der im kommenden Jahr in den 80er Club aufgenommen wird. Jetzt im März ist er erstmal 79 geworden. Elton John, und der Mann war ja musikalisch gesehen sehr fleißig, über 300 Millionen verkaufte Tonträger im Laufe seiner Karriere. Und als sie allmählich damals zu Ende ging, wo er sagte, ja, jetzt muss auch mal gut sein, da sagte er über seine Erfolge:
1: I've had my youth. Ich hatte meine Jahre, ich bin jetzt an dem Punkt, wo ich nicht mehr unbedingt eine Single in den Charts oder ein erfolgreiches Album brauche. Ich bin so glücklich mit der Musik, die ich mache. Die Dinge haben sich eben geändert. Mein Leben ist toll. Ich würde nichts daran ändern. Je älter man wird, desto schwieriger ist es natürlich, einen genauso großen Erfolg zu haben wie zum Beispiel Britney Spears oder Justin Timberlake.

0: Genau halb eins. Und hier ist erst einmal die Entwarnung für die A650 Bad Dürkheim-Ludwigshafen. Kein Falschfahrer mehr zwischen Ruchheim und dem Übergang zur B37. Dann haben wir die A2 Hannover Richtung Berlin zwischen dem Kreuz Wolfsburg-Königslutter und Rennau 3 Kilometer Stau. Dann die A7 Flensburg nach Hamburg zwischen Hamburg-Volkspark und dem Elbtunnel. Hier sind es 2 Kilometer. Die 31 Gronau Richtung Oberhausen ist zwischen Gladbeck und dem Dreieck Bottrop wohl noch bis 1.30 Uhr gesperrt. Die A39 Braunschweig Richtung Salzgitter ist zwischen Salzgitter-Wartenstedt und Lichtenberg wegen einer Baustelle bis 5 Uhr gesperrt. Die 44 Düsseldorf nach Essen ist zwischen dem Kreuz Düsseldorf Nord und Ratingen-Schwarzbach gleich bis Dienstag gesperrt wegen Tunnelwartungsarbeiten. Dann nochmal die 44 Dortmund nach Kassel nun ist gesperrt zwischen Giesecke und dem Kreuz Wünnenberg-Haaren wegen einer Baustelle bis 6 Uhr. Und das gilt auch für die A71 Erfurt Richtung Schweinfurt zwischen Gräfenroda und Oberhof wegen Wartungsarbeiten im Tunnel Rennsteig. Allen unterwegs eine gute und sichere Fahrt. Kommen Sie gut mit uns an.
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0: Ich bin Klaus Schredder-Grau und das ist ein Hit hier, Living in a Box.

0: Musik von Milo in der ARD Hitnacht. Ende des vergangenen Jahres, da hatte im Bundeskanzleramt zum ersten Mal der Popmusikgipfel stattgefunden. Kulturstaatsminister Wolfram Weimer hatte geladen und da kamen auch Stars wie Peter Maffay und Herbert Grönemeyer vorbei. Und er sagte damals vor der versammelten Presse, der Musikmarkt boomt, aber leider kämen die Erlöse nur den Major-Labels und den Streaming-Plattformen zugute. Es klaffe da eine Gerechtigkeitslücke in der Musiklandschaft und bedrohe die kulturelle Vielfalt. Und Herbert Grönemeyer, der sagte und brachte es damit auch auf den Punkt.
1: Heute ist es so, wenn einer meine Platte hört, also meine von uns allen eine Platte hört, hört die einmal durch, kriege ich davon 2 Cent. Die restlichen 9,98 Euro gehen in einen großen Topf, den kriegt derjenige, der die meisten Klicks hat.

knapp zwei Wochen, am 8. Juni, wird sie 75 Jahre alt. Bonnie Tyler, ja, viel zu feiern gibt's im Moment nicht, denn ihr geht es gesundheitlich nach wie vor schlecht. Sie liegt weiterhin im künstlichen Koma nach einer Notdarm-OP. Und ob sie im Juli gemeinsam mit Chris Norman bei einem Festival in Singen auftreten wird, ist natürlich weiterhin fraglich, sagte der Tourveranstalter. Ja, dass sie es will, steht außer Frage, sagte er, aber sie sieht sich auch nach wie vor auf der Bühne, aber ob das klappt aus gesundheitlichen Gründen, ist nach wie vor schwierig zu sagen. Bonnie Tyler, wir wünschen ihr an dieser Stelle alles, alles Gute und dass es bald wieder aufwärts geht gesundheitlich. 0.47 Uhr, die ARD-Hitnacht, jetzt mit Paul Young, Every Time You Go Away, und danach haben wir noch Roxette, How Do You Do?

gewisse David Dundas und Jeans On um 1:03. Gleich die Nachrichten zu, habe ich noch Madonna für Sie und Like a Prayer. Und wenn Sie zufällig jetzt gerade dabei sein sollten, etwas wegzunicken, bleiben Sie noch ein paar Minuten bei uns. Nach den Nachrichten und dem Verkehrshinweis verspreche ich Ihnen, bringe ich Sie mit der richtigen Platte wieder nach vorne.

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1: Um 1 Uhr mit Juliette Groß. Wer mit dem Flugzeug unterwegs ist, soll bald bei den Kosten etwas entlastet werden. Der Bundestag hat dafür gestimmt, dass die Ticketsteuer im Flugverkehr zum 1. Juli sinkt. Aus der Nachrichtenredaktion Mareike Makosch.
2: Die Steuer fällt auf jedes verkaufte Ticket an und hängt von der Länge des Fluges ab. Sollten die Fluggesellschaften die Steuersenkung komplett an die Kundinnen und Kunden weitergeben, sind Preissenkungen zwischen 2,50 Euro und 11,40 Euro möglich. Dass Fliegen durch die Senkung der Ticketsteuer tatsächlich günstiger wird, ist allerdings eher unwahrscheinlich. Wegen des Iran-Kriegs haben viele Airlines nämlich schon ihre Zuschläge und Gebühren, zum Beispiel für Kerosin, Extra-Services oder Umbuchungen, stark erhöht.
1: Der Bundestag hat den Weg für die Detailplanungen von 3 Großprojekten der Bahn freigemacht. Dabei geht es um eine Neubaustrecke von Dresden in Richtung Prag, einschließlich eines rund 30 Kilometer langen Tunnels durch das Erzgebirge, um den teilweise Neubau der Strecke Augsburg-Ulm sowie den Ausbau der Strecke von und nach Sylt. Die staatliche Finanzierung ist allerdings weiter unklar. Bundesfamilienministerin Prien will mit dem Blick auf den Haushalt 2027 Einschnitte beim Elterngeld prüfen. Die CDU-Politikerin sagte der Welt, sie werde sich daran halten, was der Koalitionsausschuss beschlossen habe. Demnach muss Prien in ihrem Ressort mehr als 500 Millionen Euro einsparen, davon 350 Millionen Euro beim Elterngeld. Es gäbe verschiedene Stellschrauben, so die Ministerin, etwa die Dauer des Elterngeldbezugs, die Partnerschaftlichkeit der Mütter- und Vätermonate und die Lohnersatzrate. Im ersten Relegationsspiel zur Fußball-Bundesliga hat der VfL Wolfsburg und der SC Paderborn unentschieden gespielt. Die beiden Mannschaften trennten sich 0:0. Aus der Sportredaktion Martin Roschitz.
3: In einem insgesamt schwachen Hinspiel in Wolfsburg war der Bundesligist zwar das etwas bessere Team, ohne aber wirklich gefährlich zu werden, geschweige denn überzeugen zu können. Stattdessen waren es die Paderborner, die in Person von Biblia 5 Minuten vor Ende der regulären Spielzeit die Riesengelegenheit zum Siegtreffer hatten. Der Wolfsburger Mehle konnte den abgefälschten Ball gerade noch auf der Linie klären. Für den SC Paderborn ist das torlose Remis auswärts ein großer Erfolg und erhöht die Aufstiegschancen des Zweitligisten. Das Rückspiel findet am Pfingstmontag in Ostwestfalen statt.
1: Das waren die Nachrichten. Das Wetter in Deutschland. Überwiegend trocken, zum Teil neblig, Tiefstwerte 12 bis 6 Grad. Am Tage meist trocken, im Norden zeitweise dichte Wolkenfelder, sonst oft heiter. Höchstwerte von Nord nach Südwest 21 bis 30 Grad, auf den Inseln etwas kühler. Am Samstag freundlich, im Nordwesten später einzelne Schauer oder Gewitter. Es ist 1.03 Uhr.
4: Hallo unterwegs, hier ist der Verkehrsservice in der ARD-Hitnacht. A2 Hannover Richtung Berlin zwischen dem Kreuz Wolfsburg-Königslutter und Rennau 3 Kilometer Stau. Die A31 Gronau nach Oberhausen ist zwischen Gladbeck und dem Dreieck Bottrop bis 1.30 Uhr gesperrt. Die 39 Braunschweig Richtung Salzgitter ist zwischen Salzgitter-Wartenstedt und Lichtenberg noch bis 5 Uhr gesperrt wegen einer Baustelle. Dann haben wir die A44 Düsseldorf nach Essen, ist gesperrt zwischen dem Kreuz Düsseldorf Nord und Ratingen-Schwarzbach. Das Ganze gleich bis zum kommenden Dienstag wegen Tunnelwartungsarbeiten. Nochmal die 44 Dortmund nach Kassel nun zwischen Giesecke und dem Kreuz Wünnenberg-Haaren. Fahrbahnerneuerung bis 6 Uhr geht da nix. Die A71 Erfurt Richtung Schweinfurt ist zwischen Gräfenroda und Oberhof wegen Wartungsarbeiten im Tunnel Rennsteig bis 6 Uhr gesperrt. Das war's, gute Fahrt.
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4: So, und für alle, die kurz vorm Nickerchen sind, haben wir jetzt die Platte. Ja, da kann schon mal das Kopfkissen verrutschen. Hier ist Kiss, I was made for loving you. Ich bin Klaus Schräder-Grau. Viel Spaß.

0: 1992 war das ein Hit in ihrer Heimat. Tasmin Archer aus Bradford in Yorkshire in Großbritannien. Sleeping Satellite. Ja, jetzt ist er drin, der Udo im 80er-Club. Und er hätte gar nicht damit gerechnet, sagt er im Interview, dass er so alt wird.
1: Sein Geburtstag ist schon irgendwie auch ein bisschen witzig, ne? Da habe ich ja gar nicht mit gerechnet, dass man so ein Alter überhaupt erreicht. Bei so einem Lebensstil, ne? Weil man musste ja als junger Student, Alkoholstudent oder Drogenwissenschaftler, man musste ja ein bisschen ein paar Sachen durchprobieren und so. Sauferei und auch sonstige Drogen und so weiter, dann muss ich natürlich auch Bescheid wissen, ne? Ist ja klar.
0: Ja, da weiß er auch sehr gut Bescheid. Aber heute greift er nur noch gezielt zum Glas.
1: Zurzeit trinke ich Alkohol nur sehr gezielt. Also wenn gezielte Wirkstoffeinnahme, ja? Nicht die Sauferei nach der Mengenlehre wie früher. Mehr ist mehr und so, ne?
0: Ja, so eine Art programmierter Alkoholmissbrauch, könnte man sagen. Udo Lindenberg, jetzt bei uns mit seinem Hit Horizont und danach Michael Patrick Kelly.

Michael Patrick Kelly. Ja, die Bundesliga-Saison ist ja eigentlich vorbei, aber es gibt ja noch die Relegationsspiele. Am Abend ist das erste über die Bühne gegangen. Wolfsburg gegen Paderborn 0:0. Das Rückspiel ist dann am kommenden Montag um 20.30 Uhr dann in Paderborn. Mal schauen, ob die Paderborner es schaffen, in die erste Liga vorzudringen oder ob Wolfsburg dort bleiben wird. Paderborn erinnert mich immer an so eine Kunstfigur von Hans-Werner Olm, dem Comedian. Paul Schrader, Gewürze, Immunexport, der sympathischste Unternehmer Deutschlands. Hans-Werner Olm, mittlerweile ist er auch über 70, ist auf Tour, hat ein neues Programm, das heißt Hatta. Vielleicht kennen Sie den guten alten Sketch noch. Hatta, Hatta Klima, Hatta, Hatta Airbag, Hatta, Hatta. Er ist in Berlin, in Cottbus, in Castrop-Rauxel, in Schleswig, im Vogtland und in Coswig gibt's Tickets im Internet von Hans-Werner Olm. 9:59, jetzt gleich The City of New Orleans und zuvor noch Glenn Frey.

0: Die musikalische Sünde der Pet Shop Boys. It's a Sin, 1.33 Uhr. Wir schauen auf die Straßen in der ARD-Hitnacht. A2 Hannover Richtung Berlin zwischen dem Kreuz Wolfsburg-Königslutter und Königslutter. Hier 3 Kilometer Stau. Hier ist wegen Reinigungsarbeiten nur eine Spur frei. Die A31 Gronau nach Oberhausen ist zwischen Gladbeck und dem Dreieck Bottrop bis 1.30 Uhr gesperrt, steht hier. Das ist ja schon vorüber, brauchen die Herrschaften ein bisschen länger. Die A39 Braunschweig Richtung Salzgitter ist zwischen Salzgitter-Wartenstedt und Lichtenberg wegen einer Nachtbaustelle bis 5 Uhr gesperrt. Dann die 44 Düsseldorf Richtung Essen ist gesperrt zwischen dem Kreuz Düsseldorf Nord und Ratingen-Schwarzbach noch bis Dienstag. Nochmal die 44 Dortmund Richtung Kassel, nun zwischen Geseke und dem Kreuz Bünnenberg-Haren. Hier eine Baustelle bis 6 Uhr. Und die A71 Sangerhausen Richtung Erfurt ist zwischen Sömmerda Süd und dem Dreieck Erfurt Nord nach einem Unfall gesperrt. Da wo es geht, eine gute Fahrt.
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0: Mit Klaus Schredergau, Hallöchen.

Die ARD-Hitnacht live aus den Studios des Mitteldeutschen Rundfunks aus Erfurt. Und jetzt geht's um Imagination. Und damit meinte ich nicht den Herrenduft, der nach schwarzem Tee und Bergamotte riecht. Nein, es geht um die Musikgruppe aus Großbritannien. Imagination. 81 ging es los, 92 war es wieder vorbei. Für Lee John, Ashley Ingram und Errol Kennedy. Ja, und die ersten vier Alben, die liefen noch blendend. Die wurden alle vergoldet in ihrer Heimat in Großbritannien. Und danach war dann plötzlich abrupt Feierabend. Und aus dem Album In the Heat of the Night aus dem Jahre 82... Ja, da stammt auch das bekannteste Werk, was sie jemals auf Single veröffentlicht haben. Just an Illusion.

Amy McDonald, Mr. Rock and Roll, ja. Und Amy kommt rüber nach Deutschland in diesem Sommer und da wird sie die deutschen Bühnen rocken bei ihren Sommershows. Geht los am 11. August in Landshut und da geht's über Zwickau, Lingen, Stuttgart, Bonn, Bad Nenndorf, Bruchsal, Bochum, Gießen, Bad Kissingen nach Dresden. Und das endet am 27. August. Also alle Konzerte von Amy McDonald in Deutschland im Sommermonat. August, Tickets gibt's im Netz. 2:08, die ARD Hitnacht. Gleich noch mit Musik von Bell, Book and Candle. Ihr Riesenhit damals, Rescue Me. Und vorher Holly Johnson und seine Jungs von Frankie Goes to Hollywood. Relax.

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1: Um 2 Uhr mit Juliette Groß. Wer mit dem Flugzeug unterwegs ist, soll bald bei den Kosten etwas entlastet werden. Der Bundestag hat dafür gestimmt, dass die Ticketsteuer im Flugverkehr zum 1. Juli sinkt. Aus der Nachrichtenredaktion Mareike Markosch.
2: Die Steuer fällt auf jedes verkaufte Ticket an und hängt von der Länge des Fluges ab. Sollten die Fluggesellschaften die Steuersenkung komplett an die Kundinnen und Kunden weitergeben, sind Preissenkungen zwischen 2,50 Euro und 11,40 Euro möglich. Dass Fliegen durch die Senkung der Ticketsteuer tatsächlich günstiger wird, ist allerdings eher unwahrscheinlich. Wegen des Iran-Kriegs haben viele Airlines nämlich schon ihre Zuschläge und Gebühren, zum Beispiel für Kerosin, Extra-Services oder Umbuchungen, stark erhöht.
1: Der Bundestag hat den Weg für die Detailplanungen von 3 Großprojekten der Bahn freigemacht. Dabei geht es um eine Neubaustrecke von Dresden in Richtung Prag, einschließlich eines rund 30 Kilometer langen Tunnels durch das Erzgebirge, um den teilweisen Neubau der Strecke Augsburg-Ulm sowie den Ausbau der Strecke von und nach Sylt. Die staatliche Finanzierung ist allerdings weiter unklar. US-Präsident Trump will den NATO-Partner Polen weiter militärisch unterstützen. In einem Online-Posting schrieb er, die USA würden 5000, Zitat, zusätzliche Soldaten nach Polen entsenden. Unklar ist allerdings, ob es sich dabei tatsächlich um ein zusätzliches Kontingent handelt. Erst Mitte Mai hatten hochrangige US-Militärvertreter bekannt gegeben,